0: Druck in Deutschland. Die jüngsten Landtagswahlen seien ein klarer Hinweis für wachsenden Populismus. Das sagte der Vorsitzende Bischof Wilmer zu Beginn der Herbstvollversammlung in Fulda. Völkischer Nationalismus und Christentum seien aber unvereinbar. Auch das bewusste Schlechtreden des Landes sei eine gefährliche Entwicklung, so Wilmer. Bei jedem Einkauf profitieren, das verspricht Lidl mit seiner App Lidl Plus. Aber kann auch wirklich jeder profitieren? Der Verbraucherzentrale Bundesverband bezweifelt das und hat gegen Lidl geklagt. Heute will das Oberlandesgericht in Brandenburg an der Havel eine Entscheidung verkünden. Finn Wiens berichtet.
1: App öffnen, womöglich noch einen Coupon aktivieren. Für ältere Menschen oder Menschen mit Behinderung ist das schwierig, findet der Verbraucherzentrale Bundesverband. Er sieht die Gleichbehandlung verletzt, wenn nicht wirklich jeder von Vergünstigungen profitieren kann. Die Verbraucherzentrale hatte auch gegen die Rabatt-Apps von Penny und Netto geklagt, bislang ohne Erfolg. Das gesamte Thema könnte letztlich beim Bundesgerichtshof landen.
0: Im Oberallgäu dürfen erstmal keine Wölfe mehr geschossen werden. Das Verwaltungsgericht Augsburg hat eine entsprechende Genehmigung des Landratsamts außer Kraft gesetzt. Der Verein Naturschutzinitiative hatte geklagt. Die Erlaubnis hätte den Abschuss von Wölfen in 22 Weidegebieten erlaubt und das, obwohl gar nichts passiert war. Auf dem Rhein wird es für Frachtschiffe immer schwieriger. Nach Angaben des Bundesverbands der deutschen Binnenschifffahrt sind auf dem besonders betroffenen Mittelrhein nur noch vereinzelt Güterschiffe unterwegs. An mehreren Pegeln wurden inzwischen historische Tiefstände gemessen. Allerdings sollen Ende der Woche die Wasserstände wieder etwas ansteigen.
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3: Hier die aktuellen Meldungen von den Straßen bei uns in der Region. Fahrt auf der A9 Nürnberg in Richtung München vorsichtig. Zwischen Manching und Langenbruck kommt es zu Verzögerungen durch erhöhtes Verkehrsaufkommen auf dem rechten Fahrstreifen.
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4: Nach 7 Grad in der Früh geht es in einen überwiegend freundlichen Dienstag rein. Die Tageshöchstwerte liegen bei 16 Grad. Ab morgen wird es dann auch wieder wärmer. Bei einem Sonne-Wolken-Mix vereinzelt kann es regnen. Der Radio-Inn-Wettertrend. Zum Wochenende wird es spätsommerlich bei über 20 Grad.

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1: Hier die aktuellen Meldungen von den Straßen bei uns in der Region. Fahrt auf der A9 Nürnberg in Richtung München vorsichtig. Zwischen Manching und Langenbruck kommt es zu Verzögerungen durch erhöhtes Verkehrsaufkommen auf dem rechten Fahrstreifen.

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1: Ich bin Hendrik Daum. Kurz vor der geplanten Pflegereform liegen Union und SPD weiter über Kreuz. Bundesgesundheitsminister Linnemann fordert Milliarden vom Bund für die Pflegekassen. Die SPD will dagegen auch die private Pflegeversicherung stärker beteiligen. So Tasso Wali mit den Einzelheiten.
2: Wirklich viel Zeit bleibt nicht. Den gesetzlichen Pflegekassen droht bis Jahresende schon ein Minus von 4,4 Milliarden Euro. Linnemann will deshalb schon jetzt am Mittwoch einen Gesetzentwurf ins Kabinett bringen und höhere Beiträge verhindern. Die SPD droht allerdings, das Gesetz zu blockieren, wenn es dabei nur ums Sparen geht. Sie will außerdem die Kosten für Menschen im Pflegeheim begrenzen. Linnemann lehnt das wiederum ab.
1: Aus Angst vor digitaler Gewalt ziehen sich immer mehr Frauen im Netz zurück. Sie posten weniger Fotos und sind seltener aktiv. Laut einer Umfrage im Auftrag des Deutschen Frauenrats schränken 2/3 ihr Online-Verhalten ein aus Angst vor Deepfakes, Drohungen und Belästigung. Bei den 18- bis 39-Jährigen sind es sogar fast 80%. Eine Starship-Rakete hat erstmals die Erde umkreist. Deutlich schneller als geplant hat die Riesenrakete des Raumfahrtunternehmens SpaceX von Elon Musk bei der Umrundung 26 Satelliten in der Erdumlaufbahn ausgesetzt. Nach 3 Stunden war die Mission schon beendet. Die Starship landete im Pazifik. Im Oberallgäu dürfen erstmal keine Wölfe mehr geschossen werden. Das Verwaltungsgericht Augsburg hat eine entsprechende Genehmigung des Landratsamts außer Kraft gesetzt. Der Verein Naturschutzinitiative hatte geklagt. Die Erlaubnis hätte den Abschuss von Wölfen in 22 Weidegebieten erlaubt und das, obwohl gar nichts passiert war.
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3: Hier die aktuellen Meldungen von den Straßen bei uns in der Region. Wenn ihr gerade auf der A9 München in Richtung Nürnberg unterwegs seid, fahrt zwischen den Anschlussstellen Lenting und Denkendorf vorsichtig. Hier kommt es zu Verzögerungen durch erhöhtes Verkehrsaufkommen.
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4: Nach 7 Grad in der Früh geht es in einen überwiegend freundlichen Dienstag rein. Die Tageshöchstwerte liegen bei 16 Grad. Ab morgen wird es dann auch wieder wärmer. Bei einem Sonne-Wolken-Mix vereinzelt kann es regnen. Der Radio-Inn-Wettertrend. Zum Wochenende wird es spätsommerlich bei über 20 Grad.
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1: Hier die aktuellen Meldungen von den Straßen bei uns in der Region. Wenn ihr gerade auf der A9 München in Richtung Nürnberg unterwegs seid, fahrt zwischen den Anschlussstellen Lenting und Denkendorf vorsichtig. Hier kommt es zu Verzögerungen durch erhöhtes Verkehrsaufkommen.
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1: Ich bin Hendrik Daum. Die Regierungskoalition ringt weiter um eine Einigung im Streit um die Finanzierung der Pflegeversicherung. Am späten Abend haben Bundeskanzler Merz, Gesundheitsminister Linnemann und Finanzminister Klingbeil darüber beraten. Unklar ist, ob das Spitzentreffen ein Ergebnis gebracht hat. Linnemann hat Klingbeil zu Milliardenzahlungen des Bundes an die Pflegekassen aufgefordert. Die SPD dagegen beharrt auf einer Kostenbeteiligung der privaten Pflegeversicherung und einen sogenannten Pflegedeckel, also die Begrenzung des zu leistenden Eigenanteils. Das Tech-Unternehmen OpenAI veröffentlicht sein neues KI-Modell wegen Sicherheitsbedenken erst einmal nicht. Es habe in Tests seine Nutzer nicht immer ehrlich darüber informiert, welche Aktionen es unternommen hat. Das sagte ein Unternehmensmanager dem Wall Street Journal. Außerdem habe die Software teilweise auf eigene Initiative gehandelt, ohne sich vorher eine Erlaubnis einzuholen. Geplant war, dass die neue ChatGPT-Version 6.1 Astra in den kommenden Tagen oder Wochen herauskommen sollte. Der Autozulieferer Bosch streicht am Standort Nürnberg mehr als jeden zweiten Job. Bis 2029 sollen gut 900 von knapp 1.800 Arbeitsplätzen wegfallen. Der Stellenabbau soll möglichst sozialverträglich ablaufen. Bosch bedauert die Entscheidung und begründet sie mit dem veränderten Marktumfeld, an das sich das Unternehmen jetzt anpassen müsse. Bei jedem Einkauf profitieren, das verspricht Lidl mit seiner App Lidl Plus. Aber kann auch wirklich jeder profitieren? Der Verbraucherzentrale Bundesverband bezweifelt das und hat gegen Lidl geklagt. Heute will das Oberlandesgericht in Brandenburg an der Havel eine Entscheidung verkünden. Finn Wiens berichtet.
2: App öffnen, womöglich noch einen Coupon aktivieren. Für ältere Menschen oder Menschen mit Behinderung ist das schwierig, findet der Verbraucherzentrale Bundesverband. Er sieht die Gleichbehandlung verletzt, wenn nicht wirklich jeder von Vergünstigungen profitieren kann. Die Verbraucherzentrale hatte auch gegen die Rabatt-Apps von Penny und Netto geklagt, bislang ohne Erfolg. Das gesamte Thema könnte letztlich beim Bundesgerichtshof landen.
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3: Bei uns liegen im Herzen Bayerns momentan keine größeren Störungsmeldungen vor.
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4: Aktuelle Temperaturen in der Region zwischen 8 und 10 Grad. Dazu lokal Frühnebel möglich, ansonsten im Tagesverlauf viel Sonnenschein um 22 bis 25 Grad. Der Radio in Wetter Trend der Mittwoch. Verabschiedet sich der September dann spätsommerlich mit viel Sonnenschein, trocken und bis zu 26 Grad.
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1: Bei uns liegen im Herzen Bayerns momentan keine größeren Störungsmeldungen vor.
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0: bin Hendrik Daum. Einen schönen guten Morgen. Kurz vor der geplanten Pflegereform liegen Union und SPD weiter über Kreuz. Bundesgesundheitsminister Linnemann fordert Milliarden vom Bund für die Pflegekassen. Die SPD will dagegen auch die private Pflegeversicherung stärker beteiligen. Sohe Tassovali mit den Einzelheiten.
1: Wirklich viel Zeit bleibt nicht. Den gesetzlichen Pflegekassen droht bis Jahresende schon ein Minus von 4,4 Milliarden Euro. Linnemann will deshalb schon jetzt am Mittwoch einen Gesetzentwurf ins Kabinett bringen und höhere Beiträge verhindern. Die SPD droht allerdings, das Gesetz zu blockieren, wenn es dabei nur ums Sparen geht. Sie will außerdem die Kosten für Menschen im Pflegeheim begrenzen. Linnemann lehnt das wiederum ab.
0: Nach dem Jubel über den Zuschlag als deutscher Olympiakandidat geht die Arbeit für München jetzt erst so richtig los. In den kommenden Jahren ist viel zu tun, vor allem beim ÖPNV. Die zweite S-Bahn-Stammstrecke sollte bis zu möglichen Olympischen Spielen 2036 fertig sein, früher als eigentlich geplant. Das Gleiche gilt für den Hauptbahnhof, der momentan noch eine einzige Baustelle ist. Außerdem sollen neue Radwege entstehen. Oberbürgermeister Krause wird sich deshalb schon bald zu Verhandlungen über die Infrastrukturkosten mit der Bundesregierung treffen. Sie soll München finanziell unterstützen. Aus Angst vor digitaler Gewalt ziehen sich immer mehr Frauen im Netz zurück. Sie posten weniger Fotos und sind seltener aktiv. Laut einer Umfrage im Auftrag des Deutschen Frauenrats schränken 2/3 ihr Online-Verhalten ein aus Angst vor Deepfakes, Drohungen und Belästigung. Bei den 18- bis 39-Jährigen sind es sogar fast 80%. Ob in der Gastronomie, dem Baugewerbe oder in der Pflege. Menschen mit Einwanderungsgeschichte sind in vielen Branchen der deutschen Wirtschaft unverzichtbar. Laut dem Statistischen Bundesamt hat mehr als ein Viertel der Beschäftigten einen Migrationshintergrund. In vielen Bereichen liegt ihr Anteil sogar noch deutlich höher. Zum Beispiel bei Köchinnen und Köchen bei über 50% und in der Kranken- und Altenpflege bei über 30%.
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3: 3 nach 5 sieht gut aus, sonst liegen derzeit keine Meldungen über größere Verkehrsstörungen vor. Bedeutet freie Fahrt für euch. Wenn ihr was seht, Staus, Blitze, Abstandsmessungen, ruft mal an, schickt eine WhatsApp, auch gerne um die Uhrzeit schon. 0841 300 und 3x9, das ist sie, die Radio Inn Verkehrshotline.
4: Und das ist das Radio in Wetter und wir machen uns bereit für einen echt sonnigen Dienstag. 26 Grad werden es heute wieder an der Spitze, keine Wolke in Sicht. Wir setzen ein bisschen weiter unten an. Aktuell sind es noch 10 Grad in Ingolstadt-Hagau. Wir messen in Eichstätt bei der Willibaldsburg 12 Grad. Ähnliche Temperaturen bekommen wir dann auch in der kommenden Nacht. Und da, ja, schieben sich so ein paar Wolken davor, alles aber harmlos, kein Regen in Sicht. Der Radio in Wetter-Trend. Ja, morgen einmal Copy-Paste, das Gleiche nochmal mit maximal 25 Grad und Sonne.

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2: Einen wunderschönen guten Morgen.
3: Morgen.
2: Wobei der für mich persönlich gar nicht so gut ist. Mich hat ein Zettel erreicht heute Morgen auf meinem Platz in der Redaktion. Ich werde verdächtigt, Kekse aus dem Kühlschrank gestohlen zu haben und sie dann wieder so drapiert zu haben, als dass, ja, einfach, als hätte ich sie niemals aufgemacht. Aber ja, ich war es nicht. Ich schwöre, ich habe diese Kekse nicht gegessen.
3: Ferry, eine halbe Packung Oreo-Kekse wird vermisst von einer Kollegin.
2: Ja.
3: Das ist krass. Also, wenn du es zugeben willst, dann jetzt hier vor uns und vor der Radio-Innengemeinschaft, die sich jetzt schon extra vom Radio versammelt hat.
2: Nein, ich jetzt nochmal ganz offiziell. Ich nehme Abstand von dieser Tat. Ich habe diese Oreo-Kekse niemals angefasst und ich würde es jetzt hier offiziell zugeben. Hätte ich keinen Schmerz damit.
3: Aber allein, dass du verdächtigt wirst, liebe ich, ja.
2: Mehr Hits, mehr Vielfalt jetzt für euch. Weniger Oreo-Kekse. Atomic Kitten, Eternal Flame und rein geht's mit Kygo, Khalid und Griffin. Save my love.

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1: Heute ist Weltherztag. Der internationale Aktionstag der World Heart Federation rückt weltweit die Herzgesundheit in den Fokus. Menschen sollen erkennen, dass jede und jeder selbst das eigene Herz schützen kann. Natürlich helfen viel Bewegung, genug Schlafen oder gesunde Ernährung. Die Bibel erzählt von einem Mann, der sich nicht ein gesundes, sondern ein hörendes Herz wünscht. Es ist Salomo, als er König für Israel wird. Sein hörendes Herz soll ihm helfen, weise Entscheidungen zu treffen. Ganz schön klug. Denn bestimmt trägt es zur Gesundheit bei, mit dem Herzen zu hören. Auf sich, auf andere Menschen und auf Gott. Ihre Pfarrerin Maren Michaelis aus Ingolstadt.
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0: Shakira und Burna Boy mit Die Die um gleich 20 nach 5. Und ich mach... Das ist der Elefant, den habe ich selbst gemacht, diesen Soundeffekt von der Sendung mit der Maus. Und warum mache ich das? Weil kommenden Samstag gibt es die Aktion Türen auf mit der Maus. Da kann man an Orte schauen, an denen man sonst nicht so hinguckt und lernt einiges. So wie in der Sendung mit der Maus. Unter anderem ist dieser Tag, die Türen auf mit der Maus-Tag, auch bei uns hier in der Region. Darüber sprechen wir heute um 20 nach 7. Aber das war's noch nicht, Sophia.
1: Nein, Ferry, kannst du mir eine Frage beantworten? Was ist denn dein nächster runder Geburtstag, den du feiern wirst?
0: Das ist der 50.
1: Oh, das noch lang. So alt, hey. 50 Jahre. Ja, und 50 Jahre feiert auch das Fitnessstudio Lifepark Max in Ingolstadt. Und weil das eben schon so eine lange Zeit ist, muss das richtig groß gefeiert werden. Mit einer fetten Jubiläumsparty. Und die findet am Freitag statt, im Festsaal in Ingolstadt. Das sind heiß begehrte Tickets. Die gehen wirklich weg wie geschnitten Brot, sagt man das so?
0: Oder wie warme Semmeln.
1: Wie warme Semmeln, das war's. Ich wusste irgendwas mit Bäcker.
0: Beides.
1: Ja, und diese Tickets bekommt ihr von uns. Wir verlosen die an euch. Also deswegen seid dabei. Um kurz nach 9 gibt es die nächste Gewinnspielrunde. Und vielleicht könntet ihr dann schon am Freitag richtig groß Party machen.
0: 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Jetzt mit der Cutting Crew. I just died in your arms tonight. Wunderschönen guten Morgen.
1: Happy Dienstag.
0: Happy Dienstag.

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0: Radio in am Dienstagmorgen mit Rosé und Bruno Mars ab um gleich 5:30 und auch in der nächsten halben Stunde mehr Hits, mehr Vielfalt, unter anderem Take That mit Patience und Chris Sarandi mit Good Old Days. Ja, und die Freude ist groß. München hat ja einen Zuschlag als deutscher Olympiakandidat bekommen. Jetzt geht die Arbeit für München aber erst so richtig los. In den kommenden Jahren, da ist viel zu tun, vor allem beim ÖPNV. Die zweite S-Bahn-Stammstrecke sollte bis zur möglichen Olympischen Spielen 2036 fertig sein, früher als eigentlich geplant. Und das Gleiche gilt für den Hauptbahnhof in München, der momentan noch eine einzige Baustelle ist. Ja, wir halten euch da auf dem Laufenden, sind gespannt, verlieren aber nie den Blick für unsere Region.
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3: Der Flaschelturm in Pfaffenhofen wartet schon wieder auf einen neuen Bewohner bzw. Bewohnerin. Dort wohnt von Mai bis Juli immer der aktuelle Lutz-Stipendiat und bekommt noch 1200 Euro Aufenthaltsgeld dazu. Schriftstellerinnen und Schriftsteller können sich ab sofort wieder bei der Stadt bewerben. Mit dem Stipendium möchte die Stadt jungen Literaten die Möglichkeit geben, sich 3 Monate lang ihrer schriftstellerischen Arbeit zu widmen. Der Stipendiat ist allerdings verpflichtet, am Ende des Aufenthalts einen druckfähigen Beitrag im Sinne des Pfaffenhofener Schriftstellers Josef Maria Lutz abzugeben. Andreas Rau, Radio in den Pfaffenhofen.
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4: Die Stadt Eichstätt informiert heute digital über alle Möglichkeiten, im neuen Baugebiet Blumenberg West ein neues Zuhause zu finden. Für 111 neue Mietwohnungen der Bayernheim kann man sich bewerben. Außerdem geht Oberbürgermeister Josef Greenberger auf die Angebote zum Kaufen, Bauen oder Vermieten in Blumenberg West ein. Selbstverständlich besteht auch die Möglichkeit, Fragen zu stellen. Das alles heute Abend ab 20 Uhr online. Den Link dazu gibt es auf unserer Homepage. Oliver Scholtisek, Radio Inn in Eichstätt.
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0: Um 5.31 Uhr gibt nicht viel zu sagen und es liegen keine Meldungen über größere Verkehrsstörungen vor. Bedeutet freie Fahrt für euch. Ja, und Radio im Blitzer habe ich auch noch keine für euch. Wenn ihr was habt, ruft an, schickt eine WhatsApp. Die Radio in Verkehrshotline ist die 0841 300 und dreimal die 9. Danke.
5: Wir machen weiter mit dem Radio in Wetter und es wird wieder ein wunderschön spätsommerlicher Dienstag. 26 Grad maximal, keine Wolken in Sicht. Bisschen weiter unten setzen wir jetzt an. Aktuell messen wir 10 Grad in Ingolstadt beim Stadttheater und 9 Grad. Sind es bei euch in Oberstimmen? Ähnliche Temperaturen dann in der kommenden Nacht. Da schieben sich auch ein paar Wolken mit davor, aber es bleibt da auch alles trocken. Und so geht's auch weiter. Der Radio in Wetter-Trend morgen. Das gleiche Programm nochmal. Maximal 25 Grad und ganz viel Sonne.

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2: Wunderschönen guten Morgen.
3: Hallihallo. Und ich bin ja schon ein bisschen hyped, muss ich sagen. Ich liebe den Herbst. Endlich wieder die Kuscheldecke, schön viele Pullis anziehen, Badewanne mit Kerzen und auch kulinarisch.
2: Ist eine absolute Wucht, denn da schmecken manche Leckereien einfach besser. Was ihr so bevorzugt im Herbst, essenstechnisch, sagen wir euch gleich, nach mehr Hits und mehr Vielfalt. Und wir gehen rein mit Michael Patrick Kelly und Ray Garvey, Best Bad Friend.

0: Das sind David Guetta und Sia mit Beautiful People hier bei Radio N. Es ist 5.38 Uhr, gleich 10 Minuten nach 5:30. Und ich muss sagen, im Jahreszeiten-Ranking sind die meisten ja wirklich für Sommer. Unangefochten ist der Sommer die Nummer 1. Aber ich muss mich jetzt auch mal für den Herbst einsetzen. Ich mag den Herbst und irgendwie freue ich mich jetzt auch drauf, wenn so diese gemütliche Jahreszeit losgeht. In direktes Licht, vielleicht eine Kuscheldecke, einen warmen Tee in der Hand.
1: Vielleicht noch eine Suppe dazu. Ja, auch kulinarisch liefert der Herbst. Wie schmeckt denn dieser Jahre oder was schmeckt denn dieser Jahreszeit denn am besten?
2: Oh, da gibt's viel. Ente vielleicht mit Knödel und Blaukraut.
3: Ich glaube, der Federweiße kommt gut als Getränk und irgendwas mit Kürbis.
4: Kürbiskernsuppe. Das ist so das Lieblingsessen eigentlich. Und Eintöpfe, Schnitzel.
2: Meistens Kaspressknödel, so heißt es auf Bayerisch. Oder vielleicht mal Schwammerlsuppe.
5: Aber ansonsten Herbstessen, zum Beispiel eine Leibspeise ist Wirsingkraut.
6: Und vom Kaffee auf Tee langsam umsteigen.
0: Ja, gehe ich überall mit und ich will jetzt auch nicht Captain Obvious sein, aber Kürbis? Was haltet ihr von Kürbis im Herbst?
1: Das ist eine tolle Idee, oder? Ja. Ein Kürbis-Spice-Latte.
0: Oh, du bist so fancy, Ferry.
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0: Klingt ein bisschen wie Glitzer, oder?
1: Ja, Glimmer, Glimmer.
0: Glimmer, Glimmer, Radio mit Freddie Mercury. I was born to love you um 6:10. Wunderschönen guten Morgen. Und auch wenn der Herbst gerade so ein bisschen im spätsommerlichen Gewand daherkommt, irgendwann wird der Zeitpunkt kommen. Dann werden die Heizungen aufgedreht. Und ich persönlich werde mich dann so ein bisschen ärgern, dass ich keinen Kamin oder einen Ofen habe.
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1: Ja, dann knistert es endlich wieder im Wohnzimmer.
0: Oh. Bei euch knistert es jetzt auch im Ohr mit Coldplay. Viva la vida. Wunderschönen guten Morgen.
1: Ich liebe diese Überleitung. So galant.
0: Ja, nonchalant.

0: Radio mit Groovy Sounds um kurz vor 6 mit Maroon 5 und Disla 558 und klar auch in der nächsten Stunde mehr Hits, mehr Vielfalt, unter anderem Lickely. Mit I Follow Rivers. Und für den Hit ist dann Olivia Rodrigo zuständig. Sie haut Drop Dead raus. Also unbedingt dranbleiben. All das noch viel mehr hier bei Radio Hin in der nächsten halben Stunde.
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0: Ihr hört Radio in am Dienstagmorgen. An diesem 29. September, kurz vor 6, Premiere für Achim Beierlorzer. Heute leitet er sein erstes Training beim FC Ingolstadt und Fahnder haben Gastrobetriebe und Massagesalons durchsucht. Worum es da ging, ja, das hört ihr gleich bei uns.
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5: Ich bin Verena Paulik. Guten Morgen. Die Pläne für eine Pflegereform sollten umfassend überarbeitet werden. Das fordert der Deutsche Pflegerat. Besonders kritisch seien die höheren Hürden beim Zugang zu einzelnen Pflegestufen. Die schwarz-rote Koalition ringt aktuell um einen gemeinsamen Plan für Neuerungen. In den Pflegekassen droht ein Milliardenloch. Am Abend hatten sich dazu Bundeskanzler Merz, Gesundheitsminister Linnemann und Finanzminister Klingbeil getroffen. Eine Starship-Rakete hat erstmals die Erde umkreist. Deutlich schneller als geplant hat die Riesenrakete fast 30 Satelliten in der Umlaufbahn ausgesetzt. Nach 3 Stunden war die Mission beendet. Die Starship landete im Pazifik. Gestartet war sie vom Weltraumbahnhof des Unternehmens von Elon Musk in Texas. Einmal eine Runde drehen hieß es auch für Ministerpräsident Söder und Münchens Oberbürgermeister Krause. Sie fuhren gestern gemeinsam auf dem Oktoberfest Achterbahn. Damit lösten sie eine Wette ein. Die hatten beide geschlossen, sollte München den Zuschlag für die Olympia-Bewerbung erhalten. Nach der Fahrt im Olympia-Looping hieß es Daumen hoch bei Söder. Kein Problem, aber einmal würde reichen, so der Ministerpräsident.
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5: Kontrollen zur Bekämpfung von Menschenhandel und Zwangsarbeit. Das Hauptzollamt in Augsburg hat im Rahmen einer europaweiten Aktion auch Unternehmen in Ingolstadt kontrolliert. Überprüft wurden vor allem Gastronomiebetriebe und Massagesalons. Zahlreiche Mitarbeiter wurden befragt. Ein Arbeitgeber wird verdächtigt, ausländische Arbeitskräfte nach Deutschland eingeschleust und illegal beschäftigt zu haben. Ob er aus Ingolstadt kommt, ist nicht bekannt. Erstes offizielles Training für Achim Beierlorzer als neuer Cheftrainer beim FC Ingolstadt. Der 58-Jährige leitet heute die Einheit der Schanze am Audi Sportpark. Beginn ist um 14 Uhr. Ein erstes Testspiel bestreitet er mit dem Drittligisten am Freitag beim 1. FC Nürnberg. Beierlorzer hatte vergangene Woche überraschend Sabrina Wittmann in ihrem Amt als Cheftrainerin abgelöst.
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0: 2:06 und es sieht so gut aus auf den Straßen. So gut bedeutet klar dunkel, aber ist halt auch einfach nichts los. Uns liegen keine Meldungen über größere Verkehrsstörungen vor und auch Radio im Blitzer. Habe ich noch keine für euch, aber ihr wisst, ihr seid da draußen unterwegs, ihr könnt das ändern. Wenn ihr also was seht, dann nehmt das Telefon in die Hand, ruft an oder schickt doch gerne eine WhatsApp. Die Radio in Verkehrshotline ist die 0841 300 und dreimal die 9. Dankeschön.
6: Und weiter geht's mit dem Radio in Wetter. Und dieser Dienstag, der wird wieder wunderschön sonnig, genauso wie gestern. 26 Grad werden es an der Spitze, keine Wolken in Sicht. Wir setzen ja gut noch ein bisschen weiter unten an. Aktuell ist es noch ein bisschen frischer mit 10 Grad in Ingolstadt beim Donau City Center. Und diese 10 Grad messen wir auch in Neuburg beim Kolpinghaus. Ähnliche Temperaturen dann in der kommenden Nacht. Und da schieben sich dann auch ein paar Wolken mit davor. Aber alles harmlos, kein Regen in Sicht. Der Radio in Wettertrend. Ja, weil so schön ist, gibt's das Gleiche. Morgen einfach nochmal, da auch wieder maximal 25 Grad und ganz viel Sonne.
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2: Guten Morgen.
3: Hallo, hallo. Ferry, Führerschein.
2: Hab ich noch.
3: Glückwunsch, ja. Aber jeder hat doch irgendwie eine Story dazu, oder? Wie lief denn damals die Prüfung bei dir?
2: Mhm. Ja, in der ersten bin ich durchgefallen. In der Praxisprüfung, man muss dazu wissen, der Fahrlehrer meinte so, ey, fahr nicht so trantütig, fahr ein bisschen schneller. Nicht direkt in der ersten Kurve gut Gas gegeben. Ein bisschen zu viel, sodass wir eingreifen müssten. Sonst, glaube ich, wären wir aus der Kurve gefahren.
3: Naja, passiert. Führerschein ist schon eine Wissenschaft für sich. Hat auch ein Promi so am eigenen Leib erfahren. Jemand hat dann nach 12 Jahren endlich den Führerschein bestanden. Wer das ist, hört ihr gleich in unserer Radio in Promi-Welt.

0: Radio mit Hoobastank, The Reason, 10 nach 6. Und wenn ihr das nächste Mal im Supermarkt wieder nach dem Salz oder der Brühe suchen müsst, denkt dran, dieses Problem haben auch Könige.
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0: Von wegen Hofstaat oder Diener für alles in Norwegen haben wir den wohl bodenständigsten König überhaupt. Hakon der Achte ist jetzt zwischen Melonen, Bananen und Kühlregalen im Supermarkt gesehen worden, hat dann an der Kasse natürlich passend mit einer Krone gezahlt. Nein, aber die Vorstellung ist schon kurios, wenn dem Hakon da ein paar Leibwächter im Anzug zuschauen, wie er die leeren Saftflaschen in den Pfandautomaten schieben.
5: Und an der Stelle geht ein dicker Glückwunsch raus an Rita Ora. Die darf jetzt mit 35 Jahren endlich Auto fahren. Vor genau 12 Jahren war ihre erste Fahrstunde und jetzt hat sie den Schein endlich bestanden. Und ihr Fahrlehrer ist wahrscheinlich als nervliches Wrack in der Klinik. Und auf der Wiesn in München war Markus Söder den Grünen so nah wie lange nicht mehr. Unser Ministerpräsident ist zusammen mit dem grünen Oberbürgermeister Dominik Krause Achterbahn gefahren. Hatten sie versprochen, falls München den Zuschlag für Olympia bekommt. Dafür kann man sich dann schon auch mal seinen Albträumen stellen.
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0: Drop Dead.
1: Radio mit dem aktuellen Hit Olivia Rodrigo mit Drop Dead um gleich 20 nach 6.
2: Ja, und wenn ihr um diese Uhrzeit, an diesem Tag heute eine Geschichte braucht, um euch danach besser und vielleicht auch organisierter zu fühlen, kein Problem, habe ich für euch.
1: Okay, du, das ist eigentlich mein Job. Jetzt bin ich tatsächlich gespannt.
2: Ja, ich glaube, so geht's vielen. Ich war ja im Urlaub. 2 Wochen, mit Koffer natürlich auch, die Stars, alles was dazugehört. Und seit letzte Woche Freitag bin ich aus diesem Urlaub wieder zurück. Am Vormittag ging mein Flug. Bin angekommen, hallo, heute ist ja Dienstag. Und ich sag mal so, der Koffer liegt immer noch genauso und ausgepackt bei mir im Gang. Irgendwie, ich bring's nicht übers Herz, Ferry. Jeden Tag nehme ich mir das vor. Und gut, ich war auch ein bisschen unterwegs und so, aber ich bin einfach noch nicht bereit, diesen Koffer auszupacken.
1: Ja, du wirst ihn aber spätestens dann auspacken, wenn du irgendwann keine Anziehsachen mehr hast. Irgendwann wirst du waschen müssen und all die Dinge, die man als Erwachsener tut.
2: Nein, ich wasche nicht. Ich habe so viele Klamotten, das passt schon.

0: Live-Radio mit Lady Gaga und Paparazzi. 6.28 Uhr in der nächsten halben Stunde. Mehr Hits, mehr Vielfalt mit Leonie, Don't Worry, und Panic at the Disco mit High Hopes.
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0: Radio N am Dienstagmorgen um 6:30 und hey, wenn ihr einen Grund zu feiern braucht, wir finden immer einen. Eine Starship-Rakete hat erstmals die Erde umkreist, deutlich schneller als geplant, hat diese Riesenrakete von SpaceX von Elon Musk bei der Umrundung 26 Satelliten in der Erdumlaufbahn ausgesetzt. Nach 3 Stunden war die Mission erfolgreich beendet. Jetzt aber der Blick vom Weltraum wieder vor die Haustür.
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11: Er ist 17 Meter lang und 26 Tonnen schwer, der Infotruck des Deutschen Bundestags. Der tourt jedes Jahr durch 60 Städte und will die Arbeit des Parlamentes vermitteln. Demnächst macht er auch in Ingolstadt Station. Vom 8. bis 10. Oktober haben Besucherinnen und Besucher dann die Gelegenheit, am Ingolstädter Paradeplatz unter anderem bei einem virtuellen Rundgang ihr Wissen über den Bundestag aufzufrischen. Schulklassen können auch Termine für Schulklassenbesuche vereinbaren. Furkan Beuratz, Radio in Ingolstadt.
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12: Das Reparaturcafé ist aus der Sommerpause zurück. Heute Abend steht das erfahrene Team wieder zur Verfügung. Wie gewohnt werden elektrische und mechanische Geräte sowie Gebrauchsgegenstände aus Holz und Keramik repariert. Schneiderinnen helfen, wenn Hosen gekürzt werden müssen. Auch Fragen zu Computern, Tablets und Handys können die Experten beantworten. Der beliebte Fahrradcheck ist heute Abend auch wieder möglich. Das Reparaturcafé hat von 18 bis 21 Uhr im Bürgerhaus im Schwalbanger geöffnet. Annahmeschluss ist 20 Uhr. Kerstin Schulz, Radio in Neuburg.
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0: 6.32 Uhr. Wie sieht es denn da aus auf den Straßen? Das ist die Frage, die ihr mir stellt. Und ich beantworte sie euch folgendermaßen. Sieht gut aus. Uns liegen derzeit keine Meldungen über größere Verkehrsstörungen vor.
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0: Ja, wen haben wir denn da am Radio in Telefon?
13: Hallo, guten Morgen. Hier ist der Stefan. Ich habe einen Blitzer in Hohenort, Ortsteil Klosterberg in der Hirsestraße, kurz vor der Kirche. Allen einen schönen Tag.
0: Ja, vielen Dank, Stefan. Und wenn ihr auch noch was gesehen habt, Stausblitzer, könnt ihr jederzeit melden. Das geht mit der Radio-Innen-Verkehrshotline 0841 300 und dreimal die 9. Dankeschön.
14: Und das ist das Radio in Wetter. Und der September, der will sich echt nochmal ein Denkmal setzen. Der will, dass wir ihn vermissen. Es wird heute nochmal so schön. 26 Grad an der Spitze, keine Wolken in Sicht. Wir setzen ein bisschen weiter unten an. Aktuell ist es noch frisch mit 10 Grad in Ingolstadt, Gerolfing. Und 10 Grad messen wir auch bei euch in Langenbruck. Ähnliche Temperaturen dann in der kommenden Nacht. Und da schieben sich dann auch ein paar Wolken mit rein. Der Radio in Wetter-Trend. Ja, morgen einfach nochmal Copy-Paste. Das Gleiche mit 25 Grad und Sonne pur.

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2: Guten Morgen.
3: Hallo. Und Minerva Hase ist Paarlauf-Weltmeisterin im Eiskunstlauf zusammen mit ihrem Partner Nikita Volodin. Und die beiden sind die Topstars der diesjährigen Eisgala in der Saturn-Arena.
2: Und wer sonst noch nach Ingolstadt kommt und was musikalisch auf dem Programm steht, hört ihr gleich. Jetzt aber erstmal Musik von Teddy Swims mit Mr. Know-It-All hier auf Radio N. Guten Morgen.

0: Radio in Midrock Set und How Do You Do um 20 vor 7.
1: Weltstars auf Kufen und Live-Musik mit den größten Hits von Michael Jackson, Whitney Houston und Celine Dion. Das ist in diesem Jahr die Mischung, die die Eisgala in der Saturn Arena wieder magisch machen soll.
0: Zu Live-Musik. Ihren Sport zu zeigen macht auch Minerva Hase richtig Spaß. Sie hat in der vergangenen Saison mit ihrem Partner Nikita Volodin Olympia-Bronze und WM-Gold im Paarlauf geholt.
2: Ja, also mit einer Live-Performance da auf dem Eis zu stehen, ist immer was ganz irgendwie auch Intimes. Man kriegt auch die Emotionen von der Sängerin oder dem Sänger direkt mit und es geht irgendwie ein bisschen so ins Herz rein. Und wenn die Person da direkt auf der Bühne steht, dann denkt man sich, okay, man möchte auch für sie und für die Musik, die sie jetzt da für uns performt, gut laufen. Und diese Verbindung, die da entsteht, ich glaube, das fühlt das Publikum auch, dass es was ganz Besonderes ist.
0: Ja, um diese besondere Verbindung zwischen Sportlerin und Musiker noch zu verstärken, hat Organisator und Moderator Daniel Weiß die Bühne in diesem Jahr zweigeteilt.
3: Und in der Mitte der Bühne ist die Eisfläche und das Ziel ist, dass die Choreografien der Eiskunstläufer in der Mitte der Künstler beginnen oder auch enden oder ein Einzelläufer, der mal richtig reinläuft und mit denen mittanzt, dass noch mehr Integration entsteht, was Eisfläche und Bühne entsteht. Wir werden die Musiker in der Mitte der Eisfläche haben, an den Rändern haben wir Plätze aufgebaut. Wir werden die Musik noch mehr in die Show integrieren.
1: Die Eisgala in der Saturn Arena, ein großes Sport- und Show-Event in Ingolstadt. Termin ist am Sonntag, den 20. Dezember um 19 Uhr.
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0: Panic at the Disco mit High Hopes hier bei Radio in 6.47 Uhr. So, das erste Mal habe ich jetzt schon hinter mir im September.
1: Stark.
0: Stark. Ich habe bereits meinen ersten Lebkuchen gegessen, dazu lecker Tee und muss sagen, hat sich richtig angefühlt.
1: Ja, Ferry, also wenn du gerade irgendwie Ragebait, wie man so schön sagt, erzeugen wolltest. Nee, ich auch. Ich habe auch schon Lebkuchen gegessen. Zart bitter auf die Eins und unbedingt ohne Marmelade.
0: Okay, du hast Ragebait angesprochen. Ich habe dann doch was. Ich war nämlich gestern auch im Baumarkt, okay? Und was ich da gesehen habe, finde ich, das geht zu weit. Da ist wirklich eine ganze Abteilung mit Weihnachtsdeko. Da finde ich nicht okay. Da ist ein Schneemann, da sind diese Nussknack, alles schon. Ist doch jetzt Halloween-Season, aber doch noch nicht Weihnachtssaison. Was soll das?
1: Nee, ich finde es ganz toll. Ich liebe das. Ich finde, da kann es gar nicht zu früh losgehen. Ich muss jetzt schon langsam auch wieder Weihnachtslieder hören. Und ich muss auch schon langsam einen Adventskalender vorbereiten, denn ich möchte dieses Jahr selbst einbasteln. Und da muss man jetzt schon anfangen mit Shoppen und Planen und so.
0: Du hast recht. Ich freue mich schon auf meinen von dir selbstgemachten Adventskalender. Wird geil. Danke.
1: Nein, das hast du falsch verstanden.
0: Ach so. Na gut.
1: Ah, wie unangenehm.
0: Unangenehm.

0: hier bei Radio Inn und wir sind alle wach und auch in der nächsten Stunde mehr Hits, mehr Vielfalt. Go That High von Ray Dalton, das bringt Sophia zum Tanzen und... Auch das bringt dich offenbar zu tanzen.
1: Ja, Miley Cyrus auf die 1. Wrecking Ball hört ihr auch in der nächsten Stunde hier bei uns bei Radio Inn.
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0: Radio Inn am Dienstagmorgen. Fördergelder für ein Projekt in Pfaffenhofen. Um was es genau geht, gleich hier bei Radio Inn. Und Freude bei Radler. Ein neuer Weg im Schambachtal wird freigegeben.
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10: Ich bin Marina Paulik. Guten Morgen. Wie soll Pflege in Deutschland künftig finanziert werden? Die schwarz-rote Bundesregierung ringt weiter um eine Einigung. Am späten Abend hatten sich Bundeskanzler Merz, Gesundheitsminister Linnemann und Finanzminister Klingbeil getroffen. Unklar ist, ob sie sich einigen konnten. Linnemann hat Klingbeil zu Milliardenzahlungen des Bundes an die Pflegekassen aufgefordert. Die SPD wiederum fordert unter anderem, dass sich die private Versicherung beteiligt. Wegen Sicherheitsbedenken erst einmal verschoben. Das Tech-Unternehmen OpenAI veröffentlicht sein neues KI-Modell nicht. Es habe in Tests seine Nutzer nicht immer ehrlich darüber informiert, welche Aktionen es unternommen hat, so das Unternehmen. Außerdem habe die Software teilweise eigenständig gehandelt, ohne vorher um Erlaubnis zu fragen. Bei jedem Einkauf profitieren, das verspricht der Discounter Lidl mit seiner App Lidl Plus. Aber kann auch wirklich jeder profitieren, also zum Beispiel auch ältere Menschen? Der Bundesverband der Verbraucherzentrale hat das bezweifelt und gegen Lidl geklagt. Am Vormittag nun will das Oberlandesgericht in Brandenburg eine Entscheidung treffen.
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10: EU-Förderer für ein Angebot in Pfaffenhofen. Der Dialograum Alte Druckerei bekommt knapp 400.000 Euro. Damit sollen vor allem Projekte im digitalen Bereich entwickelt werden. Menschen sollen einen selbstständigen und sicheren Umgang mit neuen Medien erlernen. Ein neuer Geh- und Radweg für das Schwambachtal im Landkreis Eichstätt. Der Ausbau ist abgeschlossen, der Radweg entlang der Straße von Riedenburg bis Hexenagar asphaltiert. Am Montag wird er offiziell freigegeben.
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0: 2 nach 7. Lasst uns sprechen über die A9 Richtung Nürnberg, zum Beispiel zwischen Ingolstadt Süd und Ingolstadt Ost. Da stockt's derzeit auf 1 Kilometer. Der dauert 2 Minuten länger, 4 Minuten mehr Zeit einplanen, wenn ihr auf der B16 Donauwörth Richtung Regensburg unterwegs seid. Zwischen B13 bei Oberstimm und Manching, dichter Verkehr, 4 Minuten, wie gesagt. Und Eichstätt, Mariensteiner Weg, wegen Bauarbeiten gesperrt. Die Umleitung läuft ab Höhe Schlagbrücke über die Rebdorfer Straße. So. Das war's, ist aber auch genug. Und ein Radio im Blitzer gibt's auch, von dem ich weiß, dank dem Stefan, der meinte, Hohenwart in der Richildi-Straße im Ortsteil Klosterberg wird geblitzt. Ich finde den Straßennamen sehr witzig, Richildi-Straße. So, wenn ihr noch einen witzigen Ortsnamen oder Straßennamen habt oder einen Blitzer oder eine Abstandsmessung, dann lasst es uns wissen mit der Radio-Innenverkehrs-Hotline 0841 300 und 3x9.
1: Ja, Ferry, ich hätte jetzt das Radio in Wetter. Ist auch okay?
0: Absolut, voll in Ordnung.
1: Ja, weil das wird auch mega. Der September, der strahlt uns so richtig entgegen. Es wird heute wieder richtig schön mit 26 Grad an der Spitze, keine Wolken in Sicht. Aktuell ist es aber noch frischer. Wir messen gerade 10 Grad in Ingolstadt beim Audi Forum und 9 Grad sind es in Schrobenhausen beim Bahnhof. Ähnliche Temperaturen bekommen wir dann wieder in der kommenden Nacht. Da sind auch ein paar Wolken mit dabei. Es bleibt aber alles trocken, alles entspannt und es geht genauso weiter. Der Radio in Wetter. Trend. Morgen das gleiche nochmal, weil es so viel Spaß macht. 25 Grad da maximal und Sonne pur.
0: Das ist Radio Inn und Türen auf mit der Maus. Das heißt, es kommenden Samstag an 4 verschiedenen Orten in der Region.
1: Ja, das wird Maus gezeichnet. Was eure Kinder da alles entdecken können, hört ihr gleich bei uns. Nach mehr Hits und mehr Vielfalt. Und wir gehen rein mit Nico Santos und Why Don't You Stay?

0: Radio Inn mit Aerosmith. I don't wanna miss a thing. Oh, mit 10 nach 7 und das bringt Sophia immer zu lachen. Ja, Aerosmith. Aerosmith. Das TH ist nicht einfach. So, wir stellen uns jetzt hier andere Fragen. Warum fliegt ein Baseball um die Kurve? Wie kommt ein Film auf die Leinwand? Kinder und auch wir Erwachsenen haben oft viele Fragen, aber am Samstag gibt es bei Türen auf mit der Maus einige Antworten.
1: Das Motto ist dieses Jahr kleine Wunder. Im Kino um Pfaffenhofen geht es dazu zum Beispiel hinter die Kulissen. Im Hopfenmuseum in Wollensach wird gebastelt und in Ingolstadt können die Kleinen bei Friseur Holmhey mit Haaren experimentieren. Und was die Kinder beim Baseball alles erleben können, weiß Matthias Rucker von den Ingolstädter Schanzern.
2: Wir wollen, dass die so ein bisschen die Geheimnisse erkennen, die kleinen Wunder, wie es so schön heißt, die einfach passieren bei so einem Sport wie Baseball, wo ein Ball im Spiel ist, wo Schläger im Spiel sind, wo Handschuhe gebraucht werden. Und da gibt es ja viele, viele Naturgesetze, die zusammengreifen. Und die wollen wir ein bisschen erklären.
0: Also, die Kinder dürfen also richtig was lernen und natürlich auch selber Baseball spielen. Was Matthias ihnen dabei vor allem mitgeben möchte?
2: Ich hoffe, dass sie durchs Mitmachen auch Begeisterung für den Sport bekommen. Das ist natürlich unser Wunsch, dass die Kinder dann Feuer und Flamme sind und dann zu uns ins Training kommen. Wir wollen sie noch auf Geisterjagd schicken, weil wir wollen noch einen Teamgeist suchen. Wir machen auch ein kleines Spiel mit den Kindern. Also, sie dürfen da richtig loslegen. Und wenn es ihnen natürlich Spaß macht, dann können sie natürlich gerne bei uns ins Mannschaftstraining einsteigen.
0: Na, neugierig geworden?
1: Alle Infos zur Anmeldung findet ihr auf wdrmaus.de.
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0: Radio N mit Miley Cyrus und Wrecking Ball um 7.18 Uhr. So, wir haben wirklich ganz, ganz viele tolle regionale Fußballvereine bei uns im Radio Inland. Da hätten wir den SV Hunszell, die JK Ingolstadt, SV Homburg. Und Sophia schlägt heute Morgen auf mit einer Trainingsjacke der Spielvereinigung Zangenberg. Ist wohl irgendwo im Kreis in Salzach. Sophia, ich frage dich, warum, wieso, weshalb?
1: Wo ist das Problem, Ferry? Also wirklich, Ferry verarscht mich schon den ganzen Morgen, das ist richtig fies. Ich habe mir einfach eine coole Retro-Adidas-Jacke kaufen
0: wollen.
1: Sieht
0: cool aus, ja?
1: Die sieht cool aus, die ist so türkis, schwarz-weiß, dass ihr euch das mal vorstellen könnt, cooler Schnitt. Und ich habe die in Freiburg gekauft. Ich war da mit Freundinnen im Urlaub, wir waren Secondhand shoppen und ich habe, wie gesagt, nach so einer coolen Adidas-Jacke gesucht und da war sie. Und ich habe gar nicht drauf geachtet, was da noch draufsteht, das hat mich auch nicht interessiert. Aha. Aber ja, ich mache jetzt Schleichwerbung für Zangenberg und für die Nummer 34, wer auch immer das ist.
0: Absolut. Und ich persönlich bin super großer Fan von dieser Jacke. Wir werden auf jeden Fall was posten auf Instagram.
1: Wir suchen die Nummer 34 in Zangenberg.
0: Genau. Wir werden Kontakt aufnehmen zur Spielvereinigung Zangenberg.
1: Ich fühle mich wirklich nicht ernst genommen, Ferry.
0: Fällt mir auch schwer, aber die Jacke sieht wirklich sehr, sehr cool aus. Yeah. Make Spielvereinigung Zangenberg great again. Grüße gehen raus.
1: Ich helfe euch dabei.

0: Oh ja, ich liebe diese Energie am Morgen. Worsley Arms Sanctuary, 7.27 Uhr. Und mit der Energie geht's natürlich auch weiter in der nächsten halben Stunde. Mehr Hits, mehr Vielfalt. Ed Sheeran, Castle on the Hill. Und auch mit dabei Cyril mit Stumbling In.
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0: Radio in am Dienstagmorgen, kurz vor 7:30 Uhr. Und heute Vormittag werden in Berlin die deutschen Schulpreise verliehen. Im Finale stehen insgesamt 15 Schulen und jetzt kommt's. Natürlich, wer hätte es anders erwartet, die meisten Nominierten kommen aus Bayern. Unter anderem der Hauptpreis ist mit 100.000 Euro dotiert und es gibt noch 5 weitere Preise, die Jury bewertet. Unter anderem die Unterrichtsqualität, die Leistung und den Umgang mit Vielfalt an den Schulen. Und jetzt der Blick vor die Haustür.
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6: Die Ingolstädter Kommunalbetriebe verteilen wieder rote Karten. Damit werden ab Donnerstag wieder Räder markiert, die in öffentlichen Abstellanlagen stehen und offensichtlich nicht mehr genutzt werden. Radl, die dann 4 Wochen lang nicht bewegt worden sind, werden dann von den INKB im Auftrag der Stadt eingesammelt. Damit werden vor allem im Bereich der Altstadt und im Umfeld der Bahnhöfe blockierte Stellplätze wieder frei. Die eingesammelten Räder werden dann 6 Monate aufbewahrt und schließlich entsorgt. Furkan Beuratz, Radio in Ingolstadt.
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7: Der Flaschelturm in Pfaffenhofen wartet schon wieder auf einen neuen Bewohner bzw. Bewohnerin. Dort wohnt von Mai bis Juli immer der aktuelle Lutz-Stipendiat und bekommt noch 1200 Euro Aufenthaltsgeld dazu. Schriftstellerinnen und Schriftsteller können sich ab sofort wieder bei der Stadt bewerben. Mit dem Stipendium möchte die Stadt jungen Literaten die Möglichkeit geben, sich 3 Monate lang ihrer schriftstellerischen Arbeit zu widmen. Der Stipendiat ist allerdings verpflichtet, am Ende des Aufenthalts einen druckfähigen Beitrag im Sinne des Pfaffenhofener Schriftstellers Josef Maria Lutz abzugeben. Andreas Rau, Radio in den Pfaffenhofen.
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0: Okay, wir nehmen uns ein bisschen Zeit, unter anderem für die A9 Richtung München zwischen Lenting und Ingolstadt Nord. 2 Kilometer stockend, hier dauert es 3 Minuten länger, dann 1 Minütchen on top, wenn ihr auf der A9 Richtung Nürnberg unterwegs seid. Zwischen Ingolstadt Süd und Ingolstadt Ost, hier auch dichter Verkehr. Was haben wir noch? B13 Münchner Straße, also Ingolstädter Stadtverkehr zwischen der B16 bei Oberstimm und der südlichen Ringstraße. Auch hier dichter Verkehr. Bitte mit knapp 10 Minuten mehr Zeit rechnen. Und wir gucken auch noch nach Eichstätt. Der Mariensteiner Steg, der ist wegen Bauarbeiten gesperrt. Umleitung läuft ab Höhe Schlagbrücke über die Rebdorfer Straße. So, das war's. Ich finde aber auch, das reicht. Wobei, eins habe ich noch.
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0: Und zwar wird geblitzt in Hohenwart in der Richildistraße im Ortsteil Klosterberg. Wir sagen danke Stefan, er hat das gemeldet. Und wenn ihr auch was zu melden habt, egal ob jetzt Blitzer oder Abstandsmessungen oder wenn ihr im Stau steht, könnt ihr jederzeit anrufen. 0841 300 und 3 mal die 9. Das ist sie, die Radio in Verkehrshotline. Dankeschön.
8: Ja, das Radio in Wetter. Und Dienstag müsste man sein. Der Dienstag, der ist so gut drauf, der strahlt uns entgegen. Die Sonne kommt heute ganz oft raus. 26 Grad werden es an der Spitze. Aktuell ist es aber noch ziemlich frisch. Aktuell sind es noch 10 Grad in Ingolstadt, Gerolfing. Und diese 10 Grad messen wir auch bei euch in Manching. Ähnliche Temperaturen bekommen wir dann in der kommenden Nacht. Und da sind auch so ein paar Wolken mit dabei. Der Radio in Wetter-Trend. Ja, morgen gibt es das Gleiche nochmal. Es ist schön, 25 Grad an der Spitze und ganz viel Sonnenschein auch am Mittwoch.

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2: Einen wunderschönen guten Morgen.
3: Servus, Erdnuss.
2: Servus, Erdnuss, sie hat's gesagt. Heute ist Dienstag und grundsätzlich ist Fieber nicht cool. Außer es wird irgendwie musikalisch verarbeitet, finde ich.
3: Außer es ist ein Fiebertraum, oder? Dann ist es okay.
2: Ja, absolut.
3: Ja, Liebe, die so stark ist, dass sie sich anfühlt wie ein Fiebertraum. Davon singt Alex Warren in seinem Song und der heißt, Überraschung, Fever Dream.
2: Und den gibt's jetzt. Guten Morgen.
3: Guten Morgen. Happy Dienstag.

0: Das ist Radio in mit den Backstreet Boys. Quit playing games with my heart um 20 vor 8.
1: Und was will ich mal werden, wenn ich groß bin? Ja, das ist eine Frage, die man sich oft zu Schulzeiten stellt.
0: Ja, und die IHK München und Oberbayern hat sich jetzt für die Ausbildung stark gemacht. Mit dem Boot die beiden großen Ingolstädter Banken, die bilden schon lange nicht nur Bankkaufleute aus. Bei der Volksbank Raiffeisenbank Bayern Mitte zum Beispiel sind auch zwei Ausbildungszweige in der Informatik im Angebot, betont Sandra Wittmann, die Ausbildungsleiterin der Bank.
2: Systemintegration und Anwendungsentwicklung bilden wir ja aus, die zwei Fachrichtungen. Systemintegration ganz einfach, weil wir natürlich unsere eigenen, ja, sage ich mal, Systeminfrastruktur bei uns in der Bank ja aufstellen müssen und auch weiterentwickeln. Und gerade also diese Anwendungsentwickler sind für uns auch unheimlich wichtig, weil wir viele Prozesse versuchen wirklich zu automatisieren über eben Roboterprozesse. Und diese Anwendungsentwickler, die schreiben uns quasi diese Codes und die programmieren uns diese Anwendungen.
1: Bei der Sparkasse macht zum Beispiel Elena Seidner ein duales Studium. Heißt, sie macht ganz normal ihre Lehre als Bankkauffrau und fängt im Februar auch noch ein Bachelorstudium an. Und das ist schon richtig heftig, weil die Kurse oft digital und manchmal auch am Wochenende sind. Dabei war ihr ein Punkt aber besonders wichtig.
3: Vor allem auch die Berufserfahrung ist was mich dann sehr gereizt hat daran, weil viele Betriebe ja auf Berufserfahrung auch bestehen. Und viele, die einfach nur ein reines Studium machen, dann Probleme haben, einen Job danach zu finden, weil eben einfach diese Berufserfahrung fehlt.
1: Ja, und die Ausbildung bei der Bank ist also schon sehr lange, sehr vielfältig und auch anspruchsvoll.
0: So, und wer sich für verschiedene Ausbildungsmöglichkeiten interessiert und nicht nur bei Banken und Sparkassen, dem empfehle ich die Messe Jobfit der IHK. Die findet am 24. Oktober in der Saturn Arena statt.
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0: Das ist Cyril hier auf Radio Inn mit Stumblin'. Es ist 10 Minuten vor 8 und im Jahreszeiten-Ranking, da ist der Sommer bei den meisten ja schon unangefochten die Nummer 1, muss man mal so sagen. Aber ich möchte mich jetzt für den Herbst einsetzen, weil ich mag den Herbst richtig gern. Und ich freue mich jetzt auch voll drauf, wenn so diese gemütliche Jahreszeit wieder losgeht. Und dann kann man vielleicht so ein bisschen Tee trinken, sich in der Kuscheldecke einmummeln, in direktes Licht.
1: Ja, vielleicht noch ein kleines Süppchen dazu, nicht wahr? Ja, auch kulinarisch liefert der Herbst. Aber was schmeckt denn dieser Jahreszeit denn am besten?
2: Oh, da gibt's viel. Ente vielleicht mit Knödel und Blaukraut.
3: Ich glaube, der Federweiße kommt gut als Getränk und irgendwas mit Kürbis.
4: Kürbiskernsuppe. Das ist so das Lieblingsessen eigentlich. Und Eintöpfe. Schnitzel.
2: Meistens Kaspressknödel, so heißt es auf Bayerisch. Oder vielleicht mal Schwammerlsuppe.
5: Aber ansonsten Herbstessen, zum Beispiel eine Leibspeise ist Wirsingkraut.
6: Und vom Kaffee auf Tee langsam umsteigen.
0: Okay, also finde ich alles gut und ich will jetzt auch nicht Captain Obvious sein, aber keiner hat so Kürbis an sich gesagt.
1: Das stimmt, so ein Kürbis-Beißlatte jetzt am Morgen wäre geil, aber ich würde auch Schnitzel nehmen. Ich nehme alles, ich hab Hunger.
0: Oh Mann.

0: Radio N mit Madonna, The Power of Goodbye, 7.56 Uhr. Und in der nächsten Stunde sagen wir Hallo. Unter anderem zu Pascal Le Toublon, gemeinsam mit Leonie, Friendships, Lost My Love und kleiner gute Laune-Booster für den Dienstagmorgen, Kamerad mit Hug Yourself.
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0: Radio in am Dienstagmorgen, es ist kurz vor 8. Premiere für Achim Bayerlorzer. Heute leitet er sein erstes Training beim FC Ingolstadt und Fahnder haben Gastrobetriebe und Massagesalons durchsucht. Worum es da ging, hört ihr gleich bei uns.
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13: Ich bin Verena Pauli, guten Morgen. Die Pläne für eine Pflegereform sollten umfassend überarbeitet werden, das fordert der Deutsche Pflegerat. Besonders kritisch seien die höheren Hürden beim Zugang zu einzelnen Pflegestufen. Die schwarz-rote Koalition ringt aktuell um einen gemeinsamen Plan für Neuerungen. Am Abend hatten sich dazu Bundeskanzler Merz, Gesundheitsminister Linnemann und Finanzminister Klingbeil getroffen. Morgen sollte ein Gesetzentwurf dazu eigentlich ins Kabinett. Der extreme Sommer mit Hitze, Dürre und Bränden hat Landwirte in Europa stark getroffen. Die EU schätzt den entstandenen Schaden auf bis zu 17 Milliarden Euro. Es ist nicht genügend Gras als Futtermittel gewachsen. Das wiederum bereitet Viehhaltern Probleme. Das genaue Ausmaß werde sich aber erst zeigen, wenn die Ernte abgeschlossen ist, so EU-Politiker. Einmal eine Runde drehen, hieß es für Ministerpräsident Söder und Münchens Oberbürgermeister Krause. Sie fuhren gestern gemeinsam auf dem Oktoberfest Achterbahn. Damit lösten sie eine Wette ein. Die hatten beide geschlossen, sollte München den Zuschlag für die Olympia-Bewerbung erhalten. Nach der Fahrt im Olympia-Looping hieß es Daumen hoch bei Söder. Kein Problem, aber einmal würde reichen, so der Ministerpräsident.
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13: Kontrollen zur Bekämpfung von Menschenhandel und Zwangsarbeit. Das Hauptzollamt in Augsburg hat im Rahmen einer europaweiten Aktion auch Unternehmen in Ingolstadt kontrolliert. Überprüft wurden vor allem Gastronomiebetriebe und Massagesalons. Zahlreiche Mitarbeiter wurden befragt. Ein Arbeitgeber wird verdächtigt, ausländische Arbeitskräfte nach Deutschland eingeschleust und illegal beschäftigt zu haben. Ob er aus Ingolstadt kommt, ist nicht bekannt. Erstes offizielles Training für Achim Bayerlorzer als neuer Cheftrainer beim FC Ingolstadt. Der 58-Jährige leitet heute die Einheit der Schanze am Audi Sportpark. Beginn ist um 14 Uhr. Ein erstes Testspiel bestreitet er mit dem Drittligisten am Freitag beim 1. FC Nürnberg. Bayerlorzer hatte vergangene Woche überraschend Sabrina Wittmann in ihrem Amt als Cheftrainerin abgelöst.
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0: So, 208. A9 Richtung Nürnberg zwischen Rastplatz Barerweier Ost und Manchingen Unfall. Da ist der Standstreifen und der rechte Fahrstreifen gesperrt. So, A9 Richtung München zwischen Denkendorf und Ingolstadt Nord. 1 Kilometer Stau. Hier dauert es 3 Minuten länger. Dann nochmal A9 Richtung Nürnberg zwischen Ingolstadt Süd und Ingolstadt Ost. 1 Kilometer stockend. Hier dauert es 2 Minuten länger. So, wo guckt man noch hin? B13 Münchner Straße zwischen B16 bei Oberstimm und der südlichen Ringstraße. Auch hier viel Verkehr. 6 Minuten mehr Zeit einplanen. Des Weiteren B13 Ingolstädter Straße zwischen Pietenfeld und Industriegebiet auch einiges los. Bitte mit 7 Minuten mehr Fahrzeit rechnen. Dann gucken wir auch noch auf die B300 Schrobenhausen Richtung Münchsmünster zwischen der B13 bei Starkerzhofen und Langenbruck. Dichter Verkehr. Auch hier bitte 3 Minuten mehr Zeit einplanen. So, dort wo es geht, gute und sichere Fahrt.
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0: Aber Obacht, es wird geblitzt. Einmal in der Jura-Hochstraße Richtung Breit im 70er-Bereich. Und jetzt wird es schwierig. Der Stefan hat uns was gemeldet. Ein Blitzer in Hohenwart. Und der Straßenname, ich versuche es diesmal richtig auszusprechen, Richildisstraße. Es kommt von der seligen Richildis, die wohl im Kloster Hohenwart als Einsiedlerin gelebt hat. Hat er uns geschrieben, man lernt hier nie aus, auch ich nicht. So, wenn ihr noch was habt, egal ob Staus, Blitzer oder Abstandsmessungen, ruft an 0841 300 und 3 mal die 9. Das ist sie, die Radio Inn Verkehrshotline.
14: Und ich habe jetzt das Radio in Wetter und dieser September, der strahlt uns so richtig entgegen. Es wird heute wieder richtig schön mit aktuell, ja, noch 11 Grad in Ingolstadt-Spitalhof und 9 Grad sind es in Bruck, aber 26 Grad ist heute die Top-Temperatur, keine Wolken in Sicht. In der Nacht dann wieder um die 11 Grad, ein paar Wolken schieben sich dann davor, der Radio in Wettertrend. Hier diese paar Wolken können uns morgen auch durch den Mittwoch begleiten, ansonsten aber ja, der gleiche Sonnenschein wie heute nochmal und das bei um die 25 Grad maximal.
0: Übrigens, Stefan hat geschrieben, er spricht mir Lob aus. Super, richtig ausgesprochen und wünscht uns einen schönen Tag. Wollte ich noch teilen mit dir. Nicht
14: Bildungsauftrag für heute erfüllt.
0: Danke, Stefan.
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2: Guten Morgen.
3: Hallo.
2: Und es ist wieder soweit. Sophia surft im Internet, beziehungsweise ist wieder dort gesurft und hat da wieder was für uns entdeckt.
3: Man kann auch sagen, Sophia hat eine Handysucht, aber ja, ich habe ein schönes neues Wort entdeckt und das möchte ich gerne mit euch teilen. Und zwar handelt es sich dabei um das Gegenteil von Triggern. Hä? Was ist eigentlich das Gegenteil davon? Wie nennt man das? Wir sprechen da gleich drüber, nach mehr Hits und mehr Vielfalt, und wir gehen rein mit Jennifer Lopez und David Guetta. Save Me Tonight, neuer Hit hier bei uns, hier bei Radio Inn. Happy Dienstag.

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1: Das war ich. Radio In mit Brian Adams und Mia Ferry. Please forgive me, es tut mir leid. Es ist gleich 7:45.
0: Wie schrecklich. Ja, Ferry, weißt du, was mich triggert?
1: Hm?
0: Dass dein Hosenstall offen ist. Mach dir mal zu.
1: Ja, sorry.
0: Ja, uns triggert ja so einiges im Alltag. Also quasi so Kleinigkeiten, die uns einfach ein bisschen aufregen. Kann auch mal was Größeres sein. Aber umso wichtiger finde ich es, dass wir auch mal diese positiven Mini-Momente hervorheben. Also nicht die ganze Zeit Trigger, Trigger, sondern auch mal das Gegenteil davon. Und genau das habe ich gestern auf Instagram entdeckt. Mhm. Und zwar das Wort, das das Gegenteil von Triggern ist, kannte ich davor nicht. Es heißt Glimmern.
1: Glimmer.
0: Mich glimmert etwas. Also wenn ich irgendwie, wenn mich was freut, wenn ich was richtig gut finde. Also Ferry, was glimmert dich gerade?
1: Okay, ich muss jetzt ein Beispiel finden, damit ich es auch verstehe. Mich zum Beispiel glimmert, dass eine Kollegin den mega geilsten Zwetschgen da hat, sie mit extra 4 Streuseln mitgebracht hat. Das glimmert mich so total.
0: Ach, das Ding, das du gerade innerhalb von 2 Sekunden inhaliert hast, ich habe gar nicht erkannt, dass es ein Zwetschgen-Dachi war. So schnell war es weg.
1: Das stimmt. Und mich glimmert auch die Musik, die wir jetzt spielen. Friendships, Lost My Love, hier bei Radio In.
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0: Das ist Radio Irn mit Kamrat und Hack Yourself um 8.21 Uhr. Startet gut rein in diesen Dienstag.
1: Und hier startet jetzt für euch rein Musik aus dem Jahr 1983. Moonlight Shadow auf Radio Irn.

0: Patrick Kelly, The One hier bei Radio in Nummer 8.27 Uhr und in der nächsten halben Stunde mehr Hits, mehr Vielfalt, so vieles klar, unter anderem mit dabei The Kid LAROI und Justin Bieber mit Stay und Jabuse, Abar Song, Tipsy.
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0: Radio in am Dienstagmorgen um 8:30. Ja, und die hohen Spritpreise, die machen das Laden von Elektroautos offenbar attraktiver. Mehrere große Betreiber melden, dass ihre öffentlichen Ladesäulen stärker genutzt werden als noch vor einem Jahr. Und kleiner Tipp, Anfang Oktober bzw. am 1. Oktober, ja, da greift dann auch endlich wieder der Tankrabatt. Jetzt der Blick direkt vor die Haustür.
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10: Die Stadt Eichstätt informiert heute digital über alle Möglichkeiten, im neuen Baugebiet Blumenberg West ein neues Zuhause zu finden. Für 111 neue Mietwohnungen der Bayernheim kann man sich bewerben. Außerdem geht Oberbürgermeister Josef Greenberger auf die Angebote zum Kaufen, Bauen oder Vermieten in Blumenberg West ein. Selbstverständlich besteht auch die Möglichkeit, Fragen zu stellen. Das alles heute Abend ab 20 Uhr online. Den Link dazu gibt es auf unserer Homepage. Oliver Scholtisek, Radio Inn in Eichstätt.
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11: Er ist 17 Meter lang und 26 Tonnen schwer, der Infotruck des Deutschen Bundestags. Der tourt jedes Jahr durch 60 Städte und will die Arbeit des Parlamentes vermitteln. Demnächst macht er auch in Ingolstadt Station. Vom 8. bis 10. Oktober haben Besucherinnen und Besucher dann die Gelegenheit, am Ingolstädter Paradeplatz unter anderem bei einem virtuellen Rundgang ihr Wissen über den Bundestag aufzufrischen. Schulklassen können auch Termine für Schulklassenbesuche vereinbaren. Furkan Beuratz, Radio in Ingolstadt.
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0: Um 8.32 Uhr, schneller Blick einmal auf die A9 Richtung München zwischen Denkendorf und Ingolstadt Nord. Hier 4 Kilometer Stau, da dauert es knapp 10 Minuten länger. Dann A9 Richtung Nürnberg zwischen Ingolstadt Süd und Ingolstadt Ost. 1 Kilometer Stau, aber hey, halb so wild, 3 Minuten mehr Zeit einplanen. Dann laufen Mäharbeiten auf der A9 Richtung Nürnberg zwischen Manching und Ingolstadt Süd. Des Weiteren gucken wir auf die B16 Donauwörth Richtung Regensburg zwischen B13 bei Oberstimm und Manching. Ja, das ist einfach mal dichter Verkehr. Hier dauert es derzeit 3 Minuten länger.
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0: Wird geblitzt. Hohenwart in der Richildisstraße im Ortsteil Klosterberg und Jura-Hochstraße Richtung Breit im 70er-Bereich. Wenn ihr noch was habt, Staus, Blitzer, egal was, ruft mal an oder schickt auch gerne eine WhatsApp. Die Radio-Innen-Verkehrshotline ist die 0841 300 und dreimal die 9. Danke.
12: Und das ist das Radio in Wetter. Und Ende September gibt's noch mal so einen richtigen Spätsommer für uns. 26 Grad werden es heute wieder an der Spitze. Keine Wolken in Sicht den ganzen Dienstag über. Aktuell ist es noch ein bisschen frischer. Wir sind gerade noch bei 11 Grad in Ingolstadt beim Westpark. Das messen wir auch bei euch im Vöhring. Ähnliche Temperaturen dann auch in der kommenden Nacht. Und da schieben sich dann auch ein paar Wolken mit dazu. Und die bleiben dann auch. Der Radio in Wettertrend. Ja, morgen auch so ein paar Wolken über den Mittwoch verteilt. Ansonsten aber auch viel Sonnenschein und wieder maximal 25 Grad.

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2: Guten Morgen.
3: Hallo.
2: Ja, was Sophia und mich vereint quasi, wir sind People Pleaser. Das heißt, dass wir es auch eigentlich immer gerne mal den anderen recht machen wollen, dass wir uns persönlich zurückstellen.
3: Teilweise. Damit ist jetzt aber Schluss. Darum geht es auf jeden Fall in dem neuen Song von Katy Perry. In Watch It Burn geht es darum, sich selbst an die erste Stelle zu setzen und sich dabei nicht schlecht zu fühlen. Und es geht darum, dass man auch mal wütend sein darf.
2: Und das spüren wir so richtig in dem Song Watch It Burn von Katy Perry jetzt für euch auf Radio N.

0: Radio in Leon Rimes Can't Fight the Moonlight um 8.41 Uhr. Und Daniel Weiß, er ist ehemaliger Eiskunstläufer und organisiert seit 38 Jahren die Eisgala hier bei uns in Ingolstadt. Und ja, er möchte euch ein Kompliment machen.
1: Das Ingolstädter Publikum ist so überragend. Dieser erste Applaus, den im Körper zu spüren, das ist das schönste Erlebnis im ganzen Jahr.
2: Oh, das hat er richtig schön gesagt. Und jetzt hat er auch das Programm für den 20. Dezember schon vorgestellt für die Eisgala. Und wer in der Saturn Arena alles dabei ist dieses Jahr und was musikalisch geboten ist, das erfahrt ihr hier gleich bei uns bei Radio Inn. Jetzt gibt's erstmal gute Musik für euch. Das sind The Kid Laroi und Justin Bieber.

0: Radio mit Jabuse um 8.46 Uhr. Ja, und Sie haben die Bronzemedaille bei Olympia gewonnen, sind im vergangenen Jahr Weltmeister geworden und dieses Traumpaar des deutschen Eiskunstlaufs kommt im Dezember wieder zur Eisgala. Minerva Hase und Nikita Volodin.
1: Ja, ihr Sport ist wirklich spektakulär. Regelmäßig wird Minerva von ihrem Partner da in die Luft geworfen. Und wie fühlt man sich eigentlich dabei?
2: Wenn der Wurf gut ist, technisch, dann ist es das geilste Gefühl, was es gibt, weil es dann einfach wirklich wie, ich weiß nicht, so ein kurzer Moment wie Schweben. Wenn es technisch nicht gut ist, also wenn man in der Luft schon merkt, oh, man muss da was ausgleichen, dann ist es kurz ein Moment, wo du denkst so, oh, okay, gerade nicht so das schönste Gefühl. Also es kommt immer darauf an. Aber ich würde sagen, der Nikita und auch ich machen da schon einen sehr guten Job.
1: Ey, da sind wir uns sicher. Denn zu den vielen Spitzensportlern auf dem Eis kommt dann auch noch Musik von Legenden wie Michael Jackson, Whitney Houston oder Elton John, gespielt von einer eigens für die Eisgala zusammengestellten Band.
0: Ja, und mit dabei ist auch immer Moderator Daniel Weiß, der sich immer wieder in die Glitzerjacke schmeißt und auf Schlittschuhen das Programm präsentiert.
3: Ja, das muss Glitzerjacke sein, die ziehe ich ja sonst nicht an. Ob ich eine neue kaufe, weiß ich noch gar nicht, aber ich habe mittlerweile so einen großen Fundus an Glitzerjacken und das sieht so toll aus immer auf der Eisfläche. Ich werde ein schönes Sakko finden.
0: Ja, wir sind da zuversichtlich. Die Eisgala in der Saturn Arena mit vielen Medaillengewinnern und Stars des Sports könnt ihr am 20. Dezember in der Saturn Arena erleben.
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0: Das ist Lola Young hier bei Radio In mit Messi um 8.56 Uhr und ihr sagt, das war schon gut. Es geht noch besser weiter in der nächsten Stunde, da haben wir das hier für euch. Loi mit Am I Enough, mehr Hits und mehr Vielfalt, das ist das Versprechen hier bei Radio In. Deswegen gibt's auch noch The Weeknd für euch. Mit Blinding Lights. So klingt Radio In an eurem Dienstagmorgen. Macht euch eine gute Zeit mit uns.
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12: Radio In am Dienstagmorgen um kurz vor 9. Fördergelder für ein Projekt in Pfaffenhofen. Um was es genau geht, gleich hier bei Radio In. Und Freude bei Radlern, ein neuer Weg im Schambachtal wird freigegeben.
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14: Ich bin Verena Pauli. Guten Morgen. Bei jedem Einkauf profitieren. Das verspricht der Discounter Lidl mit seiner App Lidl Plus. Aber kann auch wirklich jeder profitieren? Also zum Beispiel auch ältere Menschen? Der Bundesverband der Verbraucherzentrale hatte das bezweifelt und gegen Lidl geklagt. Am Vormittag will das Oberlandesgericht in Brandenburg eine Entscheidung treffen. Wie soll Pflege in Deutschland künftig finanziert werden? Die schwarz-rote Bundesregierung ringt weiter um eine Einigung. Am späten Abend hatten sich dazu Bundeskanzler Merz, Gesundheitsminister Linnemann und Finanzminister Klingbeil getroffen. Unklar ist, ob sie sich einigen konnten. Linnemann hat Klingbeil zu Milliardenzahlungen des Bundes an die Pflegekassen aufgefordert. Am Vormittag wird in Berlin der Deutsche Schulpreis verliehen. Im Finale stehen 15 Schulen. Die meisten Nominierten kommen aus Bayern, Baden-Württemberg, Hessen und Nordrhein-Westfalen. Die Jury bewertet unter anderem die Unterrichtsqualität, die Leistung und den Umgang mit Vielfalt an den Schulen. Eine Starship-Rakete hat erstmals die Erde umkreist. Deutlich schneller als geplant hat die Riesenrakete fast 30 Satelliten in der Umlaufbahn ausgesetzt. Nach 3 Stunden war die Mission beendet. Die Starship landete im Pazifik. Gestartet war sie vom Weltraumbahnhof des Unternehmens von Elon Musk in Texas.
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14: EU-Fördergelder für ein Angebot in Pfaffenhofen. Der Dialograum Alte Druckerei bekommt knapp 400.000 Euro. Damit sollen vor allem Projekte im digitalen Bereich entwickelt werden. Menschen sollen einen selbstständigen und sicheren Umgang mit neuen Medien erlernen. Ein neuer Geh- und Radweg für das Schwambachtal im Landkreis Eichstätt. Der Ausbau ist abgeschlossen, der Radweg entlang der Straße von Riedenburg bis Hexenagger asphaltiert. Am Montag wird er offiziell freigegeben.
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12: Ja, Mikro braucht man. Schauen wir mal, dann sehen wir schon. Es sieht ganz gut aus, abgesehen von der A9 Richtung München zwischen Denkendorf und Ingolstadt Nord. 5 Kilometer stockender Verkehr, da dauert es derzeit 7 Minuten länger. Und kleiner Hinweis für Eichstätt, der Mariensteiner Steg, der ist wegen Bauarbeiten gesperrt. Es gibt eine Umleitung und die läuft ab Höhe Schlagbrücke über die Rebdorfer Straße. Das war's. Dort, wo es geht, gute und natürlich eine sichere Fahrt.
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12: Obacht, zum Beispiel wird geblitzt in der Jura-Hochstraße Richtung Breit im 70er-Bereich und Hohenwart in der Richildis-Straße im Ortsteil Klosterberg. Vielen Dank fürs Bescheid geben, Werner und Stefan. Und wenn ihr auch noch was habt, so wie Werner und Stefan, dann ruft ihr hier einfach mal an. Ganz unverbindlich. Oder ihr schreibt eine WhatsApp. Die Radio in Verkehrshotline ist die 0841 300 und 3x9. Danke.
0: Und das ist das Radio in Wetter mit den aktuellen Temperaturen. Wir messen in Ingolstadt, Oberhaunstadt 12 Grad und in Pfaffenhofen im Bürgerpark aktuell 13 Grad. Und es ist ja schon ganz nett, aber noch ein bisschen zu frisch. Deswegen, es wird heute noch viel schöner, 26 Grad an der Spitze, dazu keine Wolken in Sicht, ganz viel Sonnenschein. Wir schauen rein in die Nacht, da dann Temperaturen wieder um die 11 Grad. Ein paar Wolken sind mit dabei, der Radio in Wettertrend. Diese paar Wolken begleiten uns auch morgen durch den Mittwoch. Ansonsten schiebt sich da aber auch immer wieder die Sonne durch und das wieder bei maximal 25 Grad.

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2: Guten Morgen.
3: Hallo, Ferry, wie schaut's bei dir aus mit dem Führerschein?
2: Hab ich.
3: Ja, Glückwunsch. Aber jeder hat doch irgendwie so eine Story dazu, oder? Ja. Wie lief bei dir damals die Prüfung?
2: Gar nicht mal so gut. Direkt nach 2 Minuten bin ich durchgefallen beim ersten Mal. Es war so, mein Fahrlehrer meinte, Ferry, fahr nicht ganz so langsam in der Prüfung. Ich natürlich das extreme Gegenteil. Vollgas rein in die Kurve, fast aus der Kurve geflogen, mussten sie eingreifen, war vorbei.
3: Ja, Führerschein ist schon so eine Wissenschaft für sich, würde ich unterschreiben. Ein Promi hat diesen Führerschein jetzt auch geschafft nach 12 Jahren. Wer das ist, hört ihr gleich in unserer Radio in Promi-Welt.
2: Und jetzt mehr Hits, mehr Vielfalt. Das ist The Bowser mit Magnetic. Natürlich hier auf Radio in.

0: Radio N mit Meatloaf, 9.13 Uhr. Und wenn ihr dann das nächste Mal übrigens im Supermarkt wieder nach dem Salz oder nach der Brühe suchen müsst, denkt dran, dieses Problem haben auch Könige.
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0: Von wegen Hofstaat oder Diener für alles in Norwegen haben wir den wohl bodenständigsten König überhaupt. Hakon der Achte ist jetzt zwischen Melonen, Bananen und Kühlregalen im Supermarkt gesehen worden, hat dann an der Kasse natürlich passend mit einer Krone gezahlt. Nein, aber die Vorstellung ist schon kurios, wenn dem Hakon da ein paar Leibwächter im Anzug zuschauen, wie er die leeren Saftflaschen in den Pfandautomaten schieben.
4: Und an der Stelle geht ein dicker Glückwunsch raus an Rita Ora. Die darf jetzt mit 35 Jahren endlich Auto fahren. Vor genau 12 Jahren war ihre erste Fahrstunde und jetzt hat sie den Schein endlich bestanden. Und ihr Fahrlehrer ist wahrscheinlich als nervliches Wrack in der Klinik. Und auf der Wiesn in München war Markus Söder den Grünen so nah wie lange nicht mehr. Unser Ministerpräsident ist zusammen mit dem grünen Oberbürgermeister Dominik Krause Achterbahn gefahren. Hatten sie versprochen, falls München den Zuschlag für Olympia bekommt. Dafür kann man sich dann schon auch mal seinen Albträumen stellen.
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0: Radio mit so coolem Sound, The Weeknd, Blinding Lights um 20 nach 9.
1: Und weißt du, Ferry, was ich ein bisschen Belasto finde?
0: Nope.
1: Aber es ist faszinierend. Die Aussicht auf gutes Essen macht mich richtig glücklich. Mhm. Und heute Abend bin ich zum Essen eingeladen bei meiner Oma und die macht Zwetschgenknödel. Das
0: geil.
1: Ist so gut. Also ich weiß nicht, ob ihr das kennt, aber das sind, das ist so ein Quarkölteig oder so, Zwetschgen in der Mitte, dann so eine Vanillesoße dazu, noch so angebratene Brösel, so Semmelbrösel. Mm. Ach, das ist ein Traum. Und jetzt ist ja Zwetschgen Hauptsaison. Wir haben auch heute schon Zwetschgen-Datschi gegessen, also eskaliert.
0: Wir lieben Zwetschgen. Das glimmt mich.
1: Das glimmert.
0: Nein, das glimmert mich. Das haben wir heute gelernt.
1: Ja, das ist das Gegenteil von triggern.
0: Danke.
1: Also wenn ihr schon länger dabei seid, habt ihr es vielleicht mitbekommen. Aber wir versuchen das Wort, es glimmert mich, es freut mich, gerade groß zu machen. Wir wollen es etablieren.
0: Boah, ich möchte jetzt auch diese Zwetschgenknödel, jetzt sofort.
1: Ich freue mich drauf.
0: Komm heute mit.
1: Ich frage meine Oma, ob du mitkommst.
0: Wann ist es?
1: Am Abend.

0: Radio in mit Taylor Swift und Opa Light. 9:28 in der nächsten halben Stunde. Mehr Hits, mehr Vielfalt. Unter anderem We Pray von Coldplay und ganz vielen verschiedenen anderen Interpreten. Und The Rembrandts mit I'll Be There For You.
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0: Radio in am Dienstagmorgen um 9:30 und die Freude ist groß. Ja, München hat den Zuschlag als deutscher Olympiakandidat bekommen. Jetzt fängt die Arbeit für München aber erst so richtig an. In den kommenden Jahren ist viel zu tun, vor allem beim ÖPNV. Die zweite S-Bahn-Stammstrecke sollte bis zu möglichen Olympischen Spielen 2036 fertig sein. Und ja, auch der Hauptbahnhof, da muss noch einiges getan werden in München. Der ist derzeit eine einzige Baustelle.
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8: In Neuburg.
9: Das Reparaturcafé ist aus der Sommerpause zurück. Heute Abend steht das erfahrene Team wieder zur Verfügung. Wie gewohnt werden elektrische und mechanische Geräte sowie Gebrauchsgegenstände aus Holz und Keramik repariert. Schneiderinnen helfen, wenn Hosen gekürzt werden müssen. Auch Fragen zu Computern, Tablets und Handys können die Experten beantworten. Der beliebte Fahrradcheck ist heute Abend auch wieder möglich. Das Reparaturcafé hat von 18 bis 21 Uhr im Bürgerhaus im Schwalbanger geöffnet. Annahmeschluss ist 20 Uhr. Kerstin Schulz, Radio in Neuburg.
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11: Die Ingolstädter Kommunalbetriebe verteilen wieder rote Karten. Damit werden ab Donnerstag wieder Räder markiert, die in öffentlichen Abstellanlagen stehen und offensichtlich nicht mehr genutzt werden. Radl, die dann 4 Wochen lang nicht bewegt worden sind, werden dann von den INKB im Auftrag der Stadt eingesammelt. Damit werden vor allem im Bereich der Altstadt und im Umfeld der Bahnhöfe blockierte Stellplätze wieder frei. Die eingesammelten Räder werden dann 6 Monate aufbewahrt und schließlich entsorgt. Beuraths Radio in Ingolstadt.
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0: 9:32 und wir gucken einmal auf die A9 Richtung München zwischen Denkendorf und Ingolstadt Nord. 5 Kilometer stockender Verkehr. Hier dauert es derzeit 6 Minuten länger und da laufen Mäharbeiten und zwar auf der A9 Richtung Nürnberg zwischen Manching und Ingolstadt Süd. Und kleiner Hinweis für Eichstätt, der Mariensteiner Steg, der ist wegen Bauarbeiten gesperrt. Umleitung läuft ab Höhe der Schlagbrücke über die Rebdorfer Straße.
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0: Es wird geblitzt, einmal an der Jura-Hochstraße Richtung Breit im 70er-Bereich und Hohenwart in der Richildisstraße im Ortsteil Klosterberg. Habt ihr noch was gesehen? Blitzer. Staus, Abstandsmessungen einfach mal anrufen oder auch gerne WhatsApp schicken. Die Radio-Innen-Verkehrshotline ist die 0841 300 und 3x9. Danke.
8: Und das ist das Radio in Wetter an diesem Dienstag. Wir messen aktuell 14 Grad in Ingolstadt im Klenzepark, 13 Grad bei euch in Obermaxfeld. Und es ist ja noch ganz nett, das wird im weiteren Verlauf des Tages aber noch verdoppelt. 26 Grad heute an der Spitze, keine Wolken in Sicht, Sonne pur. In der Nacht dann um die 11 Grad, da sind dann so ein paar Wolken mit dabei und die bleiben auch noch morgen. Der Radio in Wettertrend, hier morgen am Mittwoch hier und da, wie gesagt, eine Wolke. Da boxt sich aber auch immer wieder die Sonne durch und das wieder bei maximal 25 Grad.

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2: Guten Morgen.
3: Morgen.
2: Lifepark Max Geschäftsführer Markus Halbeis hat in seinem Fitnessstudio am Donau City Center schon viele kommen und gehen sehen.
4: Tatsächlich gibt es 1400 Mitglieder, die zwischen 20 und 30 Jahren schon dabei sind. Einen kennt ihr bestimmt alle, das ist der Fischer Hans. Und da sind wir richtig stolz drauf, dass uns so viele Mitglieder die Treue schon halten.
2: Ja, unser Eishockey-Experte Hans Fischer ist regelmäßig im Fitnessstudio. Und der Lifepark Max feiert jetzt Doppeljubiläum.
3: 30 Jahre im Westpark und 20 Jahre im Donau City Center. Und wir haben die Tickets für die riesenfette Party am Freitag für euch. Die könnt ihr gewinnen. Gleich nach mehr Hits und mehr Vielfalt. Und wir gehen rein mit K2 und Turn the Lights Off.

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1: Das ist der Rag & Bone Man hier bei Radio N mit Skin um 9.42 Uhr. Und ich mag Partys. Ich tanze gerne und ich liebe Musik und ich verbringe gerne Zeit mit Freunden.
2: Schön, Sophia. Ja. Und wenn es euch auch so geht, dann haben wir was für euch. Die beiden Ingolstädter Fitnessstudios Livepark im Westpark und im Donau City Center feiern Jubiläum. 30 und 20 Jahre gibt es die beiden. Und es hat sich doch einiges getan seit damals. Livepark Max-Geschäftsführer Markus Halbeis erinnert sich.
3: Das Lustige ist, früher gab es ja die, wie sie immer geheißen haben, die Muckibuden. Und es waren mehr das Gerätetraining und das Freihandeltraining. Auch die Studios waren früher nur meistens von Männern gefüllt. Und es hat sich in der Zeit natürlich geändert. Durch den Kursbereich, durch die verschiedenen Angebote, die wir jetzt bieten, ist es ein gemischtes Publikum geworden. Und auch kurzzeitig der Freihandelbereich, die freien Übungen sind kurzzeitig zurückgegangen, aber jetzt wieder im Vormarsch.
2: Ja, schweißtreibend wird es auch am kommenden Freitag, dann aber eher auf der Tanzfläche im Festsaal des Stadttheaters bei der großen Jubiläumsfeier.
3: Also jeder, der zu uns kommt, kriegt einen Grüßungscocktail. Dann kommt eine extra DJ aus Ibiza, die DJ Esther, die Habama Brothers sind da, verschiedene anderen Show-Acts und natürlich unsere Partyband, die Dynamite Tonight.
1: Ey, mega, The Celebration, die große Live-Park-Jubiläumsfeier im Stadttheater Ingolstadt am kommenden Freitag ab 20.30 Uhr. Und wir haben jetzt ein großes Paket, 4 Tickets für euch. 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

Bell und Parsons Project mit Don't Answer Me hier auf Radio Inno um 9.56 Uhr. Und, oh ja, in der nächsten Stunde. Da besingt Harry Styles seine American Girls und Bruno Mars fragt, ob jemand heiraten möchte. Marry you. Auch das gibt's.

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15: Radio Enname, Dienstagmorgen, kurz vor 10. Razzien in Lokalen und Massagesalons. Auch in Ingolstadt waren die Fahnder unterwegs. Was sie gesucht haben, hört ihr gleich hier bei Radio Inn. Unbedingt dranbleiben.
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17: Ich bin Verena Paulik. Im Prozess um Rabatte auf der App des Lebensmittelhändlers Lidl soll heute ein Urteil fallen. Das Oberlandesgericht in Brandenburg hatte sich mit dem Fall beschäftigt. Geklagt hatte der Bundesverband der Verbraucherzentrale. Er sieht bestimmte Gruppen wie ältere Menschen im Nachteil. Sie könnten entsprechende Geräte oder Apps häufig nicht nutzen. Bundesgesundheitsminister Linnemann hält an seinem Zeitplan fest. Er will den Gesetzentwurf zur Pflegereform morgen vom Kabinett beschließen lassen. Das wurde nun aus seinem Ministerium bekannt. Auch die SPD will sich Medienberichten zufolge daran halten. Bisher ist aber nicht bekannt, ob sich Union und SPD in ihren Streitpunkten einigen konnten. Gestern Abend hatte dazu ein Treffen stattgefunden. Seit heute führen die USA eine Reihe von Produkten aus Kanada nicht mehr ein. Das sind Molkereiprodukte, Alkohol und Motorräder. Damit geht der Handelsstreit zwischen beiden Ländern weiter. Die USA hatten bereits im vergangenen Monat Zölle von 50% auf kanadische Waren verhängt. Kanada reagierte mit Gegenzöllen.
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17: Kontrollen zur Bekämpfung von Menschenhandel und Zwangsarbeit. Das Hauptzollamt in Augsburg hat im Rahmen einer europaweiten Aktion auch Unternehmen in Ingolstadt kontrolliert. Überprüft wurden vor allem Gastronomiebetriebe und Massagesalons. Zahlreiche Mitarbeiter wurden befragt. Ein Arbeitgeber wird verdächtigt, ausländische Arbeitskräfte nach Deutschland eingeschleust und illegal beschäftigt zu haben. Ob er aus Ingolstadt kommt, ist nicht bekannt.
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18: Behinderungen gibt es auf der A9 München Richtung Nürnberg. Zwischen Manching und Ingolstadt Süd laufen aktuell Mäharbeiten. Und die Gegenseite A9 Nürnberg Richtung München zwischen Denkendorf und Ingolstadt Nord 6 Kilometer stockender Verkehr.
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18: Blitzer steht in Hohenwart im Ortsteil Klosterberg in der Richildi-Straße. Außerdem wird auf der Jura-Hochstraße geblitzt, wenn man Richtung Breit unterwegs ist, hier in der 70er-Zone.
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18: In Ingolstadt am Paradeplatz momentan 14 Grad, in Neuburg am Marienbrunnen messen wir 14 Grad und in Oberstimm, Landkreis Pfaffenhofen sind es momentan 13 Grad. Wir bleiben auf Sonnenkurs. Heute Morgen bin ich noch mit Handschuhen geradelt. Am Nachmittag brauchen wir dagegen Sonnenbrille und T-Shirt reicht vollkommen aus. Es wird wieder warm mit 26 Grad. Der Wettertrend. Morgen nochmal viel Sonnenschein und spätsommerliche Temperaturen. Donnerstag und Freitag werden wolkiger, stellenweise auch mit kleinen Regenschauern. Der Boden kann es dringend gebrauchen. Die Temperaturen bleiben aber knapp über der 20-Grad-Marke.
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2: Heiße Rhythmen und schwingende Hüften. Der Markt Geimersheim, die Gemeinde Wettstetten und der Landkreis Eichstätt laden zu einer Fiesta Latina ein. Im Rahmen der interkulturellen Wochen stehen am Freitagabend Musik, Tanz und Lebensfreude im Mittelpunkt. Für die Musik sorgt die Band Die Habaneros mit einem Mix aus Rock- und Popmusik. Unter fachkundiger Anleitung könnt ihr die ersten Schritte in verschiedenen lateinamerikanischen Tänzen kennenlernen. Dafür sind weder Tanzpartner noch Vorkenntnisse nötig. Die Fiesta Latina steigt am Freitag im Alten Backhaus in der oberen Marktstraße in Geimersheim. Beginn ist um 19.30 Uhr, der Eintritt ist frei, eine Anmeldung ist nicht nötig. Am Samstag ist im Medienzentrum in Pfaffenhofen wieder Brettspieltreff. Von 14 bis 23 Uhr kommen dort Spielefans zusammen und probieren gemeinsam bekannte und neue Spiele aus. Die Spiele der Bücherei stehen dafür bereit, eigene dürfen ebenfalls mitgebracht werden. Die Teilnahme ist kostenlos, eine Anmeldung ist nicht erforderlich. In der Städtischen Galerie im Neuburger Fürstengang läuft die Ausstellung Schwere, lose Kunstfreiheit. Stilla Bauch und Silvia Gürtner zeigen unter anderem Bilder, Zeichnungen und Tonobjekte rund ums Thema Freiheit und Leben. Geöffnet ist bis zum 25. Oktober, immer donnerstags und freitags von 17 bis 19 Uhr. An Wochenenden und Feiertagen ist die Ausstellung von 11 bis 19 Uhr zugänglich. Der Eintritt ist frei.
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10: In München Richtung Nürnberg zwischen Manching und Ingolstadt Süd Behinderungen wegen laufenden Mäharbeiten. Dann die Gegenseite A9 Nürnberg in Richtung München zwischen Denkendorf und Ingolstadt Nord aktuell 5 Kilometer stockender Verkehr. Und wichtig für das Stadtgebiet Eichstätt wegen eines Wasserrohrbruchs ist derzeit die Burgstraße auf Höhe der Abzweigung zur Willibaldsburg voll gesperrt. Das heißt für euch, zur Burg geht's bis übermorgen leider nur zu Fuß. Der Weg zur Berufsschule ist allerdings frei.
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10: steht in Hohenwart im Ortsteil Klosterberg in der Richildi-Straße. Außerdem wird auf der Jura-Hochstraße geblitzt, wenn man Richtung Breit unterwegs ist, hier in der 70er-Zone.
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10: Wir bleiben auf Sonnenkurs. Heute Morgen bin ich noch mit Handschuhen geradelt. Am Nachmittag brauchen wir dagegen Sonnenbrille und T-Shirt reicht vollkommen aus. Es wird wieder warm mit 26 Grad. Der Wettertrend. Morgen nochmal viel Sonnenschein und spätsommerliche Temperaturen. Donnerstag und Freitag werden wolkiger, stellenweise auch mit kleinen Regenschauern. Der Boden kann es dringend gebrauchen. Die Temperaturen bleiben aber knapp über der 20 Grad Marke.
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3: Von wegen Hofstaat oder Diener für alles in Norwegen haben wir den wohl bodenständigsten König überhaupt. Hakon der Achte ist jetzt zwischen Melonen, Bananen und Kühlregalen im Supermarkt gesehen worden. Hat dann an der Kasse natürlich passend mit einer Krone gezahlt. Nein, aber die Vorstellung ist schon kurios, wenn dem Hakon da ein paar Leibwächter im Anzug zuschauen, wie er die leeren Saftflaschen in den Pfandautomaten schieben.
4: Und an der Stelle geht ein dicker Glückwunsch raus an Rita Ora. Die darf jetzt mit 35 Jahren endlich Auto fahren. Vor genau 12 Jahren war ihre erste Fahrstunde und jetzt hat sie den Schein endlich bestanden. Und ihr Fahrlehrer ist wahrscheinlich als nervliches Wrack in der Klinik. Und auf der Wiesn in München war Markus Söder den Grünen so nah wie lange nicht mehr. Unser Ministerpräsident ist zusammen mit dem grünen Oberbürgermeister Dominik Krause Achterbahn gefahren. Hatten sie versprochen, falls München den Zuschlag für Olympia bekommt. Dafür kann man sich dann schon auch mal sein Albträumen stellen.
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17: Ich bin Fabian Schaffern. Der stellvertretende CDU-Vorsitzende Laumann hat kein Verständnis für die derzeitigen Forderungen der SPD im Pflegestreit. Die Wünsche der SPD würden alle sehr viel Geld kosten, sagte Laumann im Deutschlandfunk. Dieses Geld sei nicht da. Im Gegenteil, derzeit gehe es darum, in der Pflegeversicherung Geld einzusparen. Der Gesetzentwurf soll morgen ins Kabinett. Die SPD droht mit einer Blockade. Die hohen Spritpreise machen das Laden von Elektroautos offenbar attraktiver. Mehrere große Betreiber melden, dass ihre öffentlichen Ladesäulen stärker genutzt werden als noch vor einem Jahr. Eng wird es trotzdem meist nicht, denn gleichzeitig belegt ist nur ein kleiner Teil der Ladepunkte. Thomas Bleskin berichtet.
1: Für E-Autofahrer heißt das, an öffentlichen Säulen ist zwar mehr los, aber freie Plätze gibt es in der Regel noch genug. Vattenfall und EWE melden seit Jahresbeginn deutlich mehr geladenen Strom. Auch ENBW, E.ON und Aral sehen eine steigende Nutzung. Als Gründe nennen die Betreiber vor allem mehr Elektroautos auf den Straßen und die hohen Kraftstoffpreise.
17: Unionsregierte Bundesländer drohen mit finanziellen Konsequenzen, sollte die Linke in Berlin eine Regierung bilden. Das hat CSU-Fraktionschef Holleczek nach einem Treffen der Unionsfraktionschefs bei Bayerns Ministerpräsident Söder in München angekündigt. Konkret geht es um den Länderfinanzausgleich und den Hauptstadtfinanzierungsvertrag, über die man dann neu verhandeln wolle.
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18: Ich bin Verena Pauli, guten Tag. Die Stadt Eichstätt informiert am Abend über Möglichkeiten, im neuen Baugebiet Blumenberg West ein neues Zuhause zu finden. In einer Online-Veranstaltung wird erklärt, wie man sich für die über 110 neuen Mietwohnungen bewerben kann. Außerdem geht Oberbürgermeister Greenberger auf die Angebote zum Kaufen, Bauen oder Vermieten ein. Den Link zur Veranstaltung gibt's auf den Seiten der Stadt Eichstätt.
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19: A9 Nürnberg in Richtung München fahren zwischen Greding und Altmühltal. Achtung, liegt ein Spanngurt auf der Fahrbahn. Und weiter auf der A9 Richtung München zwischen Denkendorf und Ingolstadt Nord 4 Kilometer stockender Verkehr.
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19: Auf der Jura-Hochstraße wird geblitzt, im 70er Bereich Richtung Breitfahrend.
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19: In Ingolstadt am Audi-Forum jetzt schon warme 17 Grad. Im Pfaffenhofen am Gerolsbad auch 17 Grad. Und noch milder ist es in Eichstätt. Am Domplatz messen wir derzeit 18 Grad. Da geht noch was in Sachen Spätsommer. Heute noch mal ein richtig schöner, sonniger Tag. Am Nachmittag wird es wieder gut warm. Heute bis zu 26 Grad. Der Wettertrend auch morgen noch mal. Spätsommer von seiner schönsten Seite mit richtig viel Sonne und warmen Werten. Donnerstag und Freitag wird es etwas wolkiger bei uns in der Region. Da kann es etwas regnen. Und trotzdem bleibt es recht mild bei uns in der Region mit um die 20 Grad.
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5: A9 Nürnberg in Richtung München fahren zwischen Greding und Altmühltal. Achtung, liegt ein Spanngurt auf der Fahrbahn. Und weiter auf der A9 Richtung München zwischen Denkendorf und Ingolstadt Nord 4 Kilometer stockender Verkehr.
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5: In Eichstätt-Rebdorf steht der Blitzer und zwar hier in der Pater-Moser-Straße.
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5: Da geht noch was in Sachen Spätsommer. Heute noch mal ein richtig schöner, sonniger Tag. Am Nachmittag wird es wieder gut warm, heute bis zu 26 Grad. Der Wettertrend auch morgen noch mal. Spätsommer von seiner schönsten Seite mit richtig viel Sonne und warmen Werten. Donnerstag und Freitag wird es etwas wolkiger bei uns in der Region. Da kann es etwas regnen und trotzdem bleibt es recht mild bei uns in der Region mit um die 20 Grad.
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17: Ich bin Oliver Urbanke. Mitte August war es auf dem Flughafen München fast zu einer Katastrophe gekommen. Eine Boeing der Vietnam Airlines war über die Startbahn hinausgeschossen und konnte gerade noch abheben. Jetzt kommt heraus, während des Starts wurde zweimal die Bremse betätigt. Das geht aus einem Zwischenbericht der Bundesstelle für Flugunfalluntersuchung hervor. Unklar ist, ob der Pilot abgebremst hat oder ob eine technische Störung dafür verantwortlich war. Die Hans-Leipelt-Berufsoberschule in Donauwörth hat beim Deutschen Schulpreis 30.000 Euro gewonnen. Ausgezeichnet wurde ein Konzept ohne feste Stundenpläne. Schülerinnen und Schüler arbeiten selbstorganisiert, Lehrkräfte stehen als Coaches zur Seite. Hauptpreisträger ist die Bertha-von-Suttner-Schule bei Frankfurt mit 100.000 Euro. 5 weitere Schulen erhielten ebenfalls je 30.000 Euro. Wegen des Verdachts auf millionenfachen Betrug mit online verkauften Handys führen Fahnder eine europaweit angelegte Razzia in 19 Ländern durch, darunter auch in Deutschland. Verbraucherinnen und Verbrauchern in der EU entstand schätzungsweise ein Schaden von mindestens 300 Millionen Euro. Den Betroffenen seien aus gebrauchten Teilen zusammengesetzte Geräte über das Internet als Neuware verkauft worden.
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18: Momentan keine Meldungen von den Straßen.
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18: In Eichstätt-Rebdorf steht der Blitzer in der Pater-Moser-Straße. Außerdem wird noch geblitzt zwischen dem Gewerbegebiet Breit und dem Kreisverkehr bei der B13.
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18: In Ingolstadt am Bahnhof momentan 18 Grad, in Schrobenhausen an der Stadtpfarrkirche auch schon 18 Grad, in Eichstätt am Jura-Museum momentan 19 Grad. Perfektes Wetter, um die Wäsche draußen zu trocknen oder um auf den Haushalt zu pfeifen und einfach draußen nochmal ein Eis essen zu gehen. Genießt das schöne Wetter, wie immer ihr wollt. Der Nachmittag bleibt sonnig und es wird warm mit an die 26 Grad bei uns in der Region. Der Wettertrend, auch morgen nochmal so ein richtig schöner Altweibersommer bei uns in der Region. Ab Donnerstag wird es etwas wolkiger. Gelegentlich kann es Donnerstag oder am Freitag etwas regnen. Trotzdem bleibt es recht mild. Die Temperaturen bleiben knapp über der 20 Grad Marke.
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18: Genießt eure Mittagspause. Unsere Lokalreporter sind unterwegs für euch, damit ihr wisst, was bei euch in der Region los ist. Über dieses Thema sprechen wir gleich.
8: Das neue Ausbildungsjahr ist gerade erst ein paar Wochen alt. Eine gute Gelegenheit für die IHK, noch einmal die Werbetrommel für eine Lehre in einem Unternehmen zu rühren. Und das gemeinsam mit der Sparkasse Ingolstadt-Eichstätt und der VR Bank Bayern Mitte. Was sich in der Ausbildung bei einer Bank geändert hat und wie eine Auszubildende mit ihrer Berufswahl zufrieden ist, hört ihr gleich hier bei Radio In.
18: Gleich kriegt ihr Rock mit einer Prise Gothic aus den frühen 2000ern, Evanescence mit Bring Me To Life. Aber erst gehört die Bühne, Shakira hat den Sommerhit des Jahres abgeliefert. Gemeinsam mit Burna Boy, ihr WM-Song, Dein Heim.

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1: Es ist wohl eine der schwersten Entscheidungen in einem jungen Leben. Was mache ich nach der Schule? Es muss nicht immer die Uni sein, meint die IHK und wirbt für eine Ausbildung in einem Unternehmen. Die Sparkasse Ingolstadt-Eichstätt und die VR-Bank Bayern-Mitte hatten im September zusammen rund 150 Azubis, die eine Lehre angefangen haben. Elisa Weinert hat gerade bei der VR-Bank die ersten paar Wochen hinter sich und die Umstellung ist nicht leicht gefallen.
2: Also ich muss schon sagen, es ist auf jeden Fall was komplett anderes wie Schule. Das muss man sich echt bewusst sein, dass man da wirklich in einen anderen Alltag einsteigt. Man hat wirklich die ganze Woche ja bis späten Nachmittag Arbeit. Darauf muss man sich wirklich drauf einstellen. Aber ich muss sagen, auch wenn es Aufstehen manchmal schwerfällt, in die Arbeit fahren tue ich trotzdem gern, weil es halt einfach, ja, man lernt was Neues, man kommt raus und ja, das ist doch immer schön.
1: Na, hoffentlich hält die Begeisterung für den Beruf auch für den Rest der Ausbildung an. Am Ende steht dann eine Prüfung bei der IHK. Doch Sorgen ums Bestehen müssen sich die Azubis nicht machen. Tanja Rottler, Ausbildungsleiterin bei der Sparkasse.
3: Es darf einmal eine schlechte Note kommen. Ich glaube, das kennen wir alle, dass wir mal einen Ausrutscher haben. Es ist aber wichtig, dass man dranbleibt von Anfang an. Da sind wir als Ausbildungsteam stark dahinter. Und wenn es mir einfach nicht so klappt, dann haben wir sogar interne Nachhilfeangebote, die auch während der Arbeitszeit von uns auch finanziert sind, damit unsere Azubis wirklich passgenau unterstützt werden und es am Ende dann mit der Prüfung klappt.
1: Beide Ingolstädter Banken sind übrigens am 24. Oktober in der Saturn Arena vertreten. Dann stellen sie mit rund 100 anderen Unternehmen aus der Region ihr Ausbildungsangebot vor. Da findet nämlich wieder die bekannte IHK-Messe Jobfit statt.
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11: Mit Verena Paulik. Am Abend steht die Stadtratssitzung in Schrobenhausen an. Der Kreis Jugendring berichtet unter anderem über das Jugendzentrum Greenhouse. Auch der kommunale Wärmeplan ist Thema und der neu gewählte Ortssprecher von Hörzhausen stellt sich vor. Die Sitzung beginnt um 18 Uhr im Sitzungssaal des Rathauses. Und auch in Neuburg tagt heute der Stadtrat. Da steht vor allem die Jugendarbeit im Mittelpunkt. Das neue Jugendparlament stellt sich vor und es wird über die Förderung der Jugendarbeit an den Bürgerhäusern gesprochen. Außerdem steht der Jahresabschluss der Stadtwerke auf der Tagesordnung. Erstes offizielles Training für Achim Bayerlorzer als neuer Cheftrainer beim FC Ingolstadt. Der 58-Jährige leitet heute die Einheit der Schanze am Audi Sportpark. Beginn ist um 14 Uhr. Ein erstes Testspiel bestreitet er mit dem Drittligisten am Freitag beim 1. FC Nürnberg. 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
12: Schaut gut aus auf den Straßen, es läuft momentan.
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12: Auf der A9 wird geblitzt Richtung München fahren zwischen Manching und Langenbruck von der Brücke runter. In Eichstätt, Rebdorf, in der Pater-Moser-Straße und außerdem noch ein Blitzer zwischen dem Gewerbegebiet Breit und dem Kreisverkehr B13.
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12: Perfektes Wetter, um die Wäsche draußen zu trocknen oder um auf den Haushalt zu pfeifen und einfach draußen nochmal ein Eis essen zu gehen. Genießt das schöne Wetter, wie immer ihr wollt. Der Nachmittag bleibt sonnig und es wird warm mit an die 26 Grad bei uns in der Region. Der Wettertrend, auch morgen nochmal so ein richtig schöner Altweibersommer bei uns in der Region. Ab Donnerstag wird es etwas wolkiger, gelegentlich kann es Donnerstag oder am Freitag etwas regnen. Trotzdem bleibt es recht mild, die Temperaturen bleiben knapp über der 20-Grad-Marke.

0: Hier ist Treffpunkt Mittag am Dienstag. Seit Tagen schon schönster Altweibersommer bei uns in der Region. Aber man sieht es schon, es wird herbstlicher. Die Blätter werden schon so richtig leuchtend rot, sehen einfach toll aus. Und wenn man dann zur richtigen Zeit unterwegs ist, dann leuchtet die Natur einfach die Golden Hour, also die goldene Stunde. Perfektes Licht für Fotografen. Aber warum leuchtet der Herbst eigentlich immer so in diesem goldenen Licht? Unsere Reporterin Julia Wasselkopf weiß es.
1: Dafür ist der Stand der Sonne verantwortlich. Im Herbst steht die Sonne niedriger am Himmel. Das Licht fällt also in einem flacheren Winkel auf die Erde. Dadurch hat es vor allem das kurzwellige, kühle, blaue Licht schwieriger. Es wird eher gebrochen und von Wasser- oder Staubpartikeln abgelenkt. In den Sonnenstrahlen bleibt hauptsächlich warme, rote und orangene Licht übrig. Das sieht in unseren Augen dann warm und golden aus.
0: Ach, der Herbst, der lässt alles gut aussehen. Und damit der Herbst gut klingt, gibt's bei uns mehr Hits, mehr Vielfalt für euren Dienstagmittag.

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7: Ich bin Oliver Urbanke. Zoll- und Steuerfahndung haben bei einer europaweiten Großrazzia gegen Handybetrüger in Krefeld in NRW eine Lagerhalle gestürmt. Schätzungsweise wurden dabei zwischen 10.000 und 15.000 Geräte beschlagnahmt und einzeln gescannt. Die Halle war zuvor tagelang beobachtet worden. Bereits am Samstag sind 7 Verdächtige festgenommen worden, darunter die beiden mutmaßlichen Anführer der Bande. Insgesamt gab es rund 160 Durchsuchungen in 19 Ländern. Die OECD sieht trotz schwacher PISA-Ergebnisse Fortschritte im deutschen Bildungssystem. Laut dem Bericht Bildung auf einen Blick 2026 erreichen inzwischen 41% der jungen Leute einen Hochschul- oder höheren Berufsabschluss, 11 Prozentpunkte mehr als noch vor 10 Jahren. Bildungsministerin Prien mahnt trotzdem, Deutschland gebe zwar viel Geld aus, das sei aber nicht effektiv genug. Nach dem Hackerangriff auf die LMU München sind rund 600.000 Datensätze von Studierenden betroffen. Laut Universität reichen die betroffenen Immatrikulationsdaten teils 50 Jahre zurück. Je nach Alter enthalten sie auch Bankdaten oder Sozialversicherungsnummern. Hinweise auf Missbrauch gibt es bisher nicht. Das Vorlesungsverzeichnis soll ab morgen wieder erreichbar sein.
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8: Momentan keine Meldungen von den Straßen.
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8: Blitzer reingekommen. Einmal der auf der A9 Richtung München fahren. Zwischen Manching und Langenbruck von der Brücke runter. In Ingolstadt wird geblitzt, Richtung Gerolfing fahrend. Dann in Lenting am Schanzel in der 30er-Zone. In Eichstätt-Rebdorf in der Pater-Moser-Straße. Und dann haben wir noch einen Blitzer im Bereich zwischen dem Gewerbegebiet Breit und dem Kreisverkehr zur B13.
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8: In Ingolstadt am Kreuztor 21 Grad, in Eichstätt an der Willibaldsburg sind 20 Grad und in Neuburg an der Hofkirche 21 Grad. Da geht noch was in Sachen Spätsommer. Heute noch mal ein richtig schöner, sonniger Tag. Am Nachmittag wird es wieder gut warm, heute bis zu 26 Grad. Der Wettertrend auch morgen noch mal. Spätsommer von seiner schönsten Seite mit richtig viel Sonne und warmen Werten. Donnerstag und Freitag wird es etwas wolkiger bei uns in der Region. Da kann es etwas regnen und trotzdem bleibt es recht mild bei uns in der Region mit um die 20 Grad.
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8: Dienstag, kurz nach eins. Es ist Zeit für Infos von zu Hause und da seid ihr bei uns genau richtig. Das haben unsere Lokalreporter gleich für euch.
0: Tatsächlich gibt es 1400 Mitglieder, die zwischen 20 und 30 Jahren schon dabei sind. Einen kennt ihr bestimmt alle, das ist da Fischer Hans. Und da sind wir richtig stolz drauf, dass uns so viele Mitglieder die Treue schon halten.
11: Ja, unser Eishockey-Experte Hans Fischer ist regelmäßig im Fitnessstudio. Der Livepark feiert jetzt doppelten Geburtstag. 30 Jahre im Westpark und 20 Jahre im Donau City Center. Mehr dazu hört ihr gleich hier bei Radio Inn.
8: Dankeschön. Dazu begleiten euch jetzt gleich zwei sehr erfolgreiche Blondinen durch den Mittag. Anastasia, die Frau mit der rauen Stimme, mit ihrer Single One Day in Your Life. Und die andere ist Superstar Taylor Swift. Die kriegt ihr jetzt mit ihrem ganz neuen Song I Knew It, I Knew You. Schönen Dienstag.

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1: Feiern, wenn's am schönsten ist. Und das können die beiden Ingolstädter Fitnessstudios Livepark im Westpark und im Donau City Center. 30 und 20 Jahre gibt's die beiden und es hat sich doch einiges getan seit damals. Livepark-Geschäftsführer Markus Halbeis erinnert sich.
2: Das Lustige ist, früher gab es ja die, wie sie immer geheißen haben, die Muckibuden. Und es waren mehr das Gerätetraining und das Freihandeltraining. Auch die Studios waren früher nur meistens von Männern gefüllt. Und es hat sich in der Zeit natürlich geändert. Durch den Kursbereich, durch die verschiedenen Angebote, die wir jetzt bieten, ist es ein gemischtes Publikum geworden. Und auch kurzzeitig der Freihandelbereich, die freien Übungen sind kurzzeitig zurückgegangen, aber jetzt wieder im Vormarsch.
1: Schweißtreibend wird auch der kommende Freitag, dann aber eher auf der Tanzfläche im Festsaal des Stadttheaters bei der großen Jubiläumsfeier.
2: Also jeder, der zu uns kommt, kriegt einen Grüßungscocktail. Dann kommt eine extra DJ aus Ibiza, die DJ Esther, die Habama Brothers sind da, verschiedene andere Show-Acts und natürlich unsere Partyband, die Dynamite Tonight.
1: The Celebration, die große Livepark-Jubiläumsfeier im Stadttheater Ingolstadt am kommenden Freitag. Los geht's ab 20.30 Uhr. Viel Spaß euch allen.
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10: Mit Verena Paulik. Am Abend steht die Stadtratssitzung in Schrobenhausen an. Der Kreis Jugendring berichtet unter anderem über das Jugendzentrum Greenhouse. Auch der kommunale Wärmeplan ist Thema und der neu gewählte Ortssprecher von Hörzhausen stellt sich vor. Die Sitzung beginnt um 18 Uhr im Sitzungssaal des Rathauses. Und auch im Neuburg tagt heute der Stadtrat. Da steht vor allem die Jugendarbeit im Mittelpunkt. Das neue Jugendparlament stellt sich vor und es wird über die Förderung der Jugendarbeit an den Bürgerhäusern gesprochen. Außerdem steht der Jahresabschluss der Stadtwerke auf der Tagesordnung. Erstes offizielles Training für Achim Bayer-Lorza als neuer Cheftrainer beim FC Ingolstadt. Der 58-Jährige leitet heute die Einheit der Schanze am Audi Sportpark. Beginn ist um 14 Uhr. Ein erstes Testspiel bestreitet er mit dem Drittligisten am Freitag beim 1. FC Nürnberg. 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
11: A9 München Richtung Nürnberg zwischen Manching und Ingolstadt Ost momentan 5 Kilometer Stau.
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11: Einige Blitzer reingekommen. Einmal der auf der A9 Richtung München fahren zwischen Manching und Langenbruck von der Brücke runter. In Ingolstadt wird geblitzt Richtung Gerolfing fahrend. Dann in Lenting am Schanzel in der 30er-Zone. In Eichstätt-Rebdorf in der Pater-Moser-Straße. Und dann haben wir noch einen Blitzer im Bereich zwischen dem Gewerbegebiet Breit und dem Kreisverkehr zur B13.
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11: Da geht noch was in Sachen Spätsommer. Heute noch mal ein richtig schöner, sonniger Tag. Am Nachmittag wird es wieder gut warm, heute bis zu 26 Grad. Der Wettertrend auch morgen noch mal. Spätsommer von seiner schönsten Seite mit richtig viel Sonne und warmen Werten. Donnerstag und Freitag wird es etwas wolkiger bei uns in der Region. Da kann es etwas regnen und trotzdem bleibt es recht mild bei uns in der Region mit um die 20 Grad.

ist Treffpunkt Mittag am Dienstag. Der September geht allmählich zu Ende. Überall liegen Kastanien rum und Haselnüsse. Die ersten Vogelschwärme fliegen schon Richtung Süden. Und man merkt es allmählich, die Tage werden wieder kürzer. Dennoch, das Wetter ist noch anderer Meinung. Der Spätsommer dreht weiter seine Runden über unsere Region. Wobei ich schon sagen muss, ich mag auch die kalten Morgenstunden und auch, dass die Nächte wieder frisch sind. Auch wenn man noch nicht wirklich merkt, dass wir in der kalten Jahreszeit sind. Genießt das schöne Wetter da draußen bei uns in der Region. Wir liefern euch dazu mehr Hits, mehr Vielfalt.

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21: Ich bin Oliver Urbanke. Zoll- und Steuerfahndung haben bei einer europaweiten Großrazzia gegen Handybetrüger in Krefeld in NRW eine Lagerhalle gestürmt. Schätzungsweise wurden dabei zwischen 10.000 und 15.000 Geräte beschlagnahmt und einzeln gescannt. Die Halle war zuvor tagelang beobachtet worden. Bereits am Samstag sind 7 Verdächtige festgenommen worden, darunter die beiden mutmaßlichen Anführer der Bande. Insgesamt gab es rund 160 Durchsuchungen in 19 Ländern. Die OECD sieht trotz schwacher PISA-Ergebnisse Fortschritte im deutschen Bildungssystem. Laut dem Bericht Bildung auf einen Blick 2026 erreichen inzwischen 41% der jungen Leute einen Hochschul- oder höheren Berufsabschluss, 11 Prozentpunkte mehr als noch vor 10 Jahren. Bildungsministerin Prien mahnt trotzdem, Deutschland gebe zwar viel Geld aus, das sei aber nicht effektiv genug. Nach dem Hackerangriff auf die LMU München sind rund 600.000 Datensätze von Studierenden betroffen. Laut Universität reichen die betroffenen Immatrikulationsdaten teils 50 Jahre zurück. Je nach Alter enthalten sie auch Bankdaten oder Sozialversicherungsnummern. Hinweise auf Missbrauch gibt es bisher nicht. Das Vorlesungsverzeichnis soll ab morgen wieder erreichbar sein.
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1: A9 München Richtung Nürnberg zwischen Manching und Ingolstadt Ost 4 Kilometer Stau.
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1: Geblitzt wird auf der A9 Richtung München fahren zwischen Manching und Langenbruck von der Brücke runter. In Ingolstadt wird geblitzt Richtung Gerolfing fahren und in Lenting, da steht der Blitzer am Schanzel in der 30er-Zone.
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1: Wir bleiben auf Sonnenkurs. Heute Morgen bin ich noch mit Handschuhen geradelt. Am Nachmittag brauchen wir dagegen Sonnenbrille und T-Shirt reicht vollkommen aus. Es wird wieder warm mit 26 Grad. Der Wettertrend. Morgen nochmal viel Sonnenschein und spätsommerliche Temperaturen. Donnerstag und Freitag werden wolkiger, stellenweise auch mit kleinen Regenschauern. Der Boden kann es dringend gebrauchen. Die Temperaturen bleiben aber knapp über der 20-Grad-Marke.
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2: Heiße Rhythmen und schwingende Hüften. Der Markt Geimersheim, die Gemeinde Wettstetten und der Landkreis Eichstätt laden zu einer Fiesta Latina ein. Im Rahmen der interkulturellen Wochen stehen am Freitagabend Musik, Tanz und Lebensfreude im Mittelpunkt. Für die Musik sorgt die Band Die Habaneros mit einem Mix aus Rock- und Popmusik. Unter fachkundiger Anleitung könnt ihr die ersten Schritte in verschiedenen lateinamerikanischen Tänzen kennenlernen. Dafür sind weder Tanzpartner noch Vorkenntnisse nötig. Die Fiesta Latina steigt am Freitag im Alten Backhaus in der oberen Marktstraße in Geimersheim. Beginn ist um 19.30 Uhr, der Eintritt ist frei, eine Anmeldung ist nicht nötig. Am Samstag ist im Medienzentrum in Pfaffenhofen wieder Brettspieltreff. Von 14 bis 23 Uhr kommen dort Spielefans zusammen und probieren gemeinsam bekannte und neue Spiele aus. Die Spiele der Bücherei stehen dafür bereit, eigene dürfen ebenfalls mitgebracht werden. Die Teilnahme ist kostenlos, eine Anmeldung ist nicht erforderlich. In der Städtischen Galerie im Neuburger Fürstengang läuft die Ausstellung Schwere, lose Kunstfreiheit. Stilla Bauch und Silvia Gürtner zeigen unter anderem Bilder, Zeichnungen und Tonobjekte rund ums Thema Freiheit und Leben. Geöffnet ist bis zum 25. Oktober, immer donnerstags und freitags von 17 bis 19 Uhr. An Wochenenden und Feiertagen ist die Ausstellung von 11 bis 19 Uhr zugänglich. Der Eintritt ist frei.
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15: A9 München Richtung Nürnberg, zwischen Manching und Ingolstadt Ost, 4 Kilometer Stau.
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15: Blitz wird auf der A9 Richtung München fahren zwischen Manching und Langenbruck von der Brücke runter. In Ingolstadt wird geblitzt Richtung Gerolfing fahrend und in Lenting, da steht der Blitzer am Schanzel in der 30er-Zone.
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15: Wir bleiben auf Sonnenkurs. Heute Morgen bin ich noch mit Handschuhen geradelt. Am Nachmittag brauchen wir dagegen Sonnenbrille und T-Shirt reicht vollkommen aus. Es wird wieder warm mit 26 Grad. Der Wettertrend. Morgen nochmal viel Sonnenschein und spätsommerliche Temperaturen. Donnerstag und Freitag werden wolkiger, stellenweise auch mit kleinen Regenschauern. Der Boden kann es dringend gebrauchen. Die Temperaturen bleiben aber knapp über der 20 Grad Marke.
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2: Radio Inn hier an diesem Spätsommer, Dienstagnachmittag und einiges los in der Region. Ein Reifenplatzer hat auf der A9 bei Manching für einen LKW-Brand gesorgt. In Pfaffenhofen sind jetzt Verdienstmedaillen verteilt worden an ehemalige Bürgermeister. Das Ganze höchstpersönlich von Bayerns Innenminister. Und in Eichstätt sorgt ein kapitaler Wasserrohrbruch für massive Behinderungen rund um die Willibaldsburg. Die Hintergründe in den Regionalnachrichten um halb.
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3: Ich bin Oliver Urbanke. Die OECD sieht trotz schwacher PISA-Ergebnisse Fortschritte im deutschen Bildungssystem. Laut dem Bericht Bildung auf einen Blick 2026 erreichen inzwischen 41% der jungen Leute einen Hochschul- oder höheren Berufsabschluss, 11 Prozentpunkte mehr als noch vor 10 Jahren. Wegen des Verdachts auf millionenfachen Betrug mit online verkauften Handys führen Fahnder eine europaweit angelegte Razzia in knapp 20 Ländern durch, auch in Deutschland. Verbraucherinnen und Verbrauchern ist schätzungsweise ein Schaden von mindestens 300 Millionen Euro entstanden durch Handys, die als neu verkauft wurden, aber in Wahrheit aus gebrauchten Teilen zusammengesetzt waren. Der September diesen Jahres gehört zu den 10 wärmsten seit 145 Jahren. Im Schnitt waren es 15,9 Grad. Besonders auffällig die Trockenheit. Im Südwesten Deutschlands sind teilweise weniger als 5 Liter Regen pro Quadratmeter gefallen, bundesweit knapp 40 Liter. Das ist über ein Drittel weniger als im Vergleichszeitraum 1961 bis 90. Während die DFB-Männer sich auf das nächste Spiel in der Fußball-Nations League gegen Serbien am Donnerstag vorbereiten, hat Christian Wück heute seinen Kader in der Frauennationalmannschaft nominiert. Für die Testspiele gegen Australien und Japan sind unter anderem Kapitänin Julia Gwin und Clara Bühl vom FC Bayern dabei. Vizemeister Wolfsburg stellt unter anderem Janina Minge ab.
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2: 2:03 ist es. Servus, schauen wir auf die Straßen. Vorsicht auf der A9 Richtung München, Höhe Ingolstadt, Nord, defekter LKW und Gegenstände, Reifenteile auf der Fahrbahn. Das betrifft den rechten, den mittleren Fahrstreifen und die Standspur. Fahrt Richtung Nürnberg zwischen Rastplatz Gelbesee und Altmühltal. Aktuell 3 Kilometer Stau, dauert circa 10 Minuten länger. Das war's. Gute Fahrt.
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2: Mit Neuburg und zwar im Ortsteil Heinrichsheim, die Wiesenstraße 30er Bereich und die B13 Richtung Eichstätt zwischen dem ersten und dem zweiten Kreisel vor der Stadtgrenze. Dankeschön, Gary, fürs Melden. Und für alles Weitere gibt die Radio in Verkehrshotline. Dürfen wir euch vertrauensvoll verweisen auf die 0841 300 3x die 9. Das Radio in Wetter, vorletzter Septembertag und der macht heute nochmal einen auf ziemlich überzeugenden Sommereindruck. Sonne und aktuell 23 Grad in Stammheim, 24 Grad in Waidhofen. So dürfen wir gerne weitermachen in der kommenden Nacht bei Tiefstwerten um 8 Grad. Lokal Nebel möglich, aber schon morgen früh nach Nebelauflösung wieder richtig viel Sonnenschein. Im Tagesverlauf bis zu 27 Grad. Das war dann der September 2026, von dem man irgendwie septemberlich nicht viel gemerkt hat. Schauen wir auf den Oktober, der Radio in Wettertrend für den Donnerstag. Noch etlich Frühnebel, wieder sonnig. Erst im Laufe des Nachmittags dann mehr Wolken von Westen her und trotzdem bis zu 26 Grad.
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2: Tja, servus. Dienstagnachmittag haben wir's und die Kinder und Daddeln am Bildschirm, am Handy. Handy weg, das funktioniert bei Jugendlichen ungefähr so gut wie sei jetzt bitte vernünftig. Ja. Was Eltern stattdessen tun könnten, wenn der Bildschirm zum Dauerthema zu Hause wird. Darüber sprechen wir mit Experten nach mehr Hits, mehr Vielfalt. Gleich mit Nelly Furtado, Say It Right und hier ist Hug Yourself von Kamerad bei Radio N.

0: zum wunderschönen Spätsommerwetter in Ingolstadt und der Region Cover Me in Sunshine. Pink mit Töchterchen Willow Sedge Heart Radio in an diesem Dienstagnachmittag. Und eigentlich viel zu schönes Wetter, um zu daddeln, oder? Und wenn es um Handyzeiten bei Kindern und Jugendlichen geht, dann überschlagen sich oft die Negativschlagzeilen. Zu viel Bildschirmzeit, zu ungesund, zu viele fatale Auswirkungen. Medienpädagoge Nida Börner vom Verein Aktion Jugendschutz Bayern, die möchte Eltern jetzt in dieser Situation erstmal beruhigen.
1: Also es gibt Kinder, die sind zum Beispiel bis um 16 Uhr in der Schule und kommen dann nach Hause. Und wenn die dann da mal ein bisschen irgendwie abschalten wollen, und dann ist es vielleicht auch irgendwie am Handy, irgendwie sich Videos auf YouTube, auf TikTok etc. anschauen, dann ist das vielleicht auch erstmal okay, was diese Zeiten angeht. Und wenn wir Jahre zurückspulen, wo digitale Medien noch nicht so präsent waren oder Smartphones zumindest, auch da haben sich Jugendliche zurückgezogen manchmal und hatten Momente, in denen sie einfach nicht aus dem Zimmer gekommen sind.
0: Trotzdem sollten Eltern das nicht einfach laufen lassen und immer wieder den Draht zu ihren Kindern suchen.
1: Vielleicht kann man auch sagen, so hey, heute Abend machen wir es uns richtig gemütlich, wir, weiß ich nicht, bestellen uns eine Pizza, wir schauen einfach eine Serie, und dann kommen manchmal die Gespräche von ganz alleine, glaube ich, raus. Und ich glaube, sowas hilft irgendwie auch Jugendlichen, um zu sehen, okay, ich bin nicht komplett falsch, ne? Weil wenn man immer nur kritisiert wird, ist doch manchmal auch nicht der Idealfall, um dann zu sagen, ich möchte jetzt auch gerne weiter darüber reden.
0: Kritisch wird es halt dann, wenn Kinder und Jugendliche sich gar nichts mehr anderes vorstellen können, als nur noch am Handy zu hängen, wenn die Schule leidet, Freunde immer weniger werden, Sozialpädagogin Alicia Wolf.
2: Ganz wichtig für die Eltern, sie sind nicht alleine. Gerade wenn es so ein hohes Konfliktthema zu Hause ist, ist es ganz hilfreich, wenn man sich Unterstützung von außen sucht. Man kann sich an Erziehungsberatungsstellen wenden, man kann sich auch an Suchtberatungsstellen wenden. Es gibt auch E-Mail-Beratungen.
0: Ja, und auch beim Verein Aktion Jugendschutz Bayern gibt es dafür den Elterntalk zum Austausch. Fazit der beiden Expertinnen: Vieles lässt sich in kleinen Schritten auch wieder umkehren.
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0: jene, die eine, die ich meine, she's the one, Robbie Williams, Radio Inn um gleich 3:30 und passt auf eure Pumpe auf, da haben wir ja auch bloß eine, weil heute ist Weltherztag, steht übrigens unter dem Motto, gib 8, also Zahl 8, für ein starkes Herz, für sein Herz soll man auf 8 Faktoren achten. Blutdruck, Cholesterinwerte, Gewicht, nicht rauchen, Blutzuckerwerte, gesund ernähren, ausreichend schlafen und viel bewegen. Schade, hab keinen einzigen Treffer. Den landen wir hoffentlich mit mehr Hits, mehr Vielfalt in der kommenden halben Stunde. Hertz und Purple Disco Machine, das Wonderful Life. Und Bruno Mars, Count on Me bei Radio N.
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6: Auf der A9 bei Manching hat ein Reifenplatzer gestern Abend einen LKW-Anhänger entzündet. Gegen 22 Uhr fuhr ein 56-Jähriger auf einer Testfahrt für einen Anhängerhersteller auf der Autobahn. Der Anhänger war mit 11 Tonnen Kies beladen. Ein Reifen platzte und der Fahrer brachte sein Gespann am Ende der Auffädelungsspur zum Stehen. Doch auf dem Weg dahin fing der Anhänger Feuer. Den LKW konnte der Mann rechtzeitig abkoppeln. Die Feuerwehr konnte die Flammen schnell löschen. Der Hänger wurde abgeschleppt. Den Sachschaden schätzt die Polizei auf rund 12.000 Euro. Bayerns Innenminister Joachim Herrmann hat heute 33 Menschen aus Oberbayern mit der kommunalen Verdienstmedaille in Silber ausgezeichnet. Darunter sind auch 4 Bürger aus dem Landkreis Pfaffenhofen. Zu den Geehrten gehören Josef Schech, der ehemalige Landrat, Jens Machold, der ehemalige Bürgermeister von Wollenzach, Martin Schmidt, der ehemalige Bürgermeister von Vohburg und Roland Dörfler, dritter Bürgermeister der Stadt Pfaffenhofen. Die Verdienstmedaille in Silber bekommen Bürgerinnen und Bürger, die sich über Jahre und Jahrzehnte als Bürgermeister, Stadt- oder Kreisräte für das Gemeinwohl engagiert haben. Wegen eines Wasserrohrbruchs ist derzeit die Burgstraße in Eichstätt auf Höhe der Abzweigung zur Willibaldsburg komplett gesperrt. Wie die Stadt mitteilte, dauert das bis inklusive Donnerstag. Damit ist die Auffahrt auf die Willibaldsburg mit dem Auto nicht möglich. Zu Fuß ist die Burg aber weiterhin erreichbar. Die Zufahrt zur Berufsschule ist frei. 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
0: 2 Minuten nach 3:30 haben wir es. Aktuell die A9 Richtung Nürnberg, wenn ihr unterwegs seid, zwischen Denkendorf und Altmühltal, defekte LKW auf dem Standstreifen. Und zwischen Rastplatz Gelbesee und Altmühltal 3 Kilometer Stau, 10 Minuten mehr. Fahrtrichtung München, Höhe Ingolstadt Nord, immer noch defekter LKW und Gegenstände auf der Fahrbahn. Aktuell der rechte und der mittlere Fahrstreifen sowie der Standstreifen blockiert. Viertelstunde mehr auf der B13 Richtung Eichstätt zwischen Friedrichshofen West und Gabel. Und ansonsten, egal wo ihr unterwegs seid, wünschen wir gute und sichere Fahrt.
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0: Hätten wir für euch neu dazu bekommen, Abstandsmessung Autobahn A9 Richtung Nürnberg, Höhe der Ausfahrt Manching, auf die Geschwindigkeit achten bitte auf der B13 Richtung Eichstätt zwischen dem 1. und 2. Kreisel Stadtgrenze und Neuburg Ortsteil Heinrichsheim, Wiesenstraße 30er Bereich. Stau oder Blitzer meldet ihr auf der Radio in Verkehrshotline und wir sagen es weiter. 0841 300 3 mal die 9. Das Radio in Wetter, wer heute Nachmittag raus kann, machen. Viel Sonne, trocken, angenehm warm. Ende September kann schlimmer als 24 Grad in Adelschlag und 25 Grad in Schrobenhausen. Tiefstwerte in der kommenden Nacht um 8, klar, da nicht 8 klar, sondern 8 Grad, aber klar ist es meistens trotzdem bis in die Morgenstunden. Dann haben wir lokal Nebel. Danach zum September-Ausgang wieder viel Sonnenschein, morgen im Tagesverlauf bei bis zu 27 Grad. So, Radio in Wettertrend für den Start in den Oktober, der Donnerstag. Örtlich früh Nebel, danach wieder sonnig und erst im Laufe des Nachmittags und Abends ziehen von Westen dann langsam mehr Wolken auf. Man merkt, irgendwo muss doch auch tatsächlich herbstwettertechnisch unterwegs sein. Zumindest mal in Sachen Wolken, weil temperaturtechnisch merkt man noch nichts. Auch am Donnerstag bis zu 26 Grad.
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0: So, und das darf man ja aktuell wirklich Spätsommer nennen, obwohl wir mitten im Herbst sind. Der September spielt einfach diese Woche nochmal Juli. Ja, und ausgerechnet jetzt sollten wir im Garten eigentlich schon Dinge erledigen, die verdächtig nach Herbst klingen. Ist es jetzt schon sinnvoll oder lassen wir es einfach bleiben? Wir sprechen mit den Gartenexperten nach mehr Hits, mehr Vielfalt. Gleich Kuschelmusik von Roxette in Must Have Been Love. Und hier ist 5 a.m. von Michael Schulte. Schönen Nachmittag.

0: Wonderful Life von Hertz und Purple Disco Machine. Und beim aktuellen Wetterchen ist es ja wirklich wonderful. Radio in am Dienstagnachmittag. In dieser Woche gibt's einen Sommernachschlag. Da wird der Grill nochmal angeheizt und die Gartenmöbel bleiben bei vielen noch länger draußen. Gleichzeitig ist ja aber eigentlich auch die beste Zeit, Garten und Balkon herbstfit zu machen. Diana Kramer aus der Radio in Redaktion hat sich schlau gemacht und freut sich drüber, dass das dieses Jahr bei noch sommerlichem Wetter passiert.
1: Hallo.
0: Diana, bei Sonnenschein und Werten teilweise bis zu 30 Grad fällt es ja fast schwer, an den Herbst zu denken. Sollte man trotzdem loslegen auf Balkon oder Garten?
1: Ja, kann man auf jeden Fall. Und ich persönlich habe das sonnige Wochenende schon dafür genutzt. Und es macht auf jeden Fall ja deutlich mehr Spaß als bei grauem Regenwetter. Im Moment blüht ja vieles noch aus dem Sommer. Es bleibt also weiter bunt. Und das kann man jetzt ganz hervorragend ergänzen durch Herbstblumen wie Chrysanthemen, Astern oder das beliebte Heidekraut. Hier macht es tatsächlich die Mischung. Die Pflanzen vertragen sich nämlich auch prima zusammen in Kästen und Kübeln. Und wenn die Herbstpflanzen jetzt noch eher klein sind, einfach zwischen die Sommerblumen pflanzen und die dann rausnehmen, wenn sie dann doch verblüht sind.
0: Klingt nach einem guten Plan. Heidekraut sieht man ja jetzt tatsächlich überall in den Gärtnereien und Pflanzenzentren. In gefühlt hunderten Varianten wohlgemerkt. Geht's da nach Optik oder sollte ich auf irgendwas achten?
1: Ja, da kann man sich schon ein bisschen verlieren in der Fülle. Es kommt einfach darauf an, was man für welchen Zweck möchte. Ganz beliebt ist ja die Glockenheide, weil sie nämlich besonders große, eben glockenartige Blüten hat. Oft sieht man die in kräftigen Pink. Die sind besonders geeignet für geschützte Standorte, denn sie sind nicht winterhart. Bei Frost werden sie braun und die Schönheit ist weg. Wer den ganzen Winter über was davon haben will, sollte auf Besenheide setzen. Auch die gibt es in vielen tollen Farben. Oder Schneeheide. Die ist jetzt noch grün, erblüht dann aber spätestens ab Dezember meist in Weiß.
0: Und bei denen ist der Standort dann auch egal?
1: Also grundsätzlich mag es Heidekraut sonnig, so kennt man es ja auch aus der Natur und dann leuchten die Farben auch am schönsten. Aber sie wachsen natürlich auch gut weiter, wenn graue Tage kommen, wie gesagt bis in den Winter. Der Boden oder die Pflanzerde sollte eher sandig als lehmig sein und sollte es länger nicht regnen, braucht die Heidepflanze auch im Herbst und Winter ab und zu etwas Wasser. Übrigens noch ein persönlicher Tipp, in der Adventszeit kann man Heidekrautkästen und Kübel super mit Tannenzweigen oder Lichterketten aufpimpen. Und dann hat man eine richtig schöne, natürliche Weihnachtsdeko.
0: Danke, Diana. Also ruhig schon an den Herbst denken, auch wenn man dabei noch in kurzer Hose im Beet steht. Das ist aktuell Saisonübergang auf Bayerisch.
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3 in 1. David Guetta, Teddy Swims und Tones and I. Gun, gun, gun. Das ist Radio In. 2 Minuten gleich vor 4 in der kommenden halben Stunde. Schmacht Musik passend zum Wetter. 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

0: Campos Santos. Why don't you stay? Radio in gleich hier nach 4.
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0: Radio in am Dienstagnachmittag. Kleine Ursache, große Wirkung, weil ein simpler Reifenplatzer hat für einen LKW-Brand auf der A9 bei manchen gesorgt. Pfaffenhofen, schauen wir hin, gab es Verdienstmedaillen von Bayerns Innenminister für verdiente Bürgermeister und Landräte. Und in Eichstätt sorgt ein kapitaler Wasserrohrbruch aktuell für Behinderungen rund um die Willibaldsburg. Drei Themen in den Regionalnachrichten um 17:30.
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16: Ich bin Oliver Urbanke. Knapp 130 Kilo. Diese Menge an Lebensmitteln wirft jeder Mensch in der EU pro Jahr in den Müll. Das zeigen Zahlen des Statistikamts Eurostat für das Jahr 2024. Mehr als die Hälfte aller Lebensmittelabfälle kommen aus privaten Haushalten. Gut ein Drittel des Mülls fällt bereits bei der Herstellung an. Deutschland liegt in Sachen Lebensmittelverschwendung seit Jahren etwa im EU-Durchschnitt. Fast jeder Fünfte in Deutschland lebt im Osten, vererbt wird da aber kaum etwas. Das zeigen aktuelle Zahlen des Statistischen Bundesamts. Letztes Jahr sind nur 5% aller versteuerten Erbschaften und Schenkungen dort gelandet. Der Rest, 142,5 Milliarden Euro, fließt in den Westen. Statistiker sehen dafür zwei Gründe. Menschen in der DDR konnten kaum Ersparnisse aufbauen und die Löhne im Osten sind weiter niedrig. Betrachtet werden nur die Schenkungen und Erbschaften, die groß genug sind, um versteuert zu werden. Das deutsche Bildungssystem macht Fortschritte. Das zeigt der OECD-Bericht Bildung auf einen Blick 2026. Und das, obwohl die Schülerinnen und Schüler erst vor 3 Wochen bei der PISA-Studie sehr schlecht abgeschnitten hatten. Zum Beispiel schaffen laut OECD-Bericht 4 von 10 jungen Menschen einen Hochschul- oder höheren Berufsabschluss. Vor 10 Jahren waren es noch 3 von 10. Der beinahe Absturz der Boeing in München gibt weiter Rätsel auf. Ein Zwischenbericht der Bundesstelle für Flugunfalluntersuchung zeigt, beim missglückten Start Mitte August waren die Bremse betätigt und dauerhaft gehalten worden. Ob absichtlich oder wegen eines technischen Fehlers ist noch offen. Das Flugzeug der Vietnam Airlines mit fast 290 Menschen an Bord war über die Startbahn hinausgeschossen und konnte erst im letzten Moment abheben.
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0: 2:04, Servus auf die Straßen, aktuell mit der A9 Richtung Nürnberg. Zwischen Denkendorf und Altmühltal defekter LKW auf dem Standstreifen und zwischen Manching und Ingolstadt Nord aktuell 2 Kilometer Stau, 6 Minuten mehr. Wegen dem Unfall dauert es länger auf der B13 Richtung Eichstätt und zwar zwischen Friedrichshofen und Gabel aktuell 20 Minuten Zeitverlust.
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0: Mit der B13 Richtung Eichstätt zwischen 1. und 2. Kreisel vor der Stadtgrenze. Dankeschön, Gary, fürs Melden. Und neu dazugekommen, Ingolstadt, Hahnwürrer Straße, stadtauswärts. Und wenn ihr was seht, was wir noch nicht melden, dann anrufen oder WhatsApp schicken an die Radio in Verkehrshotline. 0841 303 mal die 9. Als Radio in Wetter, der Herbst ist heute hauptsächlich eine Information auf dem Kalenderblatt. Draußen eher sommerlich und deutlich über 20 Grad mit aktuell 25 in Oberdolling und Königsmoos. Die Tiefstwerte in der kommenden Nacht um 8 Grad, lokal Frühnebel dann möglich. Danach wieder viel Sonne und Septemberausgang mit bis zu 27 Grad. Der Radio in Wettertrend für den Donnerstag dann ist Oktober. Örtlich mit Frühnebel und wieder sonnig, man erkennt fast keinen Unterschied. Betonung liegt auf fast, weil am Nachmittag kommen tatsächlich dann dickere Wolken von Westen her. Trotzdem Tageshöchstwerte nochmal bis 26 Grad.
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0: Einen schönen Dienstagfeierabend und beim aktuellen Wetterchen, die Menschen genießen es einfach. Sieht man jetzt ganz top aktuell übrigens auch auf dem Ingolstädter Volksfest. Ja, ich meine, schöner geht's nimmer. Es ist perfektes Volksfestwetter. Und genau da kommen jetzt wir Radio Inn ins Spiel mit den Volksfestpackern. Mit Essens- und Süßigkeitengutscheinen. 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Was ihr dafür tun müsst, eigentlich bloß auf dieses Geräusch hier warten.
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0: Und dann die 0841 303 mal die 9 anrufen und dann der oder die dritte Anruferin bei mir hier in der Leitung sein. Außerdem haben wir mehr Hits, mehr Vielfalt auf dem Weg nach Hause. Gleich mit Dr. Alban, sing Halleluja. Und hier ist Miley Cyrus mit dem End of the World bei Radio Inn. Schönen Feierabend.

0: Why Don't You Stay, Nikos Santos Radio in an diesem Dienstag Feierabend mit
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0: Volksfest, Packerl, das komplette Drum und Dran Paket fürs Ingolstädter Volksfest, aktuell bei wunderschönem Herbstwetter. Andreas Rau hier, servus, wen haben wir dran?
2: Schwarzerina.
0: Woher?
2: Aus Balbenhausen.
0: Ist schön dort.
2: Ja, genau.
0: Beim Spätsommerwetter.
2: Ja, perfekt.
0: Und schon auf dem Volksfest gewesen in Ingolstadt?
2: Nein.
0: Wieso nicht?
2: Zeitmangel.
0: Aber wenn es ein Volksfestpackerl geben würde,
2: ja,
0: wärst du dabei?
2: Ja, dann wäre ich dabei.
0: Okay.
2: Meine Tochter auch.
0: Okay, okay, okay. Dann machen wir es so. Sage ich einfach mal herzlichen Glückwunsch. Du bekommst von uns das Radio in Volksfestpackerl mit Essens, mit Süßigkeiten, Gutscheinen, natürlich auch Fahrgeschäfte, alles, was du brauchst.
2: Oh, super, danke, das freuen wir uns.
0: Wünsche ich viel Spaß dabei.
2: Bestimmt haben wir das.
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0: Twice. Blink Twice von Shaboozy. Damit hätten wir es gleich 16:30 Radio in am Dienstagnachmittag und mal drüber nachdenken, was man sich morgens so aufs Brot oder auf die Semmel schmiert, weil die beste Nuss-Nougat-Creme ist laut Stiftung Warentest nicht Nutella, hört, hört, sondern eine wirklich preisgünstigere Variante aus dem Discounter. Wow, oder? Also ich habe das aktuelle Stiftung Warentest-Heft jetzt gleich mal unseren Neffen und Nichten unverbindlich zwischen die Manga-Comics gelegt. Ich bin gespannt, wie sie am Wochenende drauf reagieren. Mehr Hits, mehr Vielfalt, da reagiert man gut drauf auf dem Weg nach Hause in der kommenden halben Stunde mit Michael Bublé, I Believe in You und Holly Humberstone, To Love Somebody bei Radio N.
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12: Auf der A9 bei Manching hat ein Reifenplatzer gestern Abend einen LKW-Anhänger entzündet. Gegen 22 Uhr fuhr ein 56-Jähriger auf einer Testfahrt für einen Anhängerhersteller auf der Autobahn. Der Anhänger war mit 11 Tonnen Kies beladen. Ein Reifen platzte und der Fahrer brachte sein Gespann am Ende der Auffädelungsspur zum Stehen. Doch auf dem Weg dahin fing der Anhänger Feuer. Den LKW konnte der Mann rechtzeitig abkoppeln. Die Feuerwehr konnte die Flammen schnell löschen. Der Hänger wurde abgeschleppt. Den Sachschaden schätzt die Polizei auf rund 12.000 Euro. Bayerns Innenminister Joachim Herrmann hat heute 33 Menschen aus Oberbayern mit der kommunalen Verdienstmedaille in Silber ausgezeichnet. Darunter sind auch 4 Bürger aus dem Landkreis Pfaffenhofen. Zu den Geehrten gehören Josef Schech, der ehemalige Landrat, Jens Machold, der ehemalige Bürgermeister von Wollenzach, Martin Schmidt, der ehemalige Bürgermeister von Frohburg und Roland Dörfler, dritter Bürgermeister der Stadt Pfaffenhofen. Die Verdienstmedaille in Silber bekommen Bürgerinnen und Bürger, die sich über Jahre und Jahrzehnte als Bürgermeister, Stadt- oder Kreisräte für das Gemeinwohl engagiert haben. Wegen eines Wasserrohrbruchs ist derzeit die Burgstraße in Eichstätt auf Höhe der Abzweigung zur Willibaldsburg komplett gesperrt. Wie die Stadt mitteilte, dauert das bis inklusive Donnerstag. Damit ist die Auffahrt auf die Willibaldsburg mit dem Auto nicht möglich. Zu Fuß ist die Burg aber weiterhin erreichbar. Die Zufahrt zur Berufsschule ist frei. 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
0: Und jetzt ist es 4:55 mit der A9. Bisschen Stop-and-Go-Verkehr fahrt Richtung Nürnberg zwischen Ingolstadt Süd und Nordmann. Ist es fast gewohnt wegen der Baustelle. Bisschen mehr ist es auf der B13 Richtung Eichstätt zwischen Friedrichshofen und Gabel. Viertelstunde. Die B13 südliche Ringstraße, nördliche Ringstraße in Ingolstadt zwischen Manchinger und Ettinger. Aktuell 5 Minuten mehr. Und egal wo ihr unterwegs seid, wir wünschen gute Fahrt.
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0: Mit der Hauenwörer Straße in Ingolstadt. Start auswärts. Für alles weitere gibt's die Radio in Verkehrshotline 0841 303 mal die 9. Das Radio in Wetter noch 2 Tage bis Oktober, aber kurze Ärmel sind heute definitiv noch nicht abgemeldet bei Temperaturen um 25 Grad in Walting und Reichertshofen. Tiefstwerte in der kommenden Nacht um 8 Grad, dazu lokal Frühnebel, morgen dann möglich, danach wieder viel Sonne. September verabschiedet sich mit bis zu 27 Grad. Wow, der Radio in Wettertrend. Donnerstag ist dann Oktober, nachörtlich Frühnebel, wieder viel Sonne. Erst ab Nachmittag und Abend etwas mehr Wolken von Westen her, trotzdem Temperaturen bis 26 Grad. Es hört nicht auf.
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0: Schönen Dienstag Feierabend und
13: vertraut uns, wir wissen, was wir machen. Wir machen was Schönes, schon so, dass für viele was dabei ist, dass man Sachen entdecken kann,
0: sagt Wolfgang Hafner, einer der aktuell besten deutschen Schlagzeuger und mitverantwortlich fürs Programm der Ingolstädter Jazztage. Es ist jetzt auf einer Pressekonferenz nochmal vorgestellt worden und welche Highlights im Programm ihr findet und auf was ihr euch freuen dürft, hört ihr gleich nach mehr Hits, mehr Vielfalt mit Abracadabra, da ist Lady Gaga und Klassiker von Alanna Myers. Hier ist Black Velvet bei Radio M.

0: I Believe in You von Michael Bublé. Und wir glauben auch, I Believe in You. Ja, nicht in dich, aber ins Wetter, dass es irgendwann auch mal wieder regnet. Bitter nötig hätten wir es. Wobei, es ist so schön Spätsommer. Und wir denken aber schon an den Winter. Ja, eine Woche im November schlägt das Herz von vielen Musikfans der Region in Ingolstadt. Die Jazztage gehören seit Jahrzehnten zum festen Kulturprogramm. Zum dritten Mal ist in diesem Jahr einer der besten Jazz-Schlagzeuger Deutschlands mitverantwortlich für das Programm, Wolfgang Haffner. Und der hat zwei Konzerttipps für euch.
1: Also ich schlage natürlich immer die Jazzparty vor, weil da kriegt man einfach so ein Festival innerhalb des Festivals. An einem Abend einfach eine wahnsinnige Bandbreite. Und ich würde tatsächlich unbedingt auch das Grand Closing empfehlen, weil da kommt mit Take Six die erfolgreichste Vocal-Jazz-Gruppe der Welt. Zehnfache Grammy-Gewinner, muss man sich mal vorstellen. Hat kaum jemand so viele Grammys. Und die kommen nach Ingolstadt.
0: Natürlich darf auch ein Konzert mit Wolfgang Haffner nicht fehlen, wenn er schon mal für das Festival in der Stadt ist. Er hat mit dem Posaunisten Nils Lundgren, dem Pianisten Michael Wolny und dem Bassisten Lars Danielsson drei Musiker der Extraklasse in seine Band geholt. Für Wolfgang Haffner schließt sich bei dem Konzert dann auch ein Kreis.
1: Und ich freue mich da besonders drauf, das hier in Ingolstadt zu präsentieren, im Festsaal, wo ich 1991 zum ersten Mal gespielt habe, bei den Ingolstädter Jazztagen, damals mit Klaus Doldingers Passport. Und ich habe das Ingolstädter Publikum wirklich lieben gelernt.
0: Hat er jetzt schön gesagt, der Wolfgang Haffner. Die 43. Ingolstädter Jazztage, heuer vom 7. bis 14. November, ist komplette Programm im Netz auf den Seiten des Kulturamtes der Stadt Ingolstadt.
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0: wie schön. Also wenn jetzt noch Frühling wäre, dann würde ich jetzt sagen, klingt wie eine musikalische Blümchenwiese bei Radio in Ed Sheeran und Beyoncé. Ja, kleiner Haken an der Geschichte, wir haben Herbst, zwar immer noch mit sommerlichen Temperaturen, aber ich kann ja auch nicht sagen, perfect von Ed Sheeran und Beyoncé, das klingt wie ein abgeernteter Kürbis oder Kartoffelacker. Wo kommen wir denn da hin? Da zeigt ihr mir völlig zu Recht den Vogel. Apropos, wir haben 4:05. Radio in hier, auf dem Weg in den Dienstagfeierabend. Im Auftrag von Frohsinn und Glückseligkeit mit mehr Hits, mehr Vielfalt. Die 80er in der kommenden halben Stunde. Robert Palmer, Johnny and Mary hätten wir mit dabei. Und top aktuell Olivia Rodrigo. Drop Dead. Mehr Hits, mehr Vielfalt gleich hier nach 5.
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0: Dienstag Feierabend, hier ist Radio in und Schock für viele Arbeitnehmer in Geimersheim. Die Karia-Tochter Weiber wird geschlossen. In Pfaffenhofen feiert man aktuell 30 Jahre Stadtbus und in Ingolstadt holen Wintersportler aus Deutschland ihre neuen fahrbaren Untersätze ab. Drei Themen in den Regionalnachrichten um 17:30.
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11: Ich bin Oliver Urbanke. EU-Bürgerinnen und Bürger haben 2024 gut 130 Kilogramm Lebensmittel pro Kopf weggeworfen. Das zeigt eine neue Statistik von Eurostat. Insgesamt sind so knapp 58 Millionen Tonnen Abfall entstanden. Das ist etwas mehr als im Vorjahr. Mehr als die Hälfte des Mülls fällt in privaten Haushalten an. Gut 10% entsteht in Restaurants und bei Lieferservices. Die EU reagiert mit einer neuen Richtlinie. Bis in 4 Jahren soll bei Herstellung und Verarbeitung 10% weniger Müll anfallen. Nach dem Hackerangriff auf die LMU München sind rund 600.000 Datensätze von Studierenden betroffen. Laut Universität reichen die betroffenen Immatrikulationsdaten teils 50 Jahre zurück. Je nach Alter enthalten sie auch Bankdaten oder Sozialversicherungsnummern. Hinweise auf Missbrauch gibt es bisher nicht. Das Vorlesungsverzeichnis soll ab morgen wieder erreichbar sein. Die Deutsche Umwelthilfe hat eine Verfassungsbeschwerde gegen das neue Heizungsgesetz eingereicht. Man gehe dabei gemeinsam mit mehreren Mieterinnen und Mietern vor. Das im Juli vom Bundestag beschlossene Gesetz verstoße gegen die im Grundgesetz festgelegte Verpflichtung zum Klimaschutz und der Sicherung der natürlichen Lebensgrundlagen. Während die DFB-Männer sich auf das nächste Spiel in der Fußball-Nations League gegen Serbien am Donnerstag vorbereiten, hat Christian Wück heute seinen Kader in der Frauennationalmannschaft nominiert. Für die Testspiele gegen Australien und Japan sind unter anderem Kapitänin Julia Gwin und Clara Bühl vom FC Bayern dabei. Vizemeister Wolfsburg stellt unter anderem Janina Minge ab.
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0: 2:05. Aktuell die B13 Münchner Straße zwischen der B16 bei Oberstimm und Ingolstadt südliche Ringstraße. 5 Minuten mehr Feierabendverkehr, das war's dann aber auch. Gute Fahrt mit einem Blitzer. Ingolstadt Hauenwürrer Straße stadtauswärts. Und wenn ihr was seht, was wir noch nicht melden, anrufen oder WhatsApp schicken an die Radio in Verkehrshotline. 0841 303 mal die 9. Das Radio in Wetter, Feierabend und das Ganze bei Sonne und 25 Grad in Brunnen und Denkendorf. Also für Ende September ist es schon ziemlich frech, ein Herbst, wie er im Buche steht, vielleicht im Guinness-Buch, ja, aber so richtig herbstlich fühlt sich's noch nicht an. Auch nicht die kommenden Tage. Tiefstwerte in der kommenden Nacht um 8 Grad, morgen der Mittwoch, der letzte Septembertag, man muss es ja immer dazu sagen. 27 Grad und richtig viel Sonnenschein, wenn sich überall der Frühnebel verzogen hat. Der Radio in Wettertrend für den Donnerstag, immerhin schon 1. Oktober. Nach Frühnebel wieder viel Sonne. Erst ab Spätnachmittag und Abend langsam mehr Wolken und trotzdem bis zu 26 Grad.
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0: Tja, und wir hätten für euch gleich Dirndl und Lederhose und Tanzschuhe und das packt da alles raus und dann ab ins Festzelt. Kommenden Sonntag Kocherlball in Ingolstadt. Es wird getanzt. Wie genau, verraten wir euch nach mehr Hits, mehr Vielfalt. Gleich mit Through the Eyes of a Child von Raymond. Und hier ist Katy Perry, Hot and Cold Berger.

0: Drop Dead.
1: Drop Dead von Olivia Rodrigo. Damit hätten wir es Viertel nach fünf. Radio in Dienstag, Feierabend und zum Vormerken haben wir für euch Weißwurst, Musik und eine Runde über die Tanzfläche. Sonntag ist auf dem Ingolstadter Herbstvolksfest wieder Kochalball. Das Ganze gibt's hier mittlerweile schon zum vierten Mal, ganz nach dem Münchner Vorbild. Von 9 bis 13 Uhr wird im Festzelt getanzt, musiziert und gemeinsam gefrühstückt. Und keine Sorge, dafür müsst ihr keine Tanzprofis sein, sagt der Ingolstädter Kulturamtsleiter Tobias Klein.
2: Wir haben zwei Tanzleitungen dabei, die vor Ort sein werden und allen, die es können, aber auch die es nicht können, die Tänze an.
1: Mitmachen geht übrigens ganz spontan und kostenlos einfach vorbeikommen.
2: Weil es gelebte Tradition ist, weil es wirklich einfach Spaß macht, das einfach mal mitzuerleben. Das ist echt auch Freude. Und wenn man es auch nur anschauen will, lohnt sich definitiv. Das ist was, was sie sonst so in der Form nicht erleben können. Also den Volkstanz muss man ja sonst suchen. Gibt es vielleicht in kleinerer Form und an der Stelle mal auf großer Bühne. Und insofern, wenn man ein bisschen Interesse dafür hat, fürs Tanzen oder eben auch für dieses bayerische Brauchtum, dann lohnt sich der Termin auf jeden Fall.
1: Also Sonntagmorgen vielleicht mal nicht ausschlafen. Wer mag, kann Dirndl und Lederhosen ausnahmsweise schon zum Frühstück ausführen. Aber auch ohne Tracht seid ihr natürlich herzlich willkommen.
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0: Join Me von Him. Das ist Radio Inno um gleich 17:30. Feierabendverkehr auf den Straßen in Ingolstadt und der Region. Vielleicht ein bisschen langsamer machen. Das ist ja dann auch stressfreier, wenn man nach Hause will. Und nicht so wie einer in Frankreich. Aktuelle Meldung. Die französische Polizei hat nämlich einen Porsche-Fahrer gestoppt, der mit 312 Kilometern pro Stunde über eine Autobahn gebrettert ist. Ja, völlig idiotisch, das ausgerechnet in Frankreich zu machen, wo er bekanntlich 130 die Höchstgeschwindigkeit ist. Ja, bei uns in Deutschland auf der A9 hier bei Ingolstadt wäre ihm bei dem Tempo noch ein ungeduldiger Handwerker im Sprinterdicht aufgefahren. Mehr Hits, mehr Vielfalt, ganz entspannt. Richtung Feierabend in der kommenden halben Stunde mit Berlin. Take My Breath Away und Shawn Mendes, When You're Gone bei Radio Inn.
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5: Die Belegschaft hat noch hart gekämpft, doch heute kam die Nachricht, dass die Softwarefirma Viva in Geimersheim Ende des Jahres schließt. Damit verlieren rund 160 Mitarbeiterinnen und Mitarbeiter ihren Job. Hintergrund für das Firmenaus ist ein veränderter Markt für Dienstleistungen im Automotive Engineering. Die Nachfrage aus Deutschland sei stark zurückgegangen, heißt es. Der Geschäftsbetrieb wird in 3 Stufen heruntergefahren. Für die Beschäftigten soll es einen Sozialplan und Abfindungen über dem gesetzlichen Rahmen geben. Viva gehört zu 100% dem VW-Softwareentwickler Cariad. Der Stadtbus Pfaffenhofen wird 30 Jahre alt. Der Gebusstag wird am kommenden Sonntag beim Mobilitätstag auf dem Hauptplatz gemeinsam mit den Bürgerinnen und Bürgern gefeiert. Von 12 bis 17 Uhr präsentiert sich der Stadtbus mit einem Stand gegenüber dem Landratsamt. Dort gibt es Einblicke in die Geschichte und die Entwicklung des Stadtbusses in Pfaffenhofen. Dazu gibt es viele Mitmachaktionen für Groß und Klein. Seit dem 10. Dezember 2018 ist der Stadtbus in Pfaffenhofen kostenlos. Das Who is Who im deutschen Wintersport kommt am Donnerstag nach Ingolstadt. Rund 40 Athletinnen und Athleten des Deutschen Skiverbands holen dann auf der Audi Piazza ihre Fahrzeuge für die kommende Saison ab. Mit dabei sind unter anderem die Skisprung-Olympiasieger Andreas Wellinger und Philipp Raimund, die Skirennläuferin Emma Eicher oder die Biathleten Philipp Navrat und Janina Hettich-Walz. Der öffentliche Termin ist am Donnerstagnachmittag von 15 bis 17 Uhr. 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
0: 2 Minuten nach 17:30 hätten wir es und aktuell Vorsicht bitte auf der A9 Fahrt Richtung Nürnberg. Bisschen Stop-and-Go-Verkehr zwischen Ingolstadt Süd und Ingolstadt Nord. 5 Minuten mehr, nicht dass das Stauende verpasst. Weiter Richtung Nürnberg hätten wir dann Höhe der Raststätte Nürnberg. Feuchten in defekten PKW auf der Fahrbahn. Gute Fahrt.
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0: Hamann Heiko für euch.
6: Hallo liebes Inn-Team. In Triefingen hinter Ziegelnöbach steht ein Blitzer 50er-Zone. Bis dann, ciao.
0: Dankeschön, Heiko. Außerdem aktuell aktiv am Blitzen Ingolstadt, Haunwürcher Straße, stadtauswärts. Und dann hätte man Kindinger Berg, und zwar von der Lina A9 Richtung Nürnberg. Wenn ihr was seht, was wir noch nicht melden, egal ob Stau oder Blitzer, anrufen oder WhatsApp schicken. 0841 303 mal die 9. 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Heute Abend noch schnell ein bisschen Spätsommer mitnehmen. Erst nach Sonnenuntergang wird es wirklich deutlich frischer als aktuell 25 Grad in Karlskron und Altmannstein. Tiefstwerte heute Nacht um 8 Grad. Lokal kann sich früh Nebel bilden. Wenn der weg ist, machen wir weiter wie gehabt. Morgen mit viel Sonne und bis zu 27 Grad. Das war's dann in Sachen September. Donnerstag geht der Oktober los. Der Radio in Wetter trennt wieder mit örtlich Frühnebel. Aber auch am Donnerstag viel Sonne bis zu 26 Grad. Erst ab Spätnachmittag und Abend kommen tatsächlich dann mehr Wolken in die Region.
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0: So, und Dienstag feierabendlich muss eine Frage erlaubt sein. Weil, warum trainieren waschechte Astronauten für den Mond? Ausgerechnet bei uns hier in der Region, also gleich um die Ecke im Ries in Nordschwaben. Und was hat ein 15 Millionen Jahre alter Einschlag damit zu tun? So, sprechen wir drüber auf dem Weg nach Hause. Gleich mit Kamerad I Believe. Und hier ist In Memoriam I Can't Get No Sleep. Bibi Rexha, New Religion bei Radio In. Schönen Feierabend. Deep in-

0: neu bei Radio in Mexiko, DJ Goya. Es ist Dienstagfeierabend, 17:45 und bevor es für Astronauten aus aller Welt heißt, ready for takeoff, gibt's was zu lernen. Und zwar bei uns hier in der Region. Also mit der Schwerelosigkeit umzugehen, beispielsweise eh klar. Dafür machen sie Spaziergänge unter Wasser, aber auch wie Gesteinsproben genommen werden. Und das lernen sie bei uns im Freistaat, im Geopark Ries um die Ecke Nordschwaben. Hilfe bekommen sie von Geologin Christine Pöskes.
1: Das klingt jetzt ein bisschen banal, aber Sie müssen sich ja vorstellen, wenn man im Raumanzug ist, man ist direkt schwer in der Bewegung und man muss lernen, wie man den Hammer richtig einsetzt, wie man die Gesteinsproben richtig abhämmert und einsammelt. Nicht, dass man auf dem Mond sind, ein Sechstel der Schwerkraft unserer Erde. Es kann leicht passieren, dass was absplittert und den Raumanzug irgendwie zerstört. Und das wäre ja lebensgefährlich für die Astronauten. Auch das lernen sie.
0: Erst kürzlich waren 3 Astronauten von NASA und ESA im Geopark auf Trainingsmission. Ihr Ziel, der Mond. Aber wie kann da ausgerechnet das Ries helfen? Ja, weil hier vor 15 Millionen Jahren ein riesiger Asteroid einschlug, sagt Geopark-Geschäftsführerin Heike Burkhardt.
2: Wir wissen, dass er im Radius von 100 Kilometern alles Leben ausgelöscht hat. Es war nicht ganz so schlimm wie der Chicxulub-Einschlag, wo dann die Dinosaurier ausgestorben sind. Der war noch mal viel größer. Aber es war eine richtige lokale Katastrophe. Die Gesteine sind flüssig geworden, die sind verdampft und haben sich dann wieder auf der Erde abgelagert. Die Brocken sind durch die Gegend geflogen und deshalb hat das Ries eine ganz, ganz, ganz, ganz eigene Geologie und ist das Mekka für Geologen.
0: Der riesige Krater ist also so eine Art Spiegelbild des Mondes. Schon seit 1970 kommen deswegen die Astronauten, auch Alexander Gerst war schon da. Ein richtiges Stück Mond können sie dort auch vorab schon mal bestaunen, im Ries-Krater-Museum in Nördlingen nämlich. Aber auch privat hat es den Astronauten damals wie heute bei uns anscheinend gut gefallen, sagt Christine Pöskes.
1: Es ist ja auch in Ordnung, wenn man ein anstrengendes Geländetraining hat, dann darf man sich nachher auch mit den kulinarischen Köstlichkeiten des Geoparks dann auch laben. Das finde ich durchaus schön. Kein Staub macht auch viel Durst.
0: Ja, so lässt sich's doch gut trainieren. Und wenn ihr alle auch Lust habt auf ein bisschen Astronautenfeeling, im Geopark gibt's dafür spezielle Führungen.
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0: Musik aus dem Sommer 2026, der ja irgendwie auch wettertechnisch ewig weitergeht. Jennifer Lopez und David Guetta, Save Me Tonight. Radio Inn hier, 6:03 in der kommenden halben Stunde mit, ich meine, Regen haben wir immer gern. Mit Blick auf die Wetterkarten, es wird Zeit. Zumindest ein bisschen Purple Rain. Prince and the Revolution. Michael Schulte hat mal. Back to the start. Das ist Radio Inn gleich hier nach 6.
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0: Radio Inn hier am Dienstag Feierabend. Schlechte Nachrichten aus Geimersheim, weil Weiber, die Karia-Tochter, wird geschlossen. Pfaffenhofen feiert man aktuell 30 Jahre Stadtbus und die deutschen Wintersportler bekommen ihre neuen fahrbaren Untersätze in Ingolstadt. Unsere 3 Themen in den Regionalnachrichten 17:30.
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11: Ich bin Oliver Urbanke. Die OECD sieht trotz schwacher PISA-Ergebnisse Fortschritte im deutschen Bildungssystem. Laut dem Bericht Bildung auf einen Blick 2026 erreichen inzwischen 41% der jungen Leute einen Hochschul- oder höheren Berufsabschluss, 11 Prozentpunkte mehr als noch vor 10 Jahren. Fast jeder 5. in Deutschland lebt im Osten, vererbt wird da aber kaum etwas. Das zeigen aktuelle Zahlen des Statistischen Bundesamts. Letztes Jahr sind nur 5% aller versteuerten Erbschaften und Schenkungen dort gelandet. Der Rest, 142,5 Milliarden Euro, fließt in den Westen. Statistiker sehen dafür 2 Gründe. Menschen in der DDR konnten kaum Ersparnisse aufbauen und die Löhne im Osten sind weiter niedrig. Betrachtet werden nur die Schenkungen und Erbschaften, die groß genug sind, um versteuert zu werden. Der Deutsche Schulpreis geht in diesem Jahr nach Hessen. Bundeskanzler Merz hat den mit 100.000 Euro dotierten Hauptpreis der Bertha-von-Suttner-Schule in Möhrenfeld-Walldorf bei Frankfurt überreicht. An der Gesamtschule unterrichten 250 Lehrkräfte über 2.000 Schülerinnen und Schüler. Weitere Auszeichnungen im Wert von 30.000 Euro gingen an Schulen in mehreren Bundesländern, darunter Bayern und Baden-Württemberg. Deutschland tritt im weltweiten Innovationsranking auf der Stelle. Die Organisation für geistiges Eigentum der Vereinten Nationen sieht die Bundesrepublik wie schon letztes Jahr auf Platz 11. Von 2022 bis 2024 schaffte Deutschland es mit Rang 8 noch in die Top 10. Stark ist Deutschland bei Forschung und Ingenieursabsolventen, schwach dagegen bei digitalen Technologien.
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0: 2 nach 6, Stop-and-Go-Verkehr, wie wir es gewohnt sind, aktuell auf der A9 Richtung Nürnberg zwischen Ingolstadt Süd und Denkendorf, aber 5 Minuten mehr, das ist im annehmbaren Bereich.
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0: Ebenfalls mit der A9 Fahrt Richtung Nürnberg und zwar am Kindinger Berg. Dankeschön. Lena, Stau oder Blitzer meldet ihr auf der Radio in Verkehrshotline und wir sagen es weiter. 0841 303 mal die 9. Tja, Radio in Wetter noch knapp eine Stunde Sonne und kurz vor 7 geht sie unter. Danach fallen die Temperaturen ziemlich zügig. Von aktuell 25 Grad in Pförring und Rennertshofen auf Tiefstwerte in der kommenden Nacht um 8 Grad. Dazu bleibt es überwiegend klar. Lediglich am Morgen lokal Nebelfelder möglich. Danach viel Sonne und spätsommerliche 27 Grad. Zum September-Ausklang. Wo sind eigentlich noch die geöffneten Freibäder? Man könnte sie gebrauchen. Der Radio in Wettertrend für den Oktoberstart. Der Donnerstag nach örtlich Frühnebel wieder viel Sonnenschein. Ab Spätnachmittag und Abend dann aber tatsächlich mal mehr Wolken und mit Blick Richtung Freitag, Samstag auch mal Regen möglich. Trotzdem Donnerstag noch mal bis zu 26 Grad.
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0: Tja, und beim FC Ingolstadt weht neuer Wind. Achim Bayerlotzer hat heute das Trainingskommando übernommen. Wie er die Jungs jetzt auf Kurs bringen will und was die Fans von ihm erwarten können, sprechen wir gleich drüber. Nach mir Hits mehr Vielfalt. Gleich mit Joan Osborne, One of Us. Und hier ist One Republic, Need Your Love bei Radio Inn. Schönen Feierabend.

0: to the Start von Michael Schulte. Radio in 17:45 und Tapetenwechsel im Trainerteam der Schanzer. Achim Bayerlorzer hat seit kurzem das Ruder beim FCI inne. Die erste Einheit auf dem Rasen für die Jungs gab es heute unter seiner Leitung. Und da hat der neue Trainer auch schon direkt ein paar seiner Spielideen mit einfließen lassen.
1: Naja, das waren jetzt zumindest mal drei wichtige Formen, wo wir gegen den Ball und mit dem Ball in der ersten Form unterwegs waren. Auch mit Anspielern von außen und auch dieses unbedingt ein Tor erzielen wollen und unbedingt natürlich auch dieses Tor zu verteidigen. Das war wichtig und im zweiten war Tiefgang wichtig. Also das sind schon mal zwei ganz intensive und wichtige Aspekte, die wir verfolgen werden.
0: Ja, der Mann ist eigentlich studierter Mathe- und Sportlehrer. Mal sehen, ob seine Rechnung hier aufgeht. Denn fest steht auf alle Fälle, der Druck der Fans ist enorm.
2: Dass wir läuferisch ein bisschen zulegen.
3: Es müssen endlich wieder spielerische Akzente gesetzt werden.
4: Dass er wieder ein bisschen Ruhe in die ganze Mannschaft reinbringt.
5: Dass es einfach aufwärts geht.
6: Ich hoffe, dass es sie wieder zum Laufen bringt. Dass sie wieder über 90 Minuten gehen können und die genügend Kondition haben.
7: Ich hoffe, dass es besser wird, dass er mal gewinnt, dass man glücklich nach Hause geht und nicht immer grantig ist, wenn es verloren haben.
0: Hoffen wir mal, dass die nächsten Spiele für gute Laune sorgen. Einen kleinen Vorgeschmack dürfte die Auswärtsfahrt am Freitag liefern. Da testet der FCI um 12 Uhr gegen Zweitligaspitzenteam Nürnberg am Sportpark Pfalzner Weiher.
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7: Die Belegschaft hat noch hart gekämpft, doch heute kam die Nachricht, dass die Softwarefirma Viva in Geimersheim Ende des Jahres schließt. Damit verlieren rund 160 Mitarbeiterinnen und Mitarbeiter ihren Job. Hintergrund für das Firmenaus ist ein veränderter Markt für Dienstleistungen im Automotive Engineering. Die Nachfrage aus Deutschland sei stark zurückgegangen, heißt es. Der Geschäftsbetrieb wird in 3 Stufen heruntergefahren. Für die Beschäftigten soll es einen Sozialplan und Abfindungen über dem gesetzlichen Rahmen geben. Viva gehört zu 100% dem VW-Softwareentwickler Cariad. Der Stadtbus Pfaffenhofen wird 30 Jahre alt. Der Gebustag wird am kommenden Sonntag beim Mobilitätstag auf dem Hauptplatz gemeinsam mit den Bürgerinnen und Bürgern gefeiert. Von 12 bis 17 Uhr präsentiert sich der Stadtbus mit einem Stand gegenüber dem Landratsamt. Dort gibt es Einblicke in die Geschichte und die Entwicklung des Stadtbusses in Pfaffenhofen. Dazu gibt es viele Mitmachaktionen für Groß und Klein. Seit dem 10. Dezember 2018 ist der Stadtbus in Pfaffenhofen kostenlos. Das Who is Who im deutschen Wintersport kommt am Donnerstag nach Ingolstadt. Rund 40 Athletinnen und Athleten des Deutschen Skiverbands holen dann auf der Audi Piazza ihre Fahrzeuge für die kommende Saison ab. Mit dabei sind unter anderem die Skisprung-Olympiasieger Andreas Wellinger und Philipp Raimund, die Skirennläuferin Emma Eicher oder die Biathleten Philipp Navrat und Janina Hettich-Walz. Der öffentliche Termin ist am Donnerstagnachmittag von 15 bis 17 Uhr. 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
8: Gleich eine Minute nach 6:30. Die A9 Richtung München zwischen Lenting und Ingolstadt. Nur 3 Minuten mehr Stop-and-Go-Verkehr. Genauso wie auf der B16 Richtung Ingolstadt zwischen Neuburg und Neuburg-Bruck. Radio in Blitzer. Hätte man die A9 Richtung Nürnberg am Kindinger Berg. Dankeschön, Lena. Und egal, wo ihr unterwegs seid, wir wünschen guten und sicheren Verkehr. Das Radio in Wetter. Morgen verabschiedet sich der September nochmal mit Sonne und bis zu 27 Grad. Und selbst der Oktober startet am Donnerstag erstmal noch verdächtig sommerlich. Aktuelle Temperaturen in der Region um 23 Grad in Egweil und Geisenfeld. Die Tiefstwerte in der kommenden Nacht um 8 Grad.
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8: Tja, und gestern um die Uhrzeit ziemlich genau, es war ein Bild für Götter. Ja, also Söder und der Münchner Oberbürgermeister gemeinsam im Olympia-Looping auf der Wiesn. Jetzt stellt sich die Frage inzwischen bei den beiden, ist das noch Politik oder schon Betriebsausflug? Eine ganze Menge los gewesen, wir schauen drauf. Wohlgemerkt mit einem leicht zwinkernden Auge nach mehr Hits, mehr Vielfalt. Gleich mit Donna Lewis, I love you always forever. Und hier ist neu bei Radio in Tampa City, hier ist Self-Aware.

0: Charlie Ray Jepsen und Call Me Maybe, Radio Inn um 7:15 und gestern um die Uhrzeit war es dann soweit. Bayerns Ministerpräsident Markus Söder und Münchens Oberbürgermeister Dominik Krause gemeinsam auf dem Oktoberfest mit der 5er-Looping-Achterbahn, dem Olympia-Looping, gefahren. Das hatten sie versprochen, falls München den Zuschlag für Olympia bekommt. Söder und Krause, die waren zuletzt gemeinsam beim Fassanstich auf der Wiesn bei der Olympia-Entscheidung in Baden-Baden. Jetzt fahren sie gemeinsam Achterbahn. Die haben seit Amtsantritt von Dominik Krause schon mehr Zeit miteinander verbracht als Donald und Melania Trump.
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13: Ich bin Gregor Jose Moser. Die Deutsche Umwelthilfe hat Verfassungsbeschwerde gegen das neue Heizungsgesetz eingelegt, gemeinsam mit mehreren Mietern. Die Organisation argumentiert, das Gesetz verstoße gegen die im Grundgesetz verankerte Klimaschutzpflicht. Das Gesetz erlaubt weiterhin neue Gas- und Ölheizungen, wenn sie ab 2029 einen steigenden Anteil CO2-neutraler Brennstoffe nutzen. Die Vorgabe von 65% erneuerbarer Energien aus dem früheren Heizungsgesetz gibt es nicht mehr. Jeder achte Krebsfall weltweit entsteht durch eine Infektion. Das zeigt eine neue Studie der Internationalen Agentur für Krebsforschung. Laut Weltgesundheitsorganisation konnten im Jahr 2024 rund 2,3 Millionen Fälle damit in Verbindung gebracht werden. Allein das Bakterium Helicobacter pylori, das die Magenschleimhaut schädigt, ist demnach für etwa 760.000 Krebsfälle verantwortlich. Immer weniger Kinder werden in Kitas und der Tagespflege betreut und das hat einen einfachen Grund. Mehr von Thomas Bleskin.
14: Für die rückläufige Entwicklung sind nach Angaben des Statistischen Bundesamts vor allem gesunkene Geburtenzahlen verantwortlich. Eltern lassen ihre Kleinen also nicht plötzlich seltener betreuen. Es gibt schlicht weniger Kinder in diesem Alter. Die Betreuungsquote bei den unter Dreijährigen ist nur minimal gesunken. Das macht sich inzwischen auch bei den Einrichtungen bemerkbar. Erstmals seit Beginn der Statistik vor 20 Jahren ist die Zahl der Kitas leicht zurückgegangen.
13: Während die DFB-Männer sich auf das nächste Spiel in der Fußball-Nations League gegen Serbien übermorgen vorbereiten, hat Christian Wück heute seinen Kader für die Frauennationalmannschaft nominiert. Für die Testspiele gegen Australien und Japan sind unter anderem Kapitänin Julia Gwin und Clara Bühl vom FC Bayern dabei. Nicht nominiert ist DFB-Stammtorhüterin Ann-Kathrin Berger. Sie pausiert nach Absprache.
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15: Hier die aktuellen Meldungen von den Straßen bei uns in der Region. Fahrt auf der A9 München in Richtung Nürnberg vorsichtig. Zwischen den Anschlussstellen Ingolstadt Süd und Ingolstadt Ost kommt es zu Behinderungen durch erhöhtes Verkehrsaufkommen. Wir bleiben noch auf der A9 München in Richtung Nürnberg. Auch zwischen Ingolstadt Nord und Denkendorf kommt es zu Behinderungen durch erhöhtes Verkehrsaufkommen. Ihr müsst mit einer Verzögerung von etwa 1 Minute rechnen.
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5: Am Abend und in der Nacht bleibt überwiegend klar. Örtlich kann sich Nebel bilden, die Tiefstwerte um 8 Grad. Morgen, der Mittwoch, ändert sich kaum was. Erneut viel Sonne, ein paar lockere Wolken, 22 bis 27 Grad. Der September verabschiedet sich also fast sommerlich. Der Donnerstag, der Radio-In-Wettertrend zum Start in den Oktober. Nach örtlich Frühnebel zunächst wieder sonnig. Im Laufe des Nachmittags dann mehr Wolken, trotzdem noch mal bis zu 26 Grad.
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5: So, und es ist ja eine ganze Menge los bei uns im Freistaat Bayern. Ich meine, schauen wir bloß vor die Haustür Richtung München, Länderspiel, Oktoberfest, eigentlich eine perfekte Mischung. Ja, aber warum bleiben in der Allianz Arena beim Heimspiel der deutschen Fußballnationalmannschaft jetzt trotzdem Plätze frei? Sollten wir uns tunlichst drum kümmern, das machen wir nach Latricia McNeil, Ain't That Just The Way. Und hier ist Sommer mit My Body Isn't Ready.
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0: Disco Machine und Sophie and the Giants Hypnotized. Das ist Radio in 7:15 und seid ihr auch so begeistert von dem Auftreten unserer neuen Fußballnationalmannschaft unter Jürgen Klopp? Also, wir hätten eine gute Nachricht für euch. Für das nächste Spiel des DFB-Teams in der Nations League am Donnerstag in München gegen Serbien gibt's noch Karten. Die Nachfrage nach Karten fürs deutsche Spiel gegen Serbien ist so schlecht, mehrere Schwarzmarkt-Tickethändler mussten inzwischen schon Insolvenz anmelden. Ja, Spaß beiseite, der Hauptgrund dafür, dass das Länderspiel des deutschen Teams gegen Serbien am Donnerstag noch nicht ausverkauft ist, ist angeblich, dass die Partie in München stattfindet, wo es wegen des Oktoberfestes schwer ist, ein Hotelzimmer zu bekommen. Ja, dann sind wir mal froh, dass wir für eine Fahrt in die Allianz Arena kein Hotel brauchen.
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6: Die Belegschaft hat noch hart gekämpft, doch heute kam das Endgültige aus. Die Softwarefirma Viva in Geimersheim schließt Ende des Jahres. Damit verlieren rund 160 Mitarbeiterinnen und Mitarbeiter ihren Job. Hintergrund für das Firmenaus ist ein veränderter Markt für Dienstleistungen im Automotive Engineering. Die Nachfrage aus Deutschland sei stark zurückgegangen, heißt es. Der Geschäftsbetrieb wird in 3 Stufen heruntergefahren. Für die Beschäftigten soll es einen Sozialplan und Abfindungen über dem gesetzlichen Rahmen geben. Viva gehört zu 100% dem VW-Softwareentwickler Cariad. Bayerns Innenminister Joachim Herrmann hat heute 33 Menschen aus Oberbayern mit der kommunalen Verdienstmedaille in Silber ausgezeichnet. Darunter sind auch 4 Bürger aus dem Landkreis Pfaffenhofen. Zu den Geehrten gehören Josef Schech, der ehemalige Landrat, Jens Machold, der ehemalige Bürgermeister von Wollensach, Martin Schmidt, der ehemalige Bürgermeister von Vohburg und Roland Dörfler, 3. Bürgermeister der Stadt Pfaffenhofen. Die Verdienstmedaille in Silber bekommen Bürgerinnen und Bürger, die sich über Jahre und Jahrzehnte als Bürgermeister, Stadt- oder Kreisräte für das Gemeinwohl engagiert haben. Auf geht's mit Achim Bayerlorzer. Der 58-Jährige hat heute zum ersten Mal ein Training des FC Ingolstadt geleitet. Hinterher hatte er einen guten Eindruck vom Team.
7: Ja, ich habe einen richtig guten Eindruck von der Mannschaft. Ich habe jetzt im Vorfeld auch schon mit dem Mannschaftsrat telefoniert, hatte da schon einen super Eindruck von den Jungs, die voller Energie sind. Und das hat man heute auch gesehen. Also Energie hat mir unheimlich gut gefallen.
6: Noch haben Trainer und Mannschaft ein bisschen Zeit, sich kennenzulernen und Abläufe einzustudieren. Das erste Pflichtspiel für die Schanzer ist erst am Sonntag, den 11. Oktober. Dann empfangen die Ingolstädter um 13.30 Uhr Wien Wiesbaden im Audi Sportpark.
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8: Hier die aktuellen Meldungen von den Straßen bei uns in der Region. Fahrt auf der A9 München in Richtung Nürnberg vorsichtig. Zwischen den Anschlussstellen Ingolstadt Süd und Ingolstadt Ost kommt es zu Behinderungen durch erhöhtes Verkehrsaufkommen. Wir bleiben noch auf der A9 München in Richtung Nürnberg. Auch zwischen Ingolstadt Nord und Denkendorf kommt es zu Behinderungen durch erhöhtes Verkehrsaufkommen. Ihr müsst mit einer Verzögerung von etwa 1 Minute rechnen.
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9: So, wir nähern uns langsam aber sicher auch den Herbstferien. Jetzt sind wir gerade erst aus den Sommerferien rausgekommen. Aber vielleicht plant ihr was? Kleiner Tipp. Deutschlands Naturwunder 2026 ist eine 20 Kilometer lange Felsmauer im Harz. Und laut Sage hat der Teufel die in nur einer Nacht gebaut, was dahinter steckt. Unser Thema nach mir, Hits mehr Vielfalt gleich mit Bruno Mars, I Just Might. Und hier ist er gern von Lenny Kravitz.
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Avicii mit Hey Brother, das ist euer Dienstagabend bei Radio Inn um 7:45. Wer noch einen Ausflugstipp braucht, zum Beispiel für die Herbstferien, die ja langsam näher kommen. Die Teufelsmauer im Harz, ja, ist jetzt so Deutschlands Naturwunder des Jahres 2026 gewählt worden. Teufelsmauer ist eine markante, rund 20 Kilometer lange Felsformation aus Sandstein am Nordrand des Harzes. Einer Sage nach soll der Teufel die Mauer in nur einer Nacht errichtet haben. Nachtarbeit klingt nach Schwarzarbeit. Die Teufelsmauer ist rund 80 Millionen Jahre alt. Und steht immer noch. Ja, früher war Made in Germany also noch was wert. 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
2: Ich bin Gregor Jusse Moser. Zu viel Bürokratie stört nicht nur Bürger und Unternehmen, sondern auch die Menschen, die selbst in Behörden arbeiten. Das zeigt eine Umfrage unter Beschäftigten im öffentlichen Dienst. Zoe Tasovali berichtet.
3: Es fehlt jetzt nicht unbedingt am Einsatz der Beschäftigten. Die meisten beschreiben sich selbst als motiviert oder sogar sehr motiviert. Trotzdem sagt nur ein kleiner Teil, dass Projekte in den Behörden wirklich reibungslos laufen. Neben komplizierten Abläufen bremsen vor allem zu wenig Personal und zu wenig Geld eine schnelle Arbeit aus. Besonders hart trifft das Städte und Gemeinden.
2: Pro Schüler und Studentin gibt Deutschland rund 14.500 Euro im Jahr aus. Das ist mehr als der OECD-Schnitt. Trotzdem kritisiert der OECD, gemessen an der Wirtschaftskraft Deutschlands ist das zu wenig. Außerdem gibt es zu viel Unterrichtsausfall. Immerhin schaffen inzwischen 4 von 10 jungen Menschen einen Hochschul- oder höheren Berufsabschluss. Vor 10 Jahren war es nur jeder Dritte. In Ostdeutschland wird nur wenig vererbt, das zeigen aktuelle Zahlen des Statistischen Bundesamtes. Letztes Jahr sind nur 5% aller versteuerten Erbschaften und Schenkungen dort gelandet, der Rest 142,5 Milliarden Euro im Westen. Statistiker sehen dafür 2 Gründe, Menschen in der DDR konnten kaum Ersparnisse aufbauen und die Löhne im Osten sind weiter niedriger. Der Main führt wegen der Trockenheit immer weniger Wasser. Die Bezirksregierung Unterfranken hat jetzt die 2. von 3 Warnstufen ausgerufen. Betroffen ist der Main zwischen Kahl und Bamberg. Unternehmen sollen möglichst auf Wasserentnahmen verzichten. Auch die Schifffahrt ist betroffen. Schiffe werden langsamer geschleust. Es kommt zu Wartezeiten.
1: 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Uns liegen derzeit keine größeren Störungsmeldungen vor. 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
4: Am Abend und in der Nacht bleibt überwiegend klar. Örtlich kann sich Nebel bilden, die Tiefstwerte um 8 Grad. Morgen, der Mittwoch, ändert sich kaum was. Erneut viel Sonne, ein paar lockere Wolken, 22 bis 27 Grad. Der September verabschiedet sich also fast sommerlich. Der Donnerstag, der Radio-In-Wettertrend zum Start in den Oktober nach örtlich Frühnebel. Zunächst wieder sonnig, im Laufe des Nachmittags dann mehr Wolken, trotzdem nochmal bis zu 26 Grad.
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1: Die Belegschaft hat noch hart gekämpft, doch heute kam das Endgültige aus. Die Softwarefirma Viva in Geimersheim schließt Ende des Jahres. Damit verlieren rund 160 Mitarbeiterinnen und Mitarbeiter ihren Job. Hintergrund für das Firmenaus ist ein veränderter Markt für Dienstleistungen im Automotive Engineering. Die Nachfrage aus Deutschland sei stark zurückgegangen, heißt es. Der Geschäftsbetrieb wird in 3 Stufen heruntergefahren. Für die Beschäftigten soll es einen Sozialplan und Abfindungen über dem gesetzlichen Rahmen geben. Viva gehört zu 100% dem VW-Softwareentwickler Cariad. Bayerns Innenminister Joachim Herrmann hat heute 33 Menschen aus Oberbayern mit der kommunalen Verdienstmedaille in Silber ausgezeichnet. Darunter sind auch 4 Bürger aus dem Landkreis Pfaffenhofen. Zu den Geehrten gehören Josef Schech, der ehemalige Landrat, Jens Machold, der ehemalige Bürgermeister von Wollensach, Martin Schmidt, der ehemalige Bürgermeister von Vohburg und Roland Dörfler, 3. Bürgermeister der Stadt Pfaffenhofen. Die Verdienstmedaille in Silber bekommen Bürgerinnen und Bürger, die sich über Jahre und Jahrzehnte als Bürgermeister, Stadt- oder Kreisräte für das Gemeinwohl engagiert haben. Auf geht's mit Achim Bayerlorzer. Der 58-Jährige hat heute zum ersten Mal ein Training des FC Ingolstadt geleitet. Hinterher hatte er einen guten Eindruck vom Team.
2: Ja, ich habe einen richtig guten Eindruck von der Mannschaft. Ich habe jetzt im Vorfeld auch schon mit dem Mannschaftsrat telefoniert, hatte da schon einen super Eindruck von den Jungs, die voller Energie sind. Und das hat man heute auch gesehen. Also Energie hat mir unheimlich gut gefallen.
1: Noch haben Trainer und Mannschaft ein bisschen Zeit, sich kennenzulernen und Abläufe einzustudieren. Das erste Pflichtspiel für die Schanzer ist erst am Sonntag, den 11. Oktober. Dann empfangen die Ingolstädter um 13.30 Uhr Wien Wiesbaden im Audi Sportpark.
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4: Uns liegen derzeit keine größeren Störungsmeldungen vor.
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2: Ich bin Gregor Jose Moser. 129 Kilo. Diese Menge an Lebensmitteln wirft jeder EU-Bürger im Schnitt pro Jahr in den Müll. Das zeigen Zahlen des Statistikamts Eurostat für das Jahr 2024. Mehr als die Hälfte aller Lebensmittelabfälle kommt aus privaten Haushalten. Gut ein Drittel des Mülls fällt bereits bei der Herstellung an. Deutschland liegt in Sachen Lebensmittelverschwendung seit Jahren etwa im EU-Durchschnitt. Was AfD-Politiker Siegmund im Wahlkampf noch ausgeschlossen hatte, soll bald Realität werden. Er möchte sich auch ohne eigene Mehrheit in Sachsen-Anhalts Landtag im Dezember zur Wahl als Ministerpräsidentenkandidat stellen. Tanja Wagner berichtet.
3: Eigentlich hatte Siegmund nur mit absoluter Mehrheit regieren wollen. Wie eine Regierung unter seiner Führung jetzt aussehen soll, sagte er nicht. Es gebe konstruktive Gespräche mit einer anderen Partei und einzelnen Abgeordneten. Das BSW schließt eine Koalition bisher aus. Aber wenn alles so läuft wie geplant, werde es eine stabile Regierung und keine klassische Minderheitsregierung geben, so Siegmund heute.
2: Der diesjährige September war mit durchschnittlichen 15,9 Grad ungewöhnlich warm, sonnig und extrem trocken. Das meldet der Deutsche Wetterdienst. Im Südwesten Deutschlands sind in den letzten 4 Wochen teilweise weniger als 5 Liter Regen pro Quadratmeter gefallen. Bundesweit waren es nur knapp 40 Liter. Das ist über ein Drittel weniger als im Vergleichszeitraum 1961 bis 1990. Diebesgut im Wert von rund 100.000 Euro hatte eine Bande auf dem Münchner Oktoberfest erbeutet. Jetzt hat die Polizei 4 Tatverdächtige festgenommen. Die Männer aus Frankreich sitzen wegen mutmaßlichen Bandendiebstahls in Untersuchungshaft. Sie sollen unter anderem Smartphones, Uhren und teure Kleidung gestohlen haben. Die Ermittler kamen der Bande auch dank Videoaufnahmen sowie Taschendiebfahndern aus Rumänien und Portugal auf die Spur.
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4: Uns liegen momentan keine größeren Störungsmeldungen vor.
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5: Am Abend und in der Nacht bleibt überwiegend klar. Örtlich kann sich Nebel bilden, die Tiefstwerte um 8 Grad. Morgen, der Mittwoch, ändert sich kaum was. Erneut viel Sonne, ein paar lockere Wolken, 22 bis 27 Grad. Der September verabschiedet sich also fast sommerlich. Der Donnerstag, der Radio-In-Wettertrend zum Start in den Oktober nach örtlich Frühnebel, zunächst wieder sonnig. Im Laufe des Nachmittags dann mehr Wolken, trotzdem nochmal bis zu 26 Grad.
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7: Zum Kulturkanal begrüßt Sie Heike Haberl. Seit mehr als 20 Jahren fördert das Projekt Gute Aussichten junge Fotografie in Deutschland und präsentiert die Arbeiten der jeweils ausgewählten NachwuchskünstlerInnen in Ausstellungen. In diesem Jahr wurden von der Jury aus 108 eingereichten Arbeiten 8 Positionen ausgewählt. Seit 18. September macht die Ausstellung nun in der Kunsthalle Pfaffenhofen Station. Dazu der Vorstand des Kunstvereins Pfaffenhofen, Bernhard Averbeck-Kellner.
8: Ich glaube, dass diese Ausstellung in Pfaffenhofen ist und noch ein zweites Mal in Pfaffenhofen ist. Darauf dürfen wir ein bisschen stolz sein, weil das ist eine Ausstellung, die durchaus auf der ganzen Welt zu Hause ist. Es gab Ausstellungen in Mexiko, in den Deichtorhallen in Hamburg, in Koblenz war die letzte Station. Das sind sehr renommierte Häuser und wir zählen uns mit dem neuen Pfaffenhofener Kunstverein auch dazu. Und das freut mich ganz besonders.
7: Die Arbeiten beschäftigen sich mit Gewalt, Krieg, Erinnerung und persönlichen Erfahrungen.
9: und suchen dabei immer wieder nach Bildern, die trotz des Erlebten auch von Hoffnung erzählen können. Wir waren bei der Eröffnung dabei und haben mit Menschen gesprochen, die hinter dieser Ausstellung stehen. Allen voran Josephine Raab, Co-Initiatorin und Leiterin dieses einzig privat ausgetragenen Nachwuchsförderungsprojekts für junge Fotografie in Deutschland.
10: Also wir sind zu zweit, ich, Josephine Raab und Stefan Becht. Wir haben das 2004 gegründet, in einer Zeit, wo es Etatkürzungen gab im Kulturbereich, wie wir sie auch jetzt gerade wieder erleben. In einer Zeit, wo man sehr stark über die Qualitäten in der Hochschule gesprochen hat und wo ich fast 10 Jahre Kunstvereinsarbeit hinter mir hatte, wo wir immer versucht haben, eine Audience zu bekommen für junge Kunst. Und aus diesen Gedanken heraus wurde dann irgendwann das Baby Gute Aussichten geboren.
9: Was muss eine fotografische Arbeit für Sie mitbringen, damit Sie sagen, ja, diese Position möchten wir bei Gute Aussichten zeigen und diese Position passt auch zum diesjährigen Thema, das Schweigen berühren?
10: Also das Thema möchte ich gleich vorwegnehmen, ist etwas, was ich interessanterweise immer im Nachgang in der Zusammenschau der ausgewählten Arbeiten findet. Wir sind eine Jury, es sind 8 Leute jetzt dieses Mal gewesen, immer ein renommierter Künstler in diesem Jahr oder für diesen Jahrgang war es Thomas Struth. Dann kommen Leute aus der Kunst- und Kulturszene dazu und dann schauen wir einfach auf die Arbeiten anonym. Das heißt, wir wissen einen Namen und wir wissen die Arbeit, wir schauen die Arbeiten alle durch. Ja, die werden mehrmals durchgeschaut in mehreren Durchgängen und so langsam aber sicher ausgesiebt. Man hat natürlich immer so ein bisschen im Hinterkopf, gibt es überhaupt noch was Neues? Weil wir haben ja jetzt auch schon so viel gesehen. Konsistenz, Qualität, so etwas wie eine eigene Bildsprache und ganz wichtig eben auch, da wir von künstlerischer Fotografie sprechen, eine irgendwie geartete Transformation eines Themas in eine Art höhere Realität, in einen anderen Kontext zu transformieren, ohne jetzt 1:1 etwas abzubilden.
9: Welche Diskussionen entstehen da vielleicht, wenn 8 sehr unterschiedliche fotografische Standpunkte zu sehen sind?
10: Das ist bewusst gewählt, ja, dass wir wirklich so Blicke aus ganz vielen verschiedenen Richtungen haben. Manche, die professionell mit Bildern arbeiten, die kuratorisch mit Bildern arbeiten, die selbst künstlerisch arbeiten, weil jeder bringt eine andere Perspektive mit. Und da entstehen bisweilen schon durchaus auch heftige Diskussionen. Ja? Also heftig der Gestalt, dass wir nicht immer einer Meinung sind, sondern dass um manche Positionen auch wirklich gefochten wird. Die Arbeiten werden natürlich auch gegeneinander gelesen. Ne? Das heißt, jedes Jahr haben wir einen unterschiedlichen Topf an unterschiedlichen Qualitäten, Themen. Und dann wird so sukzessive wird dieser Topf einfach immer kleiner gemacht. Es soll eine mediale Vielfalt natürlich auch abgebildet werden. Es soll auch ersichtlich werden, was so vielleicht so ein bisschen gerade diesen Jahrgang auch bewegt. Also es ist wirklich ein sehr andauernder, präziser Prozess.
9: Wenn Sie jetzt auf diese über 20 Jahre Geschichte von Gute Aussichten zurückschauen.
10: Ja, das ist ein sehr großer Bogen mittlerweile. Also wir haben gerade ein Festival hinter uns, was wir in Neustadt an der Weinstraße mit anderen Kooperationspartnern gemacht haben. Da haben wir den Regenbogen gezogen von analog, digital bis synthetisch. Und das ist eigentlich kurz zusammengefasst vielleicht auch ein Resümee der 20 Jahre. Also auch das synthetische Bild ist nicht etwas, was jetzt gerade irgendwie entsteht, ja, wo alle irgendwie schon ChatGPT als Freund benutzen und Prompts machen, um Reden zu schreiben oder Bilder zu generieren, sondern das hatten wir schon vor einigen Jahren auch, dass die ersten Künstler schon mit synthetischen Bildern geprobt haben. Aber wir haben auch immer wieder das Analoge, wir haben immer wieder das Digitale. Im Moment, so in den letzten 3-4 Jahren, ist die Fotografie installativer geworden. Sie bedient sich auch anderer Medien zunehmend. Das heißt, es gibt Videos, es gibt Filme, es gibt stehende Bilder, es gibt bewegte Bilder, vermehrt. Aber auch das war beispielsweise schon im allerersten Jahrgang 2004, 2005, hat bereits ein Künstler eben mit Monitorstelen gearbeitet und hat darauf schon ein stehendes, bewegtes Bild präsentiert. Also das heißt, die Formen ändern sich, die Palette der Fotografie als technisches Medium erweitert sich natürlich ständig. Und insofern ist es immer spannend zu sehen, was die Künstler damit anstellen.
9: Was sagt die diesjährige Auswahl hier Ihrer Meinung nach über die junge Fotografie in Deutschland 2026 aus?
10: Wir fanden, dass es erstaunlich ist, dass sich eine junge Generation doch auch wieder politisch-gesellschaftlich relevanten Themen zuwendet. Wir haben eine Arbeit zur Ukraine. Wir stehen hier in der Arbeit Immer Hoffnung, wo es um Zeitzeugenschaft des Holocaust geht und Orte von rassistischen Gewalttaten im Hier und Jetzt. Wir haben eine Arbeit, die sich mit schwarzer Realität in der ehemaligen DDR auseinandersetzt. Wir haben eine Arbeit, die eigentlich eine Fluchtgeschichte ist. Und das, was wir hier sehen, dort wird gespiegelt. Also die beiden Arbeiten sind ja hier auch nebeneinander. Dort erzählt jemand von der Fluchtgeschichte der Großtante. Menschen, die ja auch Opfer des Krieges waren. Ja, hier stehen wir bei anderen Opfern des Krieges. Und wir haben etwas, was auch immer wieder auftaucht. Das ist einfach die Befragung des Mediums. Ja, also hier ganz klar bei Bob Jones, in dem sie verschiedene Medien zur Generierung eines Selbstporträts befragt. Aber auch Brenda Alamilla, die mexikanischen Hintergrund hat und das Thema Gewalt in der Gesellschaft, aber auch Gewalt in der Familie beleuchtet. Und dazwischen irgendwo ist dann, oder scheint es zumindest, ist Lynn Gerstmeier ja mit ihrer sehr poetischen Arbeit, wo Fotografie ins Textile übersetzt wird, aber auch Fotogravüren an der Wand zu sehen sind. Also auch da wieder ein Rückgriff auf ein altes Medium. Aber sie thematisiert letztlich in ihren Naturbetrachtungen eben auch das Verschwinden einer Art, Martha, die Taube, die vom Menschen ausgerottet wurde. Und dann haben wir noch was, was eigentlich auch eine wunderbare Brücke ist im Jahr 200 nach der Erfindung der Fotografie und dem ersten nachgewiesenen Foto von 1826. Dort drüben liegt Anissa Tavares Porträt in dieser Vitrine. Und das ist entstanden auf einem von ihr selbst entwickelten Biomaterial in einem komplizierten Prozess. Was wieder mal beweist, es ist die menschliche Kreativität, es ist der Forschergeist und es ist die Pionierarbeit, die etwas Neues erzeugt.
9: Wie zum Beispiel künstlerische Ausdrucksformen. Gegen das Vergessen mit Frur spürt Daniela Duckwitz der Fluchtgeschichte ihrer Familie in jenem Gebäude nach, das 1945 Zuflucht und Zukunft für die Geflüchteten aus Schlesien bot und mit dem die Fotografin Erinnerungen ihrer Kindheit verbindet.
11: Frur leitet sich aus dem schlesischen Wort frieren ab und beschäftigt sich letztendlich mit den Erinnerungen aus dem Tagebuch meiner Großtante und meiner Großmutter, als diese im Winter 1945 aus Schlesien nach Deutschland geflohen sind. Also eine ganz persönliche Familiengeschichte, die sich über Generationen hinweg trägt und wenn man so die heutigen Geschehnisse betrachtet, eigentlich ein aktuelleres Thema denn je ist. Tatsächlich habe ich mich mit Erinnerungsorten auseinandergesetzt und bin an den Ort zurückgekehrt, an dem meine Großmutter und meine Großtante bei ihrer Flucht letztendlich angekommen sind und habe an diesem Erinnerungsort fotografiert, der auch Teil meiner Familiengeschichte ist, an dem meine Mutter und auch ich gelebt haben. Also auch eine Überlagerung von Erinnerungen mehrerer Generationen und letztlich eine Familiengeschichte, die sich ja in ganz vielen verschiedenen Familien auch immer wieder findet. Diese Fluchtthematik, das ist auf jeden Fall auch so ein, ja, eine Resonanz, die ich so aus der vorhergegangenen Ausstellung in Koblenz auch schon mitnehmen durfte. Und, aber ein Thema, das eben auch oft gar nicht viel besprochen wird und das kann ich auf jeden Fall so unterschreiben, denn bis zum Tod meiner Großtante und dem Finden dieses Tagebuches ist diese Flucht nie thematisiert worden.
9: Was kommt in den Kunstwerken zum Ausdruck, wenn man sie anschaut? Was lösen sie aus?
11: Es ist ja eine ganz freie Hängung und es sind sehr viele assoziative Bilder. Sie lassen sehr viel Zeit zum Nachdenken, zum genaueren Hinschauen. Und es ist eine Mischung aus letztendlich einer dokumentarischen Arbeit, denn man sieht Räume, wie sie jetzt gerade noch sind. Sie werden aber in einen anderen Kontext gestellt. Man sieht auch reproduzierte Mittelformat-Negative. Und in ihrer Gesamtheit zeigen sie aber letztendlich ein Bild von Erinnerungen, wie es jetzt gerade ist, mit ganz viel Interpretationsspielraum für die BetrachterInnen und ganz viel eigentlich auch Dinge, die verhüllt bleiben. Also alles wird so ein bisschen, ich sage immer so schön, es öffnet sich so ein Raum und man versucht als Betrachter, als Betrachterin da reinzugehen. Und wenn man so gerade davor steht, entzieht sich einem eigentlich auch wieder ganz viel. Und darum geht es in der Arbeit eben auch, wie Erinnerung letztendlich funktioniert. Also, dass Erinnerung immer natürlich auch subjektiv bleibt und dass Erinnerung sich verändert mit dem, was wir überliefert bekommen, mit Bildern, die wir sehen, die sich in unser Bildgedächtnis einspeisen, aber auch mit letztendlichem kollektivem Erinnern verbunden ist. Also letztendlich haben wir ja auch alle Bilder einer Flucht im Kopf, wie wir sie uns vorstellen, wie wir vielleicht in Geschichtsbüchern gelesen haben. Und das war mir so wichtig, nachdem ich dieses Tagebuch gefunden habe, zu sagen, das ist ein Teil, der ins kollektive Erinnerungsgedächtnis gehört und nicht nur meine eigene persönliche Familiengeschichte ist, sondern stellvertretend für ganz viele Familiengeschichten stehen kann.
9: Und nicht nur Familiengeschichten, sondern auch Tier- und Naturgeschichten gibt es bei Gute Aussichten zu erleben. Mit ihren Arbeiten über das Verschwinden widmet Lynn Gerstmeier der letzten amerikanischen Wandertaube Martha eine poetische Hommage und verwandelt in Nacht digitale Pixel in gewebte Bindungspunkte.
12: Die Arbeit besteht aus drei unterschiedlichen Arbeiten. Das ist einmal, sind das die Bilder, die Nacht heißen, dann das Gewebe Tail Feathers of the Passenger Pigeon und dann 29 Radierungen, die die letzte Wandertaube Martha zeigen.
9: Und inwiefern fügen sich diese Kunstwerke in das Gesamtmotto »Das Schweigen berühren« ein?
12: Ich denke, es könnte um die Nachtbilder gegangen sein, in denen eigentlich der Akt des Sehens selbst zentral ist. Also einfach das Auge ruhen lassen, bis sich aus der Dunkelheit Silhouetten abzeichnen und man die Farben wahrnimmt, die sich in diesem dunklen Rauschen verbergen. Die Arbeiten, vor denen wir jetzt stehen, die Nachtbilder, sind handgewebte Jacquard-Gewebe. Die beruhen auf einer digitalen Fotografie, die ich aufgenommen habe. In dem Fall unterbelichtete Nachtaufnahme. Und in dieses nächtliche Rauschen mischen sich technisch bedingt, das sind eigentlich Fehler im Bild, diese farbigen Pixel in Rot, Grün und Blau. Und die habe ich eigentlich zum Ausgangspunkt genommen für eine Übersetzung von dem digitalen Foto in Textil, in gewebte Bindungspunkte. Und man kann sich vorstellen, dass bei diesem Webstuhl 3456 Kettfäden drin sind und jeder dieser Fäden kann behandelt werden wie der einzelne Pixel einer Fotografie, also Punkt für Punkt übersetzt.
9: Und die Radierungen?
12: Die beruhen auf einem Archivfoto, aufgenommen von Enno Meyer 1914. Das Bild zeigt die letzte Wandertaube, Martha, die im Zoo von Cincinnati in den USA ausgestellt wurde als letzte ihrer Art. Was mich bei der Recherche beschäftigt hat, ich hatte ornithologische Tagebucheinträge gelesen, in denen es Beschreibungen gibt, wie die Wandertaube, die mal zu den häufigsten Vögeln der Welt gehört hat, in riesigen Schwärmen über Stunden den Himmel verdunkelt. Das Ausrotten ist vollkommen auf den Menschen zurückzuführen. Und dann im Kontrast dazu, der Umgang mit Martha, der letzten ihrer Art, hat mich so beschäftigt, da findet irgendwie eine Vermenschlichung statt. Plötzlich wird so wahnsinnig vorsichtig und behutsam mit diesem Leben umgegangen. Und das wirft für mich einfach die Frage auf, warum man mit diesen Millionen Leben zuvor nicht ebenso behutsam umgehen konnte. Und die Frage, ab wann ein Leben schützenswert ist und warum ein Leben nicht um seiner selbst willen schützenswert sein kann. Ich hatte dann auch gelesen, dass das Aussterben der Wandertaube eigentlich den Beginn des heutigen Artenschutzes nach sich gezogen hat. Also es ist durchaus verstanden worden, was für ein Vergehen das ist. Und damit möchte ich eigentlich so einen Bogen zu heute spannen. Ja, ich hatte gelesen, dass Martha im Alter von 29 Jahren gestorben ist. Habe dann jedem Jahr quasi eine blasser werdende Radierung gewidmet.
9: Gute Aussichten. Noch bis zum 8. November ist die beeindruckende Schau in der Kunsthalle Pfaffenhofen am Amberger Weg 2 zu sehen. Geöffnet ist jeweils freitags bis sonntags und an Feiertagen von 15 bis 18 Uhr. Der Eintritt ist frei. Das war's für heute vom Kulturkanal. Unsere Beiträge und Sendungen gibt es, wenn Sie mögen, alle auch zum Nachhören. Die Podcasts finden Sie auf unserer Website kulturkanal-ingolstadt.de und auf Facebook. Einen schönen, aussichtsreichen Abend wünscht Ihnen Ihre Heike Haberl.
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2: Die Belegschaft hat noch hart gekämpft, doch heute kam das Endgültige aus. Die Softwarefirma Viva in Geimersheim schließt Ende des Jahres. Damit verlieren rund 160 Mitarbeiterinnen und Mitarbeiter ihren Job. Hintergrund für das Firmenaus ist ein veränderter Markt für Dienstleistungen im Automotive Engineering. Die Nachfrage aus Deutschland sei stark zurückgegangen, heißt es. Der Geschäftsbetrieb wird in 3 Stufen heruntergefahren. Für die Beschäftigten soll es einen Sozialplan und Abfindungen über dem gesetzlichen Rahmen geben. Viva gehört zu 100% dem VW-Softwareentwickler Cariad. Bayerns Innenminister Joachim Herrmann hat heute 33 Menschen aus Oberbayern mit der kommunalen Verdienstmedaille in Silber ausgezeichnet. Darunter sind auch 4 Bürger aus dem Landkreis Pfaffenhofen. Zu den Geehrten gehören Josef Schech, der ehemalige Landrat, Jens Machold, der ehemalige Bürgermeister von Wollensach, Martin Schmidt, der ehemalige Bürgermeister von Vohburg und Roland Dörfler, dritter Bürgermeister der Stadt Pfaffenhofen. Die Verdienstmedaille in Silber bekommen Bürgerinnen und Bürger, die sich über Jahre und Jahrzehnte als Bürgermeister, Stadt- oder Kreisräte für das Gemeinwohl engagiert haben. Auf geht's mit Achim Bayerlorzer. Der 58-Jährige hat heute zum ersten Mal ein Training des FC Ingolstadt geleitet. Hinterher hatte er einen guten Eindruck vom Team.
3: Ja, ich habe einen richtig guten Eindruck von der Mannschaft. Ich habe jetzt im Vorfeld auch schon mit dem Mannschaftsrat telefoniert, hatte da schon einen super Eindruck von den Jungs, die voller Energie sind. Und das hat man heute auch gesehen. Also Energie hat mir unheimlich gut gefallen.
2: Noch haben Trainer und Mannschaft ein bisschen Zeit, sich kennenzulernen und Abläufe einzustudieren. Das erste Pflichtspiel für die Schanzer ist erst am Sonntag, den 11. Oktober. Dann empfangen die Ingolstädter um 13.30 Uhr Wien Wiesbaden im Audi Sportpark.
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5: Uns liegen momentan keine größeren Störungsmeldungen vor.

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2: Ich bin Hendrik Daum. Im Bundeskabinett wird morgen über die Vorlage für die geplante Pflegereform beraten. Die SPD fordert einen Pflegekostendeckel und sagt, Pflege dürfe kein Armutsrisiko sein. Tanja Wagner berichtet.
3: 4,4 Milliarden Euro werden bis Ende des Jahres fehlen, warnen die Pflegekassen. Um dort zu sparen, sollen unter anderem Pflegebedürftige und ihre Angehörigen künftig stärker belastet werden. Wer aber sein Leben lang gearbeitet und eingezahlt habe, müsse sich darauf verlassen können, gut versorgt zu sein, heißt es von der SPD. Die CDU lehnt Änderungen der Reform grundsätzlich ab. Aber auch dort gibt es Stimmen, die das Vorhaben von Gesundheitsminister Linnemann kritisch sehen.
2: Die Deutsche Umwelthilfe hat Verfassungsbeschwerde gegen das neue Heizungsgesetz eingelegt, gemeinsam mit mehreren Mietern. Die Organisation argumentiert, das Gesetz verstoße gegen die im Grundgesetz verankerte Klimaschutzpflicht. Das Gesetz erlaubt weiterhin neue Gas- und Ölheizungen, wenn sie ab 2029 einen steigenden Anteil CO2-neutraler Brennstoffe nutzen. Die Vorgabe von 65% erneuerbarer Energien aus dem früheren Heizungsgesetz gibt es nicht mehr. Diebesgut im Wert von rund 100.000 Euro hat eine Bande auf dem Münchner Oktoberfest erbeutet. Jetzt hat die Polizei 4 Tatverdächtige festgenommen. Die Männer aus Frankreich sitzen wegen mutmaßlichen Bandendiebstahls in Untersuchungshaft. Sie sollen unter anderem Smartphones, Uhren und teure Kleidung gestohlen haben. Die Ermittler kamen der Bande auch dank Videoaufnahmen sowie Taschendiebfahndern aus Rumänien und Portugal auf die Spur. Manchester City ist dem größten Finanzskandal der englischen Fußballgeschichte schuldig gesprochen worden. Eine unabhängige Kommission der Premier League hat den Club in allen Anklagepunkten verurteilt. Es geht um Verstöße gegen Finanzregeln zwischen 2009 und 2018. City weist die Vorwürfe zurück und will bis Freitag Berufung einlegen.
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4: Bei uns liegen im Herzen Bayerns momentan keine größeren Störungsmeldungen vor.
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5: Am Abend und in der Nacht bleibt überwiegend klar. Örtlich kann sich Nebel bilden, die Tiefstwerte um 8 Grad. Morgen, der Mittwoch, ändert sich kaum was. Erneut viel Sonne, ein paar lockere Wolken, 22 bis 27 Grad. Der September verabschiedet sich also fast sommerlich. Der Donnerstag, der Radio in Wettertrend zum Start in den Oktober nach örtlich Frühnebel, zunächst wieder sonnig. Im Laufe des Nachmittags dann mehr Wolken, trotzdem noch mal bis zu 26 Grad.
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1: Bei uns liegen im Herzen Bayerns momentan keine größeren Störungsmeldungen vor.
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1: Ich bin Hendrik Daum. Im Bundeskabinett wird morgen über die Vorlage für die geplante Pflegereform beraten. Die SPD fordert einen Pflegekostendeckel und sagt, Pflege dürfe kein Armutsrisiko sein. Tanja Wagner berichtet.
2: 4,4 Milliarden Euro werden bis Ende des Jahres fehlen, warnen die Pflegekassen. Um dort zu sparen, sollen unter anderem Pflegebedürftige und ihre Angehörigen künftig stärker belastet werden. Wer aber sein Leben lang gearbeitet und eingezahlt habe, müsse sich darauf verlassen können, gut versorgt zu sein, heißt es von der SPD. Die CDU lehnt Änderungen der Reform grundsätzlich ab. Aber auch dort gibt es Stimmen, die das Vorhaben von Gesundheitsminister Linnemann kritisch sehen.
1: Am Münchner Flughafen ist Mitte August ein Flugzeug von Vietnam Airlines beim Start über die Piste hinausgeschossen und konnte nur knapp rechtzeitig abheben. Ein Zwischenbericht der Flugunfalluntersucher zeigt jetzt, dass die Bremsen der Boeing 787-9 während des Startvorgangs betätigt waren. Warum ist aber noch völlig unklar. Ob ein technischer Fehler vorlag oder der Pilot versehentlich auf die Bremspedale trat, lässt sich bislang nicht eindeutig sagen. Eine abschließende Analyse der Ursache wird erst im endgültigen Bericht in etwa einem Jahr erwartet. In Sachsen-Anhalt will Ulrich Siegmund im Dezember Ministerpräsident werden. Das kündigte der AfD-Politiker in Magdeburg nach einer Fraktionssitzung an. Bei der Landtagswahl am 6. September war seine Partei mit knapp 44% stärkste Kraft geworden, vor der CDU mit gut 17%. Die AfD führt derzeit Gespräche mit dem BSW zur Regierungsbildung. Die Deutsche Umwelthilfe hat Verfassungsbeschwerde gegen das neue Heizungsgesetz eingelegt. Die Organisation argumentiert, das Gesetz verstoße gegen die im Grundgesetz verankerte Klimaschutzpflicht. Das neue Heizungsgesetz erlaubt weiterhin neue Gas- und Ölheizungen, wenn sie ab 2029 einen steigenden Anteil CO2-neutraler Brennstoffe nutzen. Die Vorgabe von 65% erneuerbarer Energien aus dem früheren Heizungsgesetz gibt es nicht mehr.
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3: Hier die aktuellen Meldungen von den Straßen bei uns in der Region. Fahrt auf der A9 München in Richtung Nürnberg vorsichtig. Zwischen den Anschlussstellen Hilpoltstein und Allersberg kommt es zu Behinderungen durch erhöhtes Verkehrsaufkommen auf der Fahrbahn.
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4: Am Abend und in der Nacht bleibt überwiegend klar. Örtlich kann sich Nebel bilden, die Tiefstwerte um 8 Grad. Morgen, der Mittwoch, ändert sich kaum was. Erneut viel Sonne, ein paar lockere Wolken, 22 bis 27 Grad. Der September verabschiedet sich also fast sommerlich. Der Donnerstag, der Radio-In-Wettertrend zum Start in den Oktober nach örtlich Frühnebel, zunächst wieder sonnig. Im Laufe des Nachmittags dann mehr Wolken, trotzdem nochmal bis zu 26 Grad.
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1: Hier die aktuellen Meldungen von den Straßen bei uns in der Region. Fahrt auf der A9 München in Richtung Nürnberg vorsichtig. Zwischen den Anschlussstellen Hilpoltstein und Allersberg kommt es zu Behinderungen durch erhöhtes Verkehrsaufkommen auf der Fahrbahn.

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1: Ich bin Hendrik Daum. Im Bundeskabinett wird morgen über die Vorlage für die geplante Pflegereform beraten. Die SPD fordert einen Pflegekostendeckel und sagt, Pflege dürfe kein Armutsrisiko sein. Tanja Wagner berichtet.
2: 4,4 Milliarden Euro werden bis Ende des Jahres fehlen, warnen die Pflegekassen. Um dort zu sparen, sollen unter anderem Pflegebedürftige und ihre Angehörigen künftig stärker belastet werden. Wer aber sein Leben lang gearbeitet und eingezahlt habe, müsse sich darauf verlassen können, gut versorgt zu sein, heißt es von der SPD. Die CDU lehnt Änderungen der Reform grundsätzlich ab. Aber auch dort gibt es Stimmen, die das Vorhaben von Gesundheitsminister Linnemann kritisch sehen.
1: In Sachsen-Anhalt will Ulrich Siegmund im Dezember Ministerpräsident werden. Das kündigte der AfD-Politiker in Magdeburg nach einer Fraktionssitzung an. Bei der Landtagswahl am 6. September war seine Partei mit knapp 44% stärkste Kraft geworden, vor der CDU mit gut 17%. Die AfD führt derzeit Gespräche mit dem BSW zur Regierungsbildung. Diebesgut im Wert von rund 100.000 Euro hat eine Bande auf dem Münchner Oktoberfest erbeutet. Jetzt hat die Polizei 4 Tatverdächtige festgenommen. Die Männer aus Frankreich sitzen wegen mutmaßlichen Bandendiebstahls in Untersuchungshaft. Sie sollen unter anderem Smartphones, Uhren und teure Kleidung gestohlen haben. Die Ermittler kamen der Bande auch dank Videoaufnahmen sowie Taschendiebfahndern aus Rumänien und Portugal auf die Spur. Die Entscheidung über den Torhüter-Debütanten im Nations League-Spiel gegen Serbien ist offenbar gefallen. Bayern-Keeper Jonas Urbich dürfte bei seinem Heimspiel am Donnerstagabend in der Münchner Allianz Arena erstmals in der Fußballnationalmannschaft zum Einsatz kommen. Der 23-Jährige wurde vom DFB neben Bundestrainer Klopp für die heutige Pressekonferenz angekündigt und an dieser soll ja laut UEFA ein Spieler teilnehmen, der dann auch beim Spiel zum Einsatz kommt.
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3: Bei uns liegen im Herzen Bayerns momentan keine größeren Störungsmeldungen vor.
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4: Meistens klar geht's durch die Nacht, dazu Tiefstwerte um 8 Grad. Der Mittwoch startet lokal mit etwas Nebel, danach aber viel Sonnenschein und spätsommerliche 27 Grad. Das war's dann aber auch mit dem September. Wir starten in den Oktober, der Radio in Wettertrend für den Donnerstag. Nach örtlich Frühnebel nochmal viel Sonnenschein, erst im Laufe des Nachmittags mehr Wolken und bis zu 26 Grad.
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1: Bei uns liegen im Herzen Bayerns momentan keine größeren Störungsmeldungen vor.
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1: Ich bin Hendrik Daum. Bei der Pflegereform ringt die Koalition weiter um einen Kompromiss. Eigentlich soll sie ja heute ins Kabinett. SPD-Chef Klingbeil betonte zuletzt, ein reines Sparpaket darf es nicht geben. Außerdem müssten sich Privatversicherte stärker an den Kosten beteiligen. So Tassovali mit den Einzelheiten.
2: Knackpunkt ist vor allem die Frage, wer bezahlt am Ende die Rechnung? Die SPD will Geld aus der privaten Pflegeversicherung ins gesetzliche System holen. Gleichzeitig will Gesundheitsminister Linnemann mehr als 5 Milliarden Euro vom Bund zurück, die die Pflegekassen während Corona ausgegeben haben. Und auch beim Pflegeheim gibt es Streit. Die SPD will die Kosten für Bewohner begrenzen. Linnemann lehnt das ab.
1: Das deutsche Bildungssystem macht Fortschritte, das zeigt der OECD-Bericht Bildung auf einen Blick 2026. Und das, obwohl die Schülerinnen und Schüler erst vor 3 Wochen bei der PISA-Studie sehr schlecht abgeschnitten hatten. Zum Beispiel schaffen laut OECD-Bericht 4 von 10 jungen Menschen einen Hochschul- oder höheren Berufsabschluss. Vor 10 Jahren war es nur jeder Dritte. Am Münchner Flughafen ist Mitte August ein Flugzeug von Vietnam Airlines beim Start über die Piste hinausgeschossen und konnte nur ganz knapp rechtzeitig abheben. Ein Zwischenbericht der Flugunfalluntersucher zeigt jetzt, dass die Bremsen der Boeing 787-9 während des Startvorgangs betätigt wurden. Warum ist aber noch völlig unklar. Ob ein technischer Fehler vorlag oder der Pilot versehentlich auf die Bremspedale trat, lässt sich bislang nicht eindeutig sagen. Eine abschließende Analyse der Ursache wird erst im endgültigen Bericht in etwa einem Jahr erwartet. Die Entscheidung über den Torhüter-Debütanten im Nations League-Spiel gegen Serbien ist offenbar gefallen. Bayern-Keeper Jonas Urbich dürfte bei seinem Heimspiel morgen Abend in der Münchner Allianz Arena erstmals in der Fußballnationalmannschaft zum Einsatz kommen. Der 23-Jährige wurde vom DFB neben Bundestrainer Klopp für die heutige Pressekonferenz angekündigt und an dieser soll ja laut UEFA ein Spieler teilnehmen, der dann auch beim Spiel zum Einsatz kommt.
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3: Bei uns liegen im Herzen Bayerns momentan keine größeren Störungsmeldungen vor.
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4: Meistens klar geht's durch die Nacht, dazu Tiefstwerte um 8 Grad. Der Mittwoch startet lokal mit etwas Nebel, danach aber viel Sonnenschein und spätsommerliche 27 Grad. Das war's dann aber auch mit dem September. Wir starten in den Oktober, der Radio in Wettertrend für den Donnerstag. Nach wirklich Frühnebel nochmal viel Sonnenschein, erst im Laufe des Nachmittags mehr Wolken und bis zu 26 Grad.
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1: Bei uns liegen im Herzen Bayerns momentan keine größeren Störungsmeldungen vor.
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